auf der Arbeit. Haut da gerne mal eure Stories raus. 0221 567 89 111. Und wir reden gleich mal drüber, was man denn da machen kann, wenn andere zu viel oversharen und man sich nicht so mega doll wohl damit fühlt. Nach drei Songs.

0: Ich will nicht wissen, was meine Kollegin im Swingerclub macht. Wirklich nicht. Nicht im Ansatz möchte ich das wissen. Und trotzdem hatte ich meine Kollegin, die hat es erzählt. Und zwar alle Details. Hier ist die Junge Nacht und wir sprechen über Oversharing im Job. Haben eben schon hier mit Junge Nacht-Kollege Ruben Katschko drüber gesprochen, wie wir damit umgehen, wenn wir selber mal oversharen und uns dann schlecht fühlen vielleicht. Aber es gibt ja auch die andere Seite, nicht nur bei meiner Ex-Kollegin, ne Ruben?
1: Genau, ich habe mit einer Hörerin gesprochen, die anonym bleiben wollte. Die hatte nämlich eine ältere Kollegin, die ihr gegenüber ziemlich overshared hat.
2: Das waren Fremdgesachen, dass der Mann mit anderen Frauen fremdgegangen ist. Und da weiß ich nicht, ob ich dann so die richtige Ansprechpartnerin bin.
0: Ja, das stelle ich mir auch krass überfordernd vor. Was kann ich denn da machen, wenn ich so ein bisschen too much information bekomme?
1: Ja, es gibt so mehrere Möglichkeiten. Einmal kannst du natürlich straight versuchen, das Thema zu wechseln. Wenn die Person da trotzdem weiterredet, dann kann man es auch mit Gefühl mal ansprechen, hat mir Psychologin Sophie Lauenroth gesagt.
3: Man kann dann zum Beispiel sagen, das klingt wirklich belastend, aber ich merke auch, dass ich gerade nicht die richtige Person bin, um das aufzufangen.
1: Also dann der Kollegin am besten empfehlen, dass sie da lieber mit einer Freundin oder in der Familie drüber sprechen sollte.
0: Okay, und ich sag mal so, wenn man das vielleicht gesagt hat und dann hört die trotzdem nicht damit auf, was dann?
1: Ja, dann ist es wichtig, sachlich zu bleiben und sich nicht in so eine Rolle drängen zu lassen, in der man jetzt der Therapeut für die Kollegin ist. Und wenn mir jemand aber auf der Arbeit immer und immer wieder was aus seinem Sexleben erzählt und ich nehme das als Belästigung wahr, dann ist es das natürlich auch. Dann ist es grenzüberschreitend und tatsächlich Belästigung. Mhm. Und da sollte man sich dann auch Hilfe holen, zum Beispiel beim Gleichstellungsbeauftragten in der Firma, wenn es den gibt, oder bei Antidiskriminierungsstellen.
0: Voll der wichtige Hinweis auf jeden Fall. Aber Oversharing muss natürlich nicht gleich so ultra krasse Formen annehmen und kann vielleicht auch was Positives bewirken. Sprechen wir nach 2:30 drüber. Hier ist jetzt Tiffany Harris für euch mit Vertigo in der Jungnacht.

0: 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Hier ist die junge Nacht der ARD. 2.21 Uhr ist es. Schönen guten Morgen. Und wisst ihr, was ich so richtig, richtig doll bewundere? Wenn jemand ganz krass was lernt, und zwar freiwillig, nicht so auf Schulbasis, weil man halt muss, sondern weil diese Person das wirklich aus tiefstem Herzen freiwillig möchte. Also keine Ahnung, sowas wie ein Instrument zum Beispiel. Da muss man ja dranbleiben. Oder eine Sprache, da muss man erst recht dranbleiben. Irgendwie, wenn man sich so immer wieder damit auseinandersetzt, Dinge wirklich, wirklich vernünftig wiederholt, so lange, bis man sie rückwärts im Schlaf zu jeder Tages- und Nachtzeit kann, da muss man wirklich was für was brennen, oder? Weil es ist ja immer, immer leichter, einfach aufzuhören wieder damit. Und deshalb finde ich Katharina total krass. Sie studiert in der Nähe von Frankfurt am Main und ihr Herz schlägt voll für Gebärdensprache. Und wie schön ist das bitte?
1: Es ist für mich eine totale Herzensangelegenheit, weil ich wirklich merke, dass durch diese Sprache, wenn ich sie spreche, ich werde innerlich richtig ruhig. Es gibt keine lauten, extremen Einflüsse tatsächlich. Und ich kann wirklich einfach Inklusion fördern. Tatsächlich ist meine jüngste Schwester behindert und sie hat eines Tages ihre Lautsprache einfach mit Gebärden begleitet. Und da war ich so richtig fasziniert, habe gefragt, ich sag, Mensch, hey, was hast du gemacht? Und sie so, ja, das ist Gebärdensprache. Und habe dann nach einem halben Jahr ungefähr einen Volkshochschulkurs gesehen, der ausgeschrieben war und habe gesagt, so, jetzt mache ich das. Es ist so wichtig, dass wir Menschen abholen und mittlerweile kann ich meinen gehörlosen Kursteilnehmern erklären in ihrer Muttersprache, was wir heute machen. Und das ist einfach was mich komplett glücklich macht, mit Stolz erfüllt. Ich liebe das einfach.

Hier ist die junge Nacht. Wir schauen auf die Straßen und da haben wir immer noch den Unfall auf der A45 Hagen Richtung Gießen. Zwischen Hagen Süd und Lüdenscheid Nord ist deshalb gesperrt. Außerdem Gefahrenmitteilung für die Gemeinde Swisttal in Olheim. Da brennt eine Müllverwertungsanlage. Bedeutet Geruchsbelästigung, Rauchniederschlag, Brandgase, die austreten könnten. Gesundheitliche Beeinträchtigungen, die deshalb nicht ausgeschlossen werden können. Deshalb bitte überall da in der Gegend Fenster und Türen abschließen und Lüftungen und Klimaanlagen auch ausschalten, auch wenn es unangenehm ist, wenn es warm ist. Aber das ist wichtig, bitte vermeidet auch einfach das betroffene Gebiet, wenn das für euch möglich ist. Die A3 Nürnberg Richtung Passau haben wir noch in Höhe Oberülsbach. Nachtbaustelle bis 6 Uhr zu.

0: Umleitung über die U43. Die A5 Karlsruhe Richtung Frankfurt zwischen Hirschberg und Kreuz Weinheim wegen Fahrbahnausbesserung bis 6 Uhr dicht. Umleitung über die U59 oder weiträumiger über die A6 und die A67. Die A27 Bremen-Bremerhaven ist zwischen Bremen-Sebalsbrück und Überseestadt in beide Richtungen wegen eines Schwertransports bis 5 Uhr gesperrt. Bis 5 Uhr ist außerdem gesperrt die A42 Kamp-Lindfort Richtung Dortmund zwischen Oberhausen-Zentrum und Kreuz-Essen-Nord wegen Brückenarbeiten. Und auf dem A44 Essen Richtung Düsseldorf ist der Flughafentunnel wegen herunterhängender Stromkabel gesperrt. Das hatte ich auch noch nicht. Also Leute, da geht's nicht lang. Stromkabel hängen runter. Wie zur Hölle ist was denn passiert?
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0: Seid ihr da? Leute, ist ruhig hier heute. Vor allem auf der Mädelsfront. Tini hat sich gemeldet, aber ansonsten sind nur Männer am Start. Was ist los da bei euch? Ich würde es doch gern hören, wenn ihr dabei seid. Könnt ihr euch melden, gerne. Auch warum ihr eigentlich wach seid und was ihr daran vielleicht auch gerade richtig scheiße findet, dürft ihr mir gerne ganz offen und ehrlich per Sprache erzählen. 0221 567 89 111. Ich bin Kerstin Breuer. Ich freue mich, wenn es euch gut geht. Jetzt haben wir einen spannenden Song für euch. Ariana Grande, Hate That I Made You Love Me. Mega schöner Song. 2:32 Uhr.

0: Scheiße, Mann. Ich habe heute schon wieder viel zu viel privaten Stuff erzählt. Hier ist die junge Nacht und das habe ich auf jeden Fall auch schon mal gedacht nach einem Arbeitstag. Manchmal bin ich auch so eine kleine Oversharing-Maus. Und darüber sprechen wir jetzt heute. Also darüber, wie es ist, wenn man auf der Arbeit vielleicht ein bisschen zu viel privaten Stuff teilt oder damit konfrontiert ist, dass andere das tun und einem halt, keine Ahnung, das habe ich jetzt nicht gemacht, aber einem vielleicht zum Beispiel so richtig krasse Sachen aus dem Sexleben erzählen und du denkst nur so, Alter, will ich gar nicht wissen. Darüber haben wir gesprochen. Das ist aber nicht immer nur was Negatives. Es kann auch zu was Gutem führen. Angelina aus dem Saarland und Esther aus Essen, die haben sich über die Arbeit kennengelernt und die haben sich durchs Oversharing nicht weggecringed, sondern so gebondet, dass sie jetzt Freundinnen sind. Und zwar schon nach der ersten Stunde, in der sie sich kannten, da wurde es direkt richtig deep.
1: Ja, ich habe halt mein Liebesleben ein bisschen overshared. Ich habe mich da gerade frisch in meine jetzige Freundin verliebt und das ist dann irgendwie rausgekommen, dass sie auch in mich verliebt ist und dann war das natürlich in meinem Kopf, das war meine beste Freundin vorher, voll das Drama und ich hatte irgendwie niemanden, mit dem ich sonst darüber reden könnte, weil alle zu involviert waren und dann musste ich einfach bei einer fremden Person overscheren und jetzt sind wir nicht mehr fremd.
0: Ja, und Esther wusste schon so im ersten Moment nicht unbedingt, wie sie damit umgehen soll.
2: Ich war überfordert, weil ich kannte sie nicht und ich dachte so, okay, erster Arbeitstag, wir machen eine kleine Pause, stehen unten vorm Office und sie haut die bodenlosesten Geschichten raus. Ich war einfach nur so, okay, wild. Ich muss erstmal drauf klarkommen, aber es hat uns zueinander gebracht und jetzt lieben wir uns.
0: Voll schön. Es kann also auch was Gutes sein mit diesem Oversharing im Job. Trotzdem warte ich ja ehrlicherweise immer noch darauf, dass ihr mir die krasseste Oversharing-Story aus dem Job ever erzählt. 0221 567 89 111. Was hat euch eine Kollegin oder ein Kollege mal anvertraut, wo ihr so dachtet, wow, das wollte ich wirklich überhaupt nicht wissen.

Na Leute, wie läuft's so mit eurem Trennungsglow? Kennt ihr den? Wenn man eine Trennung hatte, sich aus so einer Beziehung so ein bisschen, ich sag mal, befreit hat, die vielleicht auch so ein bisschen suboptimal gelaufen ist, dann ist man erst richtig im Sack, sieht scheiße aus, es geht einem scheiße, man fühlt sich scheiße und irgendwann kommt der Moment, wo man so richtig anfängt wieder zu strahlen. Und das ist dann das Trennungs-Glow-Up oder so. Ich habe jetzt hier in der Jungen Nacht der ARD einen Song für euch, in dem es genau darum geht, dass man sich nach einer Trennung, die man verarbeitet hat und vielleicht auch aus einer nicht so guten Beziehung, aus der man rausgekommen ist, dass man sich danach wie neu geboren fühlt. Hier ist Born Again für euch von Lisa, Doja Cat und Ray. 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
1: Um 3 Uhr mit Lydia Wagner. Der Bundestag sitzt ab heute Vormittag und bis tief in die Nacht zusammen. Und er entscheidet unter anderem abschließend über einen Gesetzentwurf der Bundesregierung, der die Stromversorgung in Deutschland langfristig sichern soll. Jasper Ruppert darüber, warum die Regierung das für notwendig hält.
2: In sogenannten Dunkelflauten, also wenn die Sonne nicht scheint und der Wind nicht weht, könnte es zu Versorgungslücken kommen. Diese Lücken hält die Bundesregierung bereits für die Zeit ab 2031 für möglich und will deswegen mit diesem Gesetz gegensteuern. Im Kern sollen neue Gaskraftwerke gebaut werden. Damit will man für Bürger und Wirtschaft die Stromversorgung sichern. Die neuen Kraftwerke sollen als Reserve für Dunkelflauten dienen. Mehrere Ausschreibungsrunden soll es dafür geben, die ersten bereits in diesem Jahr.
1: Am Abend hat der Haushaltsausschuss des Bundestages noch neue Regeln für die Förderung klimafreundlicher Heizungen beschlossen. Sie gelten ab heute. Neue Anträge nimmt die staatliche Förderbank aber erst ab dem 21. Juli an. Bis dahin stellt sie ihre Systeme um. Die Fördersumme richtet sich in Zukunft stärker nach dem Haushaltseinkommen und insgesamt gibt es jetzt weniger Förderung und sie sollen in den kommenden Jahren weiter sinken. Das US-Militär hat wieder eine Welle von Angriffen auf den Iran gestartet. Das zuständige Regionalkommando hat mitgeteilt, das Ziel sei, dass der Iran möglichst nicht mehr in der Lage sein soll, den Schiffsverkehr in der Straße von Hormus zu stören. Vorher hatte US-Präsident Trump das Rahmenabkommen mit dem Iran praktisch für gescheitert erklärt. Hintergrund der aktuellen Eskalation ist, dass mehrere Handelsschiffe in der Straße von Hormus angegriffen worden sind. Die TV-Serien The Pitt und Hex haben die größten Chancen auf einen Emmy Award. Das hat die US-Fernsehakademie in Los Angeles bekannt gegeben. Die US-Dramaserie The Pitt ist am häufigsten nominiert, 25 Mal. Nils Dams berichtet.
3: Sie spielt in einem Krankenhaus in Pittsburgh. The Pitt läuft in Echtzeit. Eine Folge zeigt, was die Ärztinnen und Ärzte im Pittsburgh Trauma Medical Center während einer Stunde ihrer Schicht erleben. Schon im letzten Jahr hat die HBO Max-Serie um Hauptdarsteller Noah Wyle mehrere Emmys abgeräumt. Auch die Serie Hex hat in den letzten Jahren schon 12 Emmys gewonnen. Hannah Einbinder spielt in Hex eine junge Autorin. Aus finanziellen Gründen fühlt sie sich gezwungen, mit einer älteren, schwierigen Stand-up-Komikerin zusammenzuarbeiten, die von Jean Smart gespielt wird.
1: Das Wetter. In der Nacht ziehen von Nordwesten bis zur Mitte Deutschlands Wolkenfelder auf. Im Nordosten und im Süden bleibt es locker bewölkt oder klar. Tiefstwerte 17 bis 11 Grad. Tagsüber von der Nordsee bis zu den östlichen Mittelgebirgen weiter viele Wolken. Im Nordosten und Südwesten sonnig. Die Höchstwerte 18 bis 33 Grad. Und die Zeit? Es ist gleich 3.03 Uhr.
4: Hier ist die junge Nacht. Wir checken die Straßen und los geht's mit der A45. Hagen Richtung Gießen. Unfall zwischen Hagen Süd und Lüdenscheid Nord. Deshalb ist da gesperrt. Vorsichtig sein bitte in der Gemeinde Swisttal. Da haben wir eine Gefahrenmitteilung für euch und zwar in Ollheim genau genommen. Da brennt eine Müllverwertungsanlage. Bedeutet Großbelästigung und Rauchniederschlag. Es können Brandgase austreten, was natürlich gesundheitlich nicht so super geil ist. Deshalb schließt bitte Fenster und Türen ab und schaltet die Lüftung und Klimaanlagen aus. Das wäre wichtig. Am besten meidet ihr das betroffene Gebiet komplett. Die A3 Nürnberg Richtung Passau ist in Höhe Oberölsbach wegen der Nachbaustelle bis 6 Uhr dicht. Umleitung über die U43. Die A5 Karlsruhe Richtung Frankfurt ist zwischen Hirschberg und Kreuz-Weinheim wegen Fahrbahnausbesserungen bis 6 Uhr gesperrt. Umleitung über die U59 oder weiträumig über die A6 und die A67. Außerdem gibt es eine Sperrung auf der A27 Bremen-Bremerhaven zwischen Bremen-Sebalsbrück und Überseestadt wegen eines Schwertransports bis 5 Uhr. Noch. Und die A42 haben wir auch noch. Kamp-Lindfort Richtung Dortmund. Zwischen Oberhausen-Zentrum und Kreuzessen-Nord. Brückenarbeiten deshalb auch da bis 5 Uhr gesperrt. Gute Fahrt.
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4: Mit Kersin Breuer, schönen guten Morgen und vielleicht aber auch gute Nacht, wenn ihr wie Lena seid aus Ratingen, die jetzt so langsam mal ins Bettchen tingelt, weil sie morgen Schule hat. Bisschen später als sonst, um 9.30 Uhr erst. Aber ich würde jetzt schon tot umfallen, wenn ich jetzt erst pennen gehen würde und um 9.30 Uhr wieder fit sein müsste. Kommt aber natürlich auch aufs Fach an, ne? Also bei Mathe zum Beispiel, da konnte ich fit sein wie ein Turnschuh, konnte trotzdem nichts.

0: Die junge Nacht ist hier um 3.14 Uhr in dieser Sekunde. Voll schön, dass ihr am Start seid und wir quatschen heute Nacht übers Oversharing auf der Arbeit. Also wenn euch Kolleginnen ein bisschen zu viele spicy Details aus ihrem Leben erzählen, auf einer Wiesenbasis, was irgendwelche, keine Ahnung, Eiterkrankheiten angeht oder vielleicht auch auf einer sexuellen Basis, wo ihr so denkt, ich will das alles gar nicht wissen. So, erzähl mir doch nicht so viel. Das ist schon auch unangenehm. Ihr meldet euch dazu rein. 0221 567 89 111. Und Svenno hat sich aus Erkrath gemeldet und meinte, hat so geschrieben, ein offenes Umfeld auf der Arbeit unter Kollegen ist gut, aber wenn es Mammut, Meinungsverschiedenheiten oder Streit gibt, dann ist man oft mit persönlichen Dingen, die man erzählt, angreifbar. Also man sollte nicht alles erzählen. Ja, check ich. Das wäre natürlich im schlimmsten Fall ungeil. Christian, der arbeitet in einem Brauhaus und kommt aus Siegen und der findet eigentlich, wenn ihm so Kollegen viel anvertrauen, ist ein cooles Zeichen.
1: Ich fühle mich da tatsächlich eher gut bei, wenn mir das jemand erzählt, weil ich dann sage, ey, der scheint mir ja schon zu vertrauen und das gibt mir dann wiederum ein gutes Gefühl, dass ich anscheinend einiges richtig mache.
0: Boah, ich glaube, im Best Case muss man alles einfach wirklich sehr, sehr gut kommunizieren, so à la hey, diese Infos finde ich richtig interessant, erzähl mir mehr davon. Und hey, diese Infos, drop die mal bitte woanders. 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

0: Wofür würdet ihr so 25 Dollar ungefähr ausgeben? Taylor Swift-Fans zahlen das für Müll. Ist kein Scheiß. Hier ist die Junge nach der ARD. Und es geht um Müll rund um den Madison Square Garden. Das ist der Ort, wo Taylor Swift vor ein paar Tagen geheiratet hat. Brinja Becker aus dem Junge Nacht-Team. Das kann doch nicht ernst sein, oder?
1: Doch, ein sehr cleverer Künstler aus New York hat nämlich so eine Nachtschicht geschoben, hat den ganzen Müll eingesammelt und in so kleine Plexiglaskisten gesteckt. Da steht drauf, New York City Müll, just married, T&T und das Datum 3. Juli 2026. Und unter dem Video von dem Müll, da steht zum Beispiel von einem Fan geschrieben, ich habe eins gekauft, zeige ich meinen Freunden, ist doch ein cooler Icebreaker für ein witziges Gespräch.
0: Was? Was ist denn in so einer Kiste alles drin?
1: Also in den meisten waren so Stoffreste, Absperrband, Flaschendeckel und in einem sogar ein alter Kopfhörer.
0: Das ist also wirklich, mir fehlen die Worte, das ist insane.
1: Aber auch richtig wild, ein anderer Fan hat angeblich die Luft von der Hochzeit in eine Plastiktüte gepackt. Die wird jetzt auch online bei eBay verkauft. Das letzte Gebot, 49.999 Dollar für die Luft, die angeblich von der Hochzeit ist.
0: Was zur Hölle, also wirklich, das ist komplett verrückt. Mir fehlen selten die Worte, aber jetzt tun sie es. Hier ist Taylor Swift für euch. 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Luft kaufen von der Hochzeit für knapp

0: Hier ist die junge Nacht. Wir schauen auf die Straßen und starten mit dem Unfall auf der A45 Hagen Richtung Gießen. Immer noch eine Sperrung zwischen Hagen Süd und Lüdenscheid Nord. Gefahrmitteilung für euch aus der Gemeinde Swisttal. In Ollheim brennt eine Müllverwertungsanlage. Deshalb Geruchsbelästigung und Rauchniederschlag. Brandgase könnten austreten. Bedeutet auch gesundheitlich alles nicht so super geil. Schließt bitte auf jeden Fall deshalb eure Fenster und Türen und schaltet Lüftung und Klimaanlagen aus. Und wenn ihr irgendwie könnt, meidet das betroffene Gebiet komplett. Die A3 Nürnberg Richtung Passau ist in Höhe Oberölsbach wegen der Nachtbaustelle bis 6 Uhr zu, Umleitung über die U43. Die A5 Karlsruhe Richtung Frankfurt ist zwischen Hirschberg und Kreuz Weinheim wegen Fahrbahnausbesserung bis 6 Uhr gesperrt, Umleitung über die U59 oder ein bisschen weiter über die A6 und die A67. Die A27 Bremen-Bremerhaven ist zwischen Bremen-Seewaldsbrück und Überseestadt in beide Richtungen wegen eines Schwertransports bis 5 Uhr gesperrt und die A42 Kamp-Lintfort Richtung Dortmund ist auch bis 5 Uhr gesperrt zwischen Oberhausen-Zentrum und Kreuz-Essen-Nord wegen Brückenarbeiten. Grüße gehen raus, die da gerade alle hasseln.
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0: Moinsi, Kerstin Breuer hier. Voll schön, dass ihr am Start seid. Der Sascha aus Riedberg hat geschrieben, ich habe

Auch eine Kollegin, die mir sehr viel anvertraut. Auch Sachen, die mich absolut nicht interessieren. Irgendwie aber positiv, weil es Vertrauen zeigt und man merkt, dass es ihr teilweise gut tut, über bestimmte Sachen zu reden. 0221 567 89 111. Wir sprechen heute Nacht über das Oversharing auf der Arbeit. Also wenn Kolleginnen und Kollegen einem ein bisschen viele Infos anvertrauen, wo man manchmal vielleicht auch so denkt, juckt mich gar nicht so, aber danke für die Info. Vielleicht macht ihr das aber auch selber. Eure Stories gerne rüberschicken, quatschen wir drüber, freuen wir uns. Hier gibt es jetzt Alex Warren für euch mit Fever Dream. Ganz schön geiler Song. Wir haben es jetzt gleich 3:32 Uhr.

gleich 3.37 Uhr. Die junge Nacht ist hier jetzt mit einem Song, der uns alle komplett in so ein Festival-Vibe beamt. Wenn so die Sonne knallt, man hat sich übelst mit Glitzer voll gepudert. Tausende Menschen stehen vor der Bühne. Im besten Fall hat man die um sich rum, die man auch wirklich gerne mag, hat einen Drink in der Hand, nimmt sich in den Arm und tanzt ein bisschen ab. Und dann sieht man auf dem Campingplatz, wie irgendjemand seine eigene Pissrinne in den Boden gebuddelt hat, mit Vorhang drumherum. Leute, ich habe so unnormal viel gelernt auf dem Hurricane dieses Jahr. Hier sind Calvin Harris und Jazzy. 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

Vorsicht, ich muss kurz reingrätschen. Falschfahrer auf der A7 Hamburg-Hannover. Zwischen Schneverdingen und Soltau-Ost kommt euch ein Falschfahrer entgegen, fahrt äußerst rechts und überholt nicht. Auf der A7 Hamburg-Hannover zwischen Schneverdingen und Soltau-Ost ist ein Falschfahrer unterwegs. Bitte passt gut auf in beide Richtungen.

0: Wir sprechen heute in der Jungen nach der ARD über Oversharing. Also dann, wenn ihr vielleicht selber oder halt wiederum eure Kolleginnen und Kollegen euch gegenüber Sachen erzählen, wo ihr manchmal so denkt, Alter, ich wollte nicht wissen, wie oft du in den Swingerclub gehst. Ich wollte auch gar nicht wissen, dass du irgendein Ekzem gerade hast oder so. Kann alles passieren. Tane, junge Nachthörer Tane, hat auch was Verrücktes erlebt. 0221-567-89111. Da schickt ihr eure Storys schon die ganze Nacht. Und er arbeitet in der Pflege und war mal über so eine Leihfirma eine Woche in einem Seniorenheim. Da war er irgendwie gerade 20, 22. Und dann gab es eine Kollegin, die hatte immer überall Narben. Und das ist natürlich erstmal was, wo man so denkt, nicht, dass da irgendwie was Schlimmes ist. Und das ist jetzt Auslegungssache. Sie hat ihm dann auf jeden Fall einfach sofort erzählt, ja, mein Freund und ich, wir machen immer Sadomaso. Und Tana wusste damals noch nicht, was das ist, hat es gegoogelt und es war ihm so peinlich und unangenehm, dass er sich einfach für die nächsten Tage so lange krank gemeldet hat, bis er einfach nicht mehr dahin musste, weil er war ja nur eine Woche da. Er hätte damals Esther aus Essen gebraucht, weil die lässt es gar nicht erst zu, dass irgendwelche Kollegas alle privaten Geschichten bei ihr abladen.
1: Wenn es fremde Menschen sind, ich stehe auf und gehe. Ich lasse das gar nicht mit mir machen, weil wenn es mir zu viel ist, kannst du da eine klare Grenze setzen. Ich kann sie setzen in dem Moment und dann halte ich Abstand.
0: Esther einfach Spirit Animal für uns alle in Zukunft. Voll gut. Grenzen setzen. Mega.

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1: Um 4 Uhr mit Lydia Wagner. Im Bundestag steht heute wieder eine Mammutsitzung an. Sie soll am Vormittag starten und bis tief in die Nacht gehen. Die Abgeordneten befassen sich dabei unter anderem mit E-Scootern und vor allem mit der Frage, wer haftet, wenn es zu Unfällen kommt. Hauptstadtkorrespondent Uwe Berns darüber, was sich ändern soll.
2: Zum einen wird die Verantwortung der Fahrer von E-Scootern betont. Musste man ihnen bisher in jedem Fall die Schuld konkret nachweisen können, muss man jetzt umgekehrt als Fahrer oder Fahrerin seine Unschuld beweisen können, wenn ein Schaden entsteht. Juristisch nennt man das Haftung für vermutetes Verschulden. Aber auch die E-Scooter-Verleihfirmen werden künftig bei Schäden in die Verantwortung genommen. Wenn es ihnen nicht gelingt, den Verursacher des Schadens ausfindig zu machen, müssen sie dafür aufkommen. Juristisch ist das die sogenannte Halterhaftung.
1: US-Präsident Trump hat dem Iran mit weiteren Angriffen gedroht, auch auf zivile Infrastruktur. Er hat gesagt, wenn die USA dazu gezwungen seien, würden sie iranische Kraftwerke und Meerwasserentsalzungsanlagen zerstören. Außerdem drohte er, die Insel Khark einzunehmen, die für die iranische Ölindustrie sehr wichtig ist. Trump sieht keinen Sinn mehr, weiter mit der iranischen Regierung zu verhandeln. Er nannte es eine Zeitverschwendung, sich mit ihr abzugeben. In der Nacht hat das US-Militär auf Trumps Anordnung wieder eine Serie von Angriffen auf den Iran geflogen. Jetzt ist es offiziell. Der Juni in diesem Jahr hat einen Hitzerekord gebrochen. Das zeigen Daten des EU-Klimadienstes Copernicus. Katrin Schmidt aus Brüssel berichtet, wo es besonders heiß war.
3: Vor allem Westeuropa stellt dabei neue Rekorde auf. Mit knapp 21 Grad im Schnitt war noch nie ein Juni wärmer, teilt der EU-Klimadienst mit, der extreme Hitzewellen zu Land verzeichnet, sowie gleichzeitig auch zu Wasser. Also auch marine Hitzewellen, die entlang den Atlantikküsten zu nie zuvor gemessenen Meeresoberflächentemperaturen führten. Und für die jetzt aktuelle erste Julihälfte zeichnen sich weitere rekordverdächtige Hitzewellen ab, so die Copernicus-Forscher. Damit verdeutliche die Abfolge von Hitzewellen die wachsende Herausforderung und zeige, wie tiefgreifend sich das Klima verändert.
1: Bei der Halbzeitshow im Finale der Fußball-WM wird auch Popstar Justin Bieber dabei sein. Vorher war schon klar, dass unter anderem Shakira, Burna Boy, Madonna und die K-Pop-Band BTS kommen. Es ist die erste Halbzeitshow in der Geschichte der Fußball-Weltmeisterschaften und sie soll im Stil einer Super Bowl-Show ablaufen. Deshalb gibt es auch Bedenken, dass die Halbzeitpause im Finalspiel deutlich überzogen werden könnte. Das Finale der Fußball-WM findet am 19. Juli statt. Das Wetter? Aktuell liegen die Tiefstwerte noch bei 17 bis 11 Grad. Tagsüber von der Nordsee bis zu den östlichen Mittelgebirgen weiter viele Wolken, sonst eher sehr sonnig und bei Höchstwerten zwischen 18 und 33 Grad. 4.03 Uhr.
4: Hier ist die junge Nacht. Wir schauen auf die Straßen und haben immer noch den Falschfahrer auf der A7. Hamburg-Hannover. Zwischen Schneverdingen und Soltau-Ost kommt euch ein Falschfahrer entgegen. Bitte fahrt da äußerst rechts und überholt nicht. Auf der A7 Hamburg-Hannover. Zwischen Schneverdingen und Soltau-Ost ist ein Falschfahrer unterwegs. Bitte gut aufpassen da in beide Richtungen. Außerdem noch eine Gefahrenmitteilung für die Gemeinde Swisttal in Ollheim. Da brennt eine Müllverwertungsanlage. Heißt Geruchsbelästigung, Rauchniederschlag. Außerdem können Brandgase austreten. Ist gesundheitlich semi-geil. Deshalb bitte Fenster und Türen schließen und Lüftung und Klimaanlagen abschalten. Wenn ihr könnt, meidet das betroffene Gebiet am besten komplett. Weiter geht's auf der A1 Hamburg-Lübeck zwischen Dreieck Norderelbe und Dreieck Hamburg-Südost in beide Richtungen. Schwertransport unterwegs und zwar mehrere, deshalb mehrfach kurzfristig gesperrt. Die A3 Nürnberg Richtung Passau ist in Höhe Oberülsbach wegen der Nachtbaustelle bis 6 Uhr noch dicht. Umleitung da über die U43. Die A5 Karlsruhe Richtung Frankfurt ist zwischen Hirschberg und Kreuz-Weinheim wegen Fahrbahn Ausbesserung bis 6 Uhr gesperrt. Umleitung da über die U59 oder ein bisschen weiträumiger noch über die A6 und die A67. Die A27 Bremen-Bremerhaven ist zwischen Bremen-Seewaldsbrück und Überseestadt in beide Richtungen wegen eines Schwertransports bis 5 Uhr gesperrt. Auch bis 5 Uhr gesperrt ist die A42 Kamp-Lindfort Richtung Dortmund zwischen Oberhausen-Zentrum und Kreuzessen-Nord da wegen Brückenarbeiten. Und Freunde der Sonne, Mensch, ich liebe ja gute Nachrichten zum Schluss. Entwarnung auf der A7 Hamburg-Hannover. Kein Falschfahrer mehr unterwegs zwischen Schneverding und Soltau-Ost. Die Gefahr des Falschfahrers ist vorbei auf der A7 Hamburg-Hannover. Zwischen Schneverding und Soltau-Ost ist alles wieder gut. Gute Fahrt!
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4: Was geht? Schönen guten Morgen an die, die gerade irgendwie erst im Tag ankommen und gute Nacht an die, die es jetzt endlich für heute geschafft haben. Sind ja einige unterwegs hier. Simone hat eben noch gesagt, sie fährt so ein riesen LED-Ding gerade im LKW nach Berlin und zwar für ein Tote-Hosen-Konzert. Und was richtig geil ist, das, was ich eigentlich am allergeilsten finde an diesem Job, sie darf sich das Konzert dann auch reinziehen. Voll geil. Kommt alle gut und sicher an. Wir machen jetzt hier einen ganz entspannten Start in den... Boah, ich habe ja immer dieses Wochentag-Problem. Was haben wir denn jetzt? Donnerstag. Mit Sienna Spyro, Die on this Hill. Egal welcher Tag. Immer schöner Song. Immer.

es hier. Und wisst ihr, was richtig schön ist? Weil man merkt, dass die Friends einen so richtig zu 100% uneingeschränkt supporten, egal was man macht. Weil dann hat man die Richtigen am Start. Stella Lefty, die kennt das. Die hat jetzt so ein Live-Video zu ihrem Song Boston gedreht und ihre besten Freunde haben mitgemacht. Und ich finde, ehrlicherweise ist es null selbstverständlich, weil das ist einfach, die ganze Welt kann das sehen, ja? Die ganze Welt kann das sehen, das muss man schon wollen. Ist zuckersüß geworden. Stella sitzt auf dem Klavier und ihre Ängsten dancen so ein bisschen um sie rum. Aber der Song ist auch einfach sweet. Kann man nicht anders sagen. Habt ihr jetzt hier gleich zum Mitviben Boston in der jungen Nacht.

0: Apache mit Morgen in der Jungen nach der ARD. Sagen euch diese beiden Namen hier was?
1: Ilya Rosanoff? Shane Hollander, ich wollte mich vorstellen.
0: Das sind die Jungs aus der Serie, deren Namen niemand und auf jeden Fall ich nicht so richtig aussprechen kann. Heated Rivalry. So oder so ähnlich. Die Serie mit den beiden Eishockeyspielern, die auf dem Eis voll die Konkurrenten sind. Abseits davon, aber ziemlich in Love und das heimlich. Und nach all dem Hype haben jetzt ganz offiziell die Dreharbeiten von Staffel 2 angefangen, sagt Brinja Becker aus dem Junge-Nacht-Team. Und das weißt du woher?
2: Weil Connor Story, der den Ilya spielt, in Toronto gesehen wurde. Ha. Also da, wo Staffel 2 gedreht wird. Am Flughafen. Witzig, weil es in der letzten Folge der ersten Staffel genau so eine Szene gibt, in der Ilya am Flughafen ankommt und Shane dann fragt.
1: Hat dich irgendjemand erkannt? Am Flughafen oder so?
3: Nein, nein. Nicht, dass ich wusste.
1: Cool.
2: Aber diesmal wurde er erkannt.
0: Ist denn Hudson Williams auch schon in Toronto?
2: Nee, noch nicht. Der ist gerade in Paris bei der Fashion Week. Hab gerade noch so ein Video von ihm gesehen. Da sitzt er neben Lily Collins von Emily in Paris in der ersten Reihe und wedelt sich mit so einem Fächer die Luft zu.
0: Ja, hör mal, dann soll er sich mal beeilen, damit die in Toronto dann auch loslegen können, oder?
2: Ist so. Aber Connor Story, der muss eigentlich zwischendurch auch noch mal wieder weg. Der dreht nämlich diesen Monat auch noch einen Film hier in Deutschland mit Gracie Abrams.
0: Boah, das ist insane, wie erfolgreich die einfach geworden sind, ne? Durch Heated Rivalry. Ich bin voll gespannt, was da noch alles kommt, wenn die zweite Staffel ähnlich erfolgreich wird. Da gehe ich jetzt einfach mal von aus. Die Dreharbeiten dafür haben jetzt auf jeden Fall ganz offiziell angefangen.

0: Hier ist die junge Nacht. Wir schauen auf die Straßen und haben immer noch die Gefahrenmeldung für die Gemeinde Swisttal in Olheim. Da brennt nämlich eine Müllverwertungsanlage. Deshalb gibt es da Geruchsbelästigung und Rauchniederschlag. Es können auch Brandgase austreten. Ist für die Gesundheit ist scheiße, kann man nicht anders sagen. Deshalb bitte Fenster und Türen schließen und Lüftungen und Klimaanlagen abschalten. Wenn ihr könnt, vermeidet bitte das betroffene Gebiet komplett. Die A5 Karlsruhe Richtung Frankfurt ist zwischen Hirschberg und Kreuz Weinheim wegen Fahrbahnausbesserung bis 6 Uhr noch gesperrt. Umleitung über die U59 oder weiträumig über die A6 und die A67. Außerdem die A27 Bremen-Bremerhaven ist zwischen Bremen-Seewaldsbrück und Überseestadt in beide Richtungen wegen eines Schwertransports noch so eine gute halbe Stunde gesperrt. Und das gilt auch für die A42 Kamp-Lindfort Richtung Dortmund zwischen Oberhausen-Zentrum und Kreuz-Essen-Nord. Da wegen Brückenarbeiten. Fahrt vorsichtig.
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0: Hallo, guten Morgen, Kerstin Breuer hier. Und falls ihr, wie ich auch, ein bisschen neu so seid im Fantasy-Game, was Bücher angeht, dann habe ich einen perfekten Tipp für euch. Und zwar nach zwei Songs hier in

0: Milky Chance, Living in a Haze, 4.38 Uhr. Hier ist die junge Nacht der ARD. Und unsere Bücherfrau Simone Sohn hat mir hier ein Buch in die Hand gedrückt. Da ist vorne ein Drachen drauf, der hängt so um so ein Schwert quasi rum. Vor etwas, das aussieht wie eine exorbitant große Münze und die brennt. Ist von Karen A. Moon und heißt Shadowed Wings. Erster Teil der sogenannten A Court of Darkness and Shadows-Reihe. Und ich bin da gar nicht im Game, ehrlicherweise. Deswegen hol uns mal ab, Simone.
1: Ja, ich finde, man merkt sowohl am Cover als auch am Titel, diese Reihe zielt ganz klar ab auf die Fans von Fourth Wing und Akuta, also A Court of Thorns and Roses. Bei Fourth Wing geht es ja um Drachenreiter und bei Akuta um magische Fae. Und hier geht es einfach mal um beides. Und so ein bisschen trimagisches Turnier-Vibes von Harry Potter ist auch noch mit drin.
0: Das klingt schon mal gut. Fae musste ich ehrlicherweise noch mal kurz googeln. Das sind für die, die auch noch neu sind im Fantasy-Game wie ich. Das sind so übernatürliche magische Wesen. Teilweise auf manchen Bildern, die ich so finde, sehen die aus wie so Elfen. Aber was genau ist denn die Story, Simone?
1: Also Hauptfigur ist eine Fae namens Aurora. Sie ist eigentlich Heilerin, aber als ihr Ziehvater ermordet wird, schwört sie Rache und will unbedingt den Mörder finden. Und weil alles darauf hinweist, dass ein Drache und sein Reiter verantwortlich sind, lässt sie sich an der Dracarial Academy tagsüber zur Drachenreiterin ausbilden und geht dann nachts auf die Suche nach Antworten.
0: Okay, das klingt aber eigentlich ganz spannend, oder?
1: Also es ist schon spannend irgendwie, aber der Aufbau der Geschichte, der war manchmal ein bisschen seltsam und es gab auch irgendwie gar nicht so ein krasses, komplexes Worldbuilding.
0: Meinst du damit, dass die Fantasy-Welt jetzt nicht so super krass beschrieben oder ausgefeilt ist oder so, oder wie?
1: Ja, also man war so drin und es wurde einfach gar nicht viel erklärt, aber das war teilweise dann auch gar nicht so nötig, war trotzdem auch spannend und es gab auch so ein paar überraschende Plot-Twists, aber trotzdem glaube ich, dass so Fantasy-Fans halt, die jetzt wirklich so rein wie Fourth Wing oder Akuta wirklich abfeiern, die so ein komplexes Worldbuilding und Storytelling halt haben und gewohnt sind, dass die das vielleicht ein bisschen zu plump finden. Also ich glaube, dass es dann wirklich eher was für Leute, die sich so an das Genre mal rantasten wollen. Da ist es, glaube ich, ein ganz guter Einstieg.
0: Wie für mich vielleicht. Also, ich finde das eine super hilfreiche Einordnung. Shadowed Wings von Karen A. Moon ist jedenfalls ab jetzt überall für euch zu haben.

fast 10 vor 5. Ihr hört die junge Nacht der ARD und damit entlasse ich euch in den Tag jetzt mit einem Song, wo ich mich die ganze Zeit frage, wann nächster Song in dieser Combo? Weil einfach geil. Elton John und Dua Lipa, Cold Heart. Ich bin Kerstin Breuer. Wir hören uns morgen wieder, wenn

0: um 5 Uhr mit Lydia Wagner. Der Bundestag befasst sich heute unter anderem mit dem antragslosen Kindergeld, mit der Sicherung der Stromversorgung in Deutschland und mit neuen Regeln bei Unfällen mit E-Scootern. Zum Start der 15-Stunden-Sitzung hält Kanzler Merz eine Regierungserklärung. Jakob Mayer berichtet.
1: Friedrich Merz dürfte sich am Vormittag im Bundestag mit Verweis auf die jüngsten Koalitionsbeschlüsse als Reformkanzler präsentieren. Das schwarz-rote Regierungsbündnis hat in der vergangenen Woche 34 Maßnahmen vorgestellt, um die Wirtschaft voranzubringen und Beschäftigung zu sichern. Die Koalitionspläne, die telefonische Krankschreibung abzuschaffen und eine Attestpflicht ab dem ersten Fehltag einzuführen, dürften in der anschließenden Debatte zur Sprache kommen. Ärzteverbände und Gewerkschaften haben dagegen protestiert. Nach der Debatte über Merz' Regierungserklärung berät das Parlament bis in die Nacht hinein, bevor der Bundestag morgen zum letzten Mal vor der Sommerpause tagt.
0: Außenminister Wadefuhl hält die NATO für stärker als je zuvor. Und das trotz des sprunghaften Verhaltens von US-Präsident Trump. Er hat in den ARD-Tagesthemen gesagt, die NATO halte zusammen.
2: Sie hat jetzt gezeigt, dass sie die Ukraine stark unterstützen kann. Sie hat sich auf neue Rüstungsprojekte, neue Kooperationen verständigt. Und ja, es gab irritierende Bemerkungen, das ist vollkommen richtig, aber in der internen Diskussion waren wir sehr einig und sehr klar beieinander. Und wir erleben auch die Amerikaner in allen Stäben, in allen politischen Diskussionen innerhalb der NATO als sehr zuverlässig.
0: Zum Ende des NATO-Gipfels haben sich die 32 Mitglieder auf eine gemeinsame Erklärung geeinigt. Darin bezeichnen sie Russland als langfristige Bedrohung und sichern der Ukraine weitere Unterstützung zu. Bis Ende kommenden Jahres soll das Land 140 Milliarden Euro bekommen. Die Golfstaaten Bahrain, Katar und Kuwait haben Raketenalarm ausgelöst. Sie warnen vor einem iranischen Angriff. Das Militär in Kuwait hat mitgeteilt, dass es bereits anfliegende Drohnen und Raketen abfange. Das US-Militär hatte in der Nacht eine neue Angriffswelle auf den Iran gestartet. Die Golfstaaten sind schon mehrfach unter iranischen Beschuss geraten, weil sie US-Militärbasen beherbergen. Der sechste von 152 Castor-Behältern mit Atommüll ist im Zwischenlager in Ahaus angekommen. Die Polizei hat mitgeteilt, dass es keine Zwischenfälle gegeben hat. Sie hatte den Schwertransport mit dem radioaktiven Müll quer durch Nordrhein-Westfalen begleitet und mit hunderten Beamten abgesichert. Deshalb hat es in der Nacht auch Behinderungen auf Autobahnen gegeben. Das waren die Nachrichten mit Lydia Wagner. Das Wetter in Deutschland. Aktuell liegen die Tiefstwerte noch bei 17 bis 11 Grad. Tagsüber an der Nordsee viele Wolken, sonst sonnig bei 18 bis 33 Grad. Es ist 5.03 Uhr.
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0: Na, schön, dass ihr wieder dabei seid heute Morgen. Hallo zusammen.
1: Ja, hallo. Ich hoffe, ihr seid warm eingepackt oder noch eingeknuschelt, weil das brauchen wir heute Morgen. Es ist arschkalt draußen, Leute. What the fuck ist da los?
0: Das ist das typische Streitthema hier zwischen uns beiden.
1: Ja.
0: Also ich sage ja, es ist wunderschön. Ich habe kurze Hose und T-Shirt an und ich finde es großartig.
1: Es hat 13 Grad, gerade in Kaiserslautern, Benji.
0: Ja,
1: großartig. Welcher Mensch geht in kurzer Hose da raus?
0: Gott sei Dank. Ich habe gestern von meinen Eltern, die sind an der Nordsee gerade Urlaub machen, die haben 20 Grad gestern am Tag gehabt. Da habe ich gesagt, ich möchte gerne da tauschen.
1: Du, weißt du was, Benji? Dann geh doch an die Nordsee.
0: Ich gehe jetzt. Tschüss, Leute.
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0: ist nominiert für einen Emmy. Bad Bunny, der Kollege, der ja mit seiner Halftime-Show beim Super Bowl ziemlich für Aufsehen gesorgt hat.
1: Ja, wenn ihr jetzt gedacht habt, hä, was will ein Musiker beim Fernsehpreis? Ja, es ist halt diese Halftime-Show, die im Fernsehen lief, die auch so viral gegangen ist. Und dafür ist er jetzt nominiert mit, warte, lass mich nicht lügen, ich gucke
0: es sind
1: noch
0: ein paar
1: mal nach.
0: Also ja, er ist wirklich ein paar Mal nominiert worden dafür, auch für Bestes Licht und so, habe ich gesehen.
1: 9 Nominierungen hat
0: richtig
1: er insgesamt
0: für diese Halftime-Show. Bad Bunny, hören wir uns jetzt einfach auch nochmal an. DTMF bei Das Ding.
1: Schönen guten Morgen euch.
0: Hallo.

0: Das Ding ist hier, hallo.
1: Es ist 5.42 Uhr an diesem Donnerstag.
0: Hier ist Nina Chua mit Wildberry Lily.
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0: Wunderschönen guten Morgen mit Das Ding.
1: Jetzt gibt's Christian und Notion.
0: The Days. 5.47 Uhr. Ich küsse aber noch mal eine Runde strecken, wenn ihr noch nicht da seid. Ich bin schon mal festgehalten, dass du die Quietscherin bist und nicht der Schreier beim.
1: Ja, ich und du warst.
0: Wie macht ihr? Gibt's Leute, die niesen beim Schreien? Witzig. Beim Strecken, das wäre großartig.
1: Wie klingt euer Strecksound? Schickt mal rum. 0172 10 9 5 1.

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1: Mit Laura, hallo. Im Prozess um den gewaltsamen Tod eines Zugbegleiters bei Landstuhl soll heute das Urteil gesprochen werden. Der Zugbegleiter war Anfang Februar bei einer Ticketkontrolle in einem Regionalzug auf dem Weg nach Homburg angegriffen und tödlich verletzt worden. Welche Strafe Staatsanwaltschaft und Verteidigung dafür gefordert haben, weiß SR-Info-Reporterin Verena Lörsch.
2: Die Staatsanwaltschaft geht von Körperverletzung mit Todesfolge aus und fordert eine Haftstrafe von 12 Jahren. Für Totschlag oder Mord an dem Zugbegleiter sieht sie keine Hinweise. Strafmildernd ist laut der Staatsanwaltschaft außerdem, dass der Angeklagte bislang nicht vorbestraft ist. Andererseits habe er auch nicht den Eindruck gemacht, die Tat aufrichtig zu bereuen.
1: Wenn ihr heute mit der Saarbahn unterwegs seid und damit heute Abend noch fahren möchtet, solltet ihr euch einen Plan B überlegen. Die Gewerkschaft Deutscher Lokomotivführer hat die Saarbahn-Lokführer wieder zu einem Streik aufgerufen, der heute um 17 Uhr losgeht. Bis wann der geht, ist noch offen, das soll aber noch mitgeteilt werden. Der kommunale Arbeitgeberverband KAV Saar hat auf SR-Frage erklärt, dass sie gerade prüfen, einen Schienenersatzverkehr einzurichten. Grund für den Streik ist laut der Gewerkschaft, dass es im Tarifkonflikt nicht vorangeht. Die Halbzeitshow im WM-Finale könnte sich dieses Jahr etwa so anhören. Da wird nämlich Justin Bieber auftreten. Das haben die Organisatoren gestern bekannt gegeben. Bei der 11-minütigen Show werden außerdem Madonna, Shakira und BTS mit dabei sein. Das Wetter im Saarland. Heute Sonne pur bei bis zu 32 Grad. Aktuell 15 Grad in Waldhölzbach, 14 Grad in Homburg und 14 Grad in Blitzkastel. Vereinzelt kann es heute auch mal ein paar Wolken geben, aber es bleibt trocken.
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3: Es ist 6:02 Uhr, sind Benji und Tina.
4: Hallo.
5: Am Donnerstagmorgen, hallo.
4: Ja, ich habe gerade gedacht, es ist Donnerstag und da gibt es ja Leute, die nennen den so ganz cringe.
5: Kleine Freitag?
4: Ja, oder Vize-Freitag. Oder der Tag nach dem Bergfest.
3: Ich habe gerade ganz kurz Gänsehaut bekommen, wirklich.
4: Ein Cringe-Schauer zieht den Rücken herunter. Jo.
3: Mach schnell was anderes, Hilfe.
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3: Alex Warren ist besser.
4: Der cringet einen nicht, Gott sei Dank. Fever Dream für euch. How

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1: Herzlich willkommen zu unserer Insta-Videoreihe, wie ich mit meiner Freundin einen alten VW-Bus zu einem Camper umbaue, damit wir eine Tour durch Europa machen können.
0: Willkommen zum Insta von jedem Pärchen jemals. Boah, wirklich, gerade jetzt im Sommer, in den Sommerferien, wird uns das jetzt safe wieder auf die For You gespült.
1: Ja.
0: Es sieht immer so total easy aus, traumhaft, morgens aufwachen, mitten in der wunderschönen Natur.
1: Pusteblume, Camper einfach irgendwo hinstellen, das ist gar nicht so einfach, wie wir denken. Es gibt Verbote, Verbote und nochmals Verbote in ganz Europa. Aber Lilia aus dem Das Ding-Team ist da. Wo darf ich denn tatsächlich mit dem Camper einfach campen?
2: Also in Skandinavien sind die da relativ tolerant, also Schweden, Finnland und Norwegen. Da gibt es so ein Ding, das heißt Jedermannsrecht. Also auch wenn jemand eigenes Land besitzt, muss es halt jedem zur Verfügung stehen. Und mit dem Camper kannst du dann an Straßenrändern und auch auf Parkplätzen und so eine Nacht stehen. Das kann dann auch echt so schön an einem See sein, aber du musst halt danach alles aufräumen.
1: Ja.
2: Und ist auch ähnlich so in Schottland, Lettland, Litauen und Estland, aber da kann halt jeder sein Privatgrundstück auch verbieten.
1: Okay.
0: Also ich finde das schon mal richtig krass, aber erstens, also es ist Skandinavien kalt und zweitens muss man da mit dem Camper ja auch erstmal 200 Jahre hinfahren. Wie sieht es denn mit dem Campen so in unseren Nachbarländern aus?
2: Also da ist Wildcampen eigentlich strengstens verboten, aber es gibt zum Beispiel in Italien den sogenannten Agriturismo. Da können Landwirte halt ihre Fläche anbieten, damit man da mit dem Camper drauf kann und das ist echt oft ziemlich günstig, noch günstiger, du kannst auch im Bauernhof mithelfen. Einzige Bedingung ist da oft, dass man dann so die regionalen Spezialitäten vom Bauernhof benutzen soll. Also hier Käse, Wurst oder Wein und so.
1: Ja,
2: und
1: geil.
2: Ja, ne? Und so Konzepte gibt es halt auch in Spanien oder in Frankreich oder in der Schweiz.
1: Es hört sich ja ganz schrecklich an, die regionalen Produkte von dem Bauernhof, von dem du selbst mitarbeitest, zu benutzen.
0: Ja, mitten in der Toskana. Schlimm.
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0: Florence and the Machine bei Das Ding, 6.16 Uhr.
1: Finch.
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1: Finch, der ist ja so ein Typ, den man eigentlich echt gut seiner Oma vorstellen könnte. Mhm. Das sind Dinge, die ich vor 5 Jahren wahrscheinlich noch nicht gesagt hätte.
0: Okay, aber damals hieß er auch noch Finch asozial und hat solche Tracks hier gemacht.
4: 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An der Wand hängt mein Onkels Poster.
0: Legendär.
4: Anfang 20.
1: Ja, oder problematisch, wie man sieht. Aber mittlerweile ist er eigentlich echt Boyfriend-Material, könnte man sagen. Letztes Jahr hat er einen Typ zum Beispiel bei seinem Konzert rausgeworfen, weil er Frauen belästigt hat.
0: So, Ehrenmann kann man dazu auch sagen. Und jetzt noch mehr, weil er war bei uns im Das Ding-Format Song Tindern und Host Celi hat ihn Dialekte aus dem Das Ding-Viertel liken oder disliken lassen. Und da hat er sich fast nur sympathisch gemacht.
5: Ich schlapp halt Helm.
6: Was war das?
7: Okay, der hat mir nicht gefallen.
8: Das ist pfälzisch.
7: Okay, ich werde dann nie ein Konzert spielen, sorry.
8: Gut. Tut mir leid. Jetzt sind wir hier bei meinen Kollegen quasi.
9: Grüß dich, ich gang halt Arbeit heim.
7: Wenn es deine Kollegen sind, dann ist das Stuttgart.
8: Ja, Schwäbisch.
7: Stuttgart, Schwäbisch.
8: Mhm.
7: Komm, wir sind Stuttgart, da gibt's
8: ja auch. Also.
7: Ja.
8: Der letzte?
10: Ich geh halt Arbeit heim.
7: Boah, das ist. Ist das Karlsruhe?
8: Mm-mm.
7: Nee, ich denke.
8: Mann, scheiße.
7: Das klingt wie so eine übernette Mutti. Das ist cool. Das gibt ein Like.
8: Saarländerisch.
7: Saarland ist richtig geil. Saarland ist richtig geil.
8: Ist das das underratedste Bundesland ever?
7: Saarland ist das schönste Bundesland.
0: So, Hot Take an der Stelle. Ja, Saarland, schönstes Bundesland. Guck mal hier.
8: Das ist kein Hot Take.
0: Finch asozial oder nur noch Finch, wie man jetzt sagt.
8: Finch Ehrenmann, wie man jetzt sagen könnte.
0: Wir können ihn jetzt mit unseren Omas ins Das Dingviertel ins Saarland bringen. Er liebt das Saarland.
1: Ja, die Oma im Saarland freut sich, vor allem wenn er dann sagt, schönstes Bundesland und schönster Garten, den sie da haben, edle Dame, so stelle ich es mir vor.
0: Schaut euch jetzt gerne das neue Song Tindern Video an, gibt's auf TikTok und YouTube.
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0: Es ist gerade eine For You-Page voll mit Ariana Grande-Sachen, vielleicht auch eure. Die ist ja gerade auf Tour.
1: Ja, Eternal Sunshine Tour. Vor allem ist sie in den USA und in Kanada. Aber im August kommt sie auch mal zu uns auf den Kontinent und spielt dann 10 Konzerte in London.
0: Und da spielt sie wirklich von ihren All-Time-Bängern eigentlich alles? Seven Rings.
1: I want it, I got it. Geil.
0: Auch absoluter Klassiker, Into You.
1: Geil. Das ist ja mein Favorite.
0: Dangerous Woman.
1: Sie kann so krass singen, oder? Kriege ich direkt Gänsehaut.
0: She's an Icon.
1: Ja, aber neben diesen ganzen Classic-Bangern spielt sie tatsächlich auch schon Songs von ihrem neuen Album. Das kommt ja erst Ende des Monats raus. Aber Hate That I Made You Love Me hat sie schon rausgebracht und ist auch auf der Setlist als drittletzter Song.
0: Und den haben wir jetzt hier bei uns.

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1: Mit Laura, hallo. Im Prozess um den gewaltsamen Tod eines Zugbegleiters bei Landstuhl soll heute das Urteil gesprochen werden. Der Zugbegleiter war Anfang Februar bei einer Ticketkontrolle in einem Regionalzug auf dem Weg nach Homburg angegriffen und tödlich verletzt worden. Schon vor Beginn des eigentlichen Prozesses war klar, dass nicht wegen Mordes verhandelt wird, obwohl die Staatsanwaltschaft das dem Angeklagten vorgeworfen hat. Der Anwalt der Familie des Opfers, Yasin Tekinulo, hat deshalb dazu gesagt:
2: Ich habe ja auch eingangs zu meinem Plädoyer gesagt, dass wir fest davon ausgehen, dass das Gericht wegen Körperverletzung mit Todes Folge verurteilen wird, sodass wir das als realistische Möglichkeit in Kauf nehmen müssen, auch obwohl wir weiterhin von einem Tötungsvorsatz, Tötungsdelikt und einer Verurteilung wegen Mordes ausgehen und das dann auch gegebenenfalls dann in der zweiten Instanz noch beantragen werden und versuchen werden, noch weiter zu verfolgen.
1: Es gibt immer mehr E-Scooter auf unseren Straßen und das sorgt auch für immer mehr Ärger. Zum Beispiel, wenn die kleinen Roller falsch abgestellt werden, andere darüber stolpern und sich verletzen. Oder wenn die umkippen und dicke Kratzer in parkende Autos machen. Bisher ist es nicht leicht, dafür eine Entschädigung als Autofahrer zu bekommen, doch die Regierung will das ändern. Heute Abend will der Bundestag über ein Gesetz abstimmen, das die Haftung bei solchen Unfällen neu regelt. Damit sollen zum Beispiel auch die Anbieter bei gemieteten E-Scootern Schadenersatz zahlen müssen. $25 für Müll. So viel haben Taylor Swift-Fans teilweise für Überbleibsel ihrer Hochzeit im Madison Square Garden in New York gezahlt. Das berichtet ein New Yorker Künstler, der den Müll am vergangenen Wochenende rund um die Konzerthalle eingesammelt hatte. Durch den Verkauf von etwa 50 Gegenständen wie Absperrbändern oder Lutscheresten hat er einen Gewinn von rund $1,250 gemacht. Das Wetter, ganz viel Sonne.
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5: Benji und Tina, hallo.
6: Hallo, schönen Morgen.
5: Ich bin leider etwas angefressen, um ehrlich zu sein.
6: Oh.
5: Weil ich habe vorhin
6: hier... Was habe ich falsch gemacht?
5: Nee, du hast nichts falsch gemacht. Ich habe leider hier ins Studio eine Tasse Kaffee mitgenommen, die aber quasi leer ist.
6: Ja, also nur so ein
5: es war Uwe war unten, ohne Witz eklig. Ja, ja, und jetzt habe ich halt hier wirklich nur noch den kalten Uwe in dieser Tasse und möchte eigentlich ganz gerne noch einen neuen Kaffee.
6: Ja. Weißt du, erinnerst du dich an ungefähr, es ist 4 Minuten her, da hat eine Kollegin gefragt, ob noch jemand Kaffee möchte und du hast Nein gesagt.
5: Ja, jetzt fühle ich anders. Ich würde mir jetzt gleich einen Kaffee holen gehen, ist okay?
6: Ja, komm, solange du mir James Hype spielst, ist alles in Ordnung.
5: Ja, das kannst du haben.

0: Es ist 6.37 Uhr, gleich Shabusi-Bar-Song.
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3: Kurzes Quiz, Benji, welcher Film ist das hier?
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0: Oh Gott, so ein Zeichentrickfilm. Keine Ahnung. Wirklich keine Ahnung.
3: Also ich finde das wirklich krass, dass du nie Zeichentrickfilme geguckt hast. Vaiana ist das. So. Quasi so eine Disney-Prinzessin, aber Island-Edition könnte man sagen. Sie lebt mit ihrer Family und ihrem Stamm auf einer Insel und lernt dann so mäßig ihre Bestimmung kennen.
0: Ach so, die im Wasser ist das. Da habe ich den Trailer, glaube ich, im Kino zugesehen. Aber es sah jetzt nicht so wirklich nach Zeichentrickfilm aus, um ehrlich zu sein.
3: Ja, weil es gibt jetzt eine neue Real-Life-Verfilmung mit echten Menschen, wie ich als Kind immer gesagt habe. Und unser Das Ding-Kino-Checker Lenny ist nicht Punkt.
5: Ja, sorry, aber das Original Vaiana ist so ziemlich mein Lieblingsfilm von Disney. Der ist für mich sogar noch über Frozen. Ich meine, Vaiana ist ja nicht mal 10 Jahre alt und immer noch perfekt. Warum also muss man daraus ein Live-Action-Remake machen?
0: Na gut, klingt so ein bisschen nach, lassen wir noch ein bisschen Cash machen, oder?
5: Ja, und so wirkt der neue Film jetzt auch. Ein recht billiges, liebloses Remake. Dementsprechend kann ich auch eigentlich nicht viel zur Story sagen. Es ist 1:1 das Original. Nichts Neues, einfach der gleiche Film nochmal.
6: Bereit, eine Heldin zu sein?
7: Lass uns die Welt retten.
5: Das alles jetzt nur als Realverfilmung. Na gut, also insofern man hier von real sprechen kann, wenn der Film trotzdem zu 99% künstlich ist, abgesehen von den menschlichen SchauspielerInnen. Das alles sieht nämlich so aus wie eine CGI-Matsche und wirkt stellenweise so, als sei hier KI im Spiel gewesen. Echt uncool. Und hässlich.
3: Bock. Lenny ist im Rage-Mode. Aha. Lenny, gibt's zumindest irgendwas Gutes zu sagen?
5: Also wenn überhaupt, dann Dwayne Johnson als Maui. Der hat mich dann doch ein bisschen abgeholt. Gewöhnt man sich einmal an seine lächerliche Blau-Out-Perücke, dann ist er schon übelst funny. Die Songs sind sowieso catchy und die Story holt mich auch nochmal ab. Das war aber auch schon im Original so. Ich finde, das Vaiana-Remake ist einfach ein bereits perfekter Film in schlechter. Mein Rat ist also, spart euch das Geld, schaut einfach nochmal das OG-Vaiana und macht euch damit eine gute Zeit.
0: Gut, also Geldbeutel sagt Dankeschön.
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0: Good at Goodbye. Hier ist das Ding. Guten Morgen. Gleich Tate McRae. Just keep watching.
1: Ich glaube, wir sind in der Zeitschleife gefangen. Jeden Donnerstag ist es das Gleiche. Ich komme rein, hier auf Arbeit. Benji kommt, hat schlechte Laune, weil er sich mal wieder hat spoilern lassen.
0: Mann! Es ist, stimmt, es ist eigentlich jeden Donnerstag so. Fällt das einfach auf. Nee, ich habe mich leider schon wieder spoilern lassen. Gestern kam ja die Bachelor-Finale raus.
1: Ja.
0: Und ich habe auf Instagram natürlich direkt ein Foto in die Fresse reingezeigt.
1: Nein!
0: Mit wem er jetzt am Ende dann gegangen ist.
1: Oh nein, das ist ja scheiße. Mann. Erst hast du dich spoilern lassen, dass der eine freiwillig rausgeht und jetzt weißt du auch noch, wer gewonnen hat. Das ist ja wirklich worst of both.
0: Ja, keine Angst, ich werde keine Namen jetzt nennen. Also falls ihr gerade auch Into Bachelor seid, noch nicht gesehen habt.
1: Nennen Anfangsbuchstaben. Nein, so richtig ärgerlich.
0: Nein, ich weiß, wie es sich anfühlt, wenn man da gespoilert wird. Aber ich bin sehr gespannt. Es gibt ja auch das große Wiedersehen und da habe ich noch nichts von gehört. Ich bin noch Into.
1: Warte, ich mache hier mal Wiedersehen Bachelor.
0: Nein!
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1: Mit Laura, hallo. Im Prozess um den gewaltsamen Tod eines Zugbegleiters bei Landstuhl soll heute das Urteil gesprochen werden. Der Zugbegleiter war Anfang Februar bei einer Ticketkontrolle in einem Regionalzug auf dem Weg nach Homburg angegriffen und tödlich verletzt worden. Welche Strafe Staatsanwaltschaft und Verteidigung dafür gefordert haben, weiß SR-Info-Reporterin Verena Lörsch.
2: Die Staatsanwaltschaft geht von Körperverletzung mit Todesfolge aus und fordert eine Haftstrafe von 12 Jahren. Für Totschlag oder Mord an dem Zugbegleiter sieht sie keine Hinweise. Strafmildernd ist laut der Staatsanwaltschaft außerdem, dass der Angeklagte bislang nicht vorbestraft ist. Andererseits habe er auch nicht den Eindruck gemacht, die Tat aufrichtig zu bereuen.
1: Wenn ihr heute mit der Saarbahn unterwegs seid und damit heute Abend auch noch fahren möchtet, solltet ihr euch einen Plan B überlegen. Die Gewerkschaft Deutscher Lokomotivführer hat die Saarbahn-Lokführer wieder zu einem Streik aufgerufen, der heute um 17 Uhr losgeht. Bis wann der geht, ist noch offen, da soll aber noch mitgeteilt werden. Der kommunale Arbeitgeberverband KAV Saar hat auf SR-Anfrage erklärt, dass sie gerade prüfen, einen Schienenersatzverkehr einzurichten. Grund für den Streik ist laut der Gewerkschaft, dass es im Tarifkonflikt nicht vorangeht. Die Halbzeitshow im WM-Finale könnte sich dieses Jahr etwa so anhören. Da wird nämlich Justin Bieber auftreten. Das haben die Organisatoren gestern bekannt gegeben. Bei der 11-minütigen Show werden außerdem Madonna, Shakira und BTS mit dabei sein. Das Wetter im Saarland. Heute Sonne pur bei bis zu 32 Grad. Aktuell 15 Grad in Kleinblättersdorf, 16 Grad in Dillingen und auch 16 Grad in Limbach.
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3: Tina am Start, hello.
4: Schau mal schnell unter den Tisch. Was hast du heute denn für eine Hose an?
3: Eine Schlaghose, Jeans.
4: Die ist ja schon auch weit, ne?
3: Ja, ich habe oft so weite Hosen an.
4: Und das funktioniert? Sagst du gut?
3: Ja, also ich habe eine Hose, die ist relativ lang. Da muss ich dann immer Schuhe mit Plateau oder mit Absatz anziehen. Aber ansonsten, finde ich, macht das einem eine sehr schöne Figur.
4: Okay, also das Internet geht gerade crash out wegen einer Zara-Hose, die auch sehr lang ist.
3: Ja,
4: aber nicht
3: gut.
4: Im guten Sinne lang.
3: Oh.
4: Ich sag nur Körperverletzung.
3: What the fuck?
4: Ja, ja. Warum und was wir dagegen machen können, das checken wir, würde ich sagen, gleich mal ab. Hier nach zwei Songs. Wir haben Stasi-Designer am Start, Samuel Gärtner.
3: Oha,
4: hilft uns bei dieser Hose gleich mal ein bisschen aus. Nach zwei Songs.

0: gleich Girls, Kid Laroi bei das Ding.
1: Hello.
0: Und eine extrem baggy und lange Hose geht gerade viral, aber nicht, weil sie gefeiert wird.
2: Gott sei Dank, ich bin nicht die Einzige, die sich ständig mault. Wisst ihr eigentlich, wie oft ich die Treppe hochgefallen bin, wenn ihr ganz schnell eine AU braucht? Kauft euch diese Hose, ihr landet in der Notaufnahme.
1: Oh mein Gott, wegen diesen extra langen Hosenbeinen von dieser Zara-Hose maulen sich jetzt alle.
0: Es legen sich alle auf die Fresse. Und wenn ihr denkt, sie übertreibt jetzt mit Notaufnahme gerade da, aber so aufgeschlagene Knien und so, ist da auch teilweise wirklich schon was gebrochen worden dabei, also so Beinbruch und so, wegen der langen Hose.
1: Für die Hose braucht man einfach einen Führerschein.
0: Ja.
1: Einfach so einen Hosenführerschein.
0: Ruf mal Heidi Klum an.
1: Ja, man bekommt den durch so Walk-Coaching wie bei Germany's Next Topmodel.
0: Und deshalb haben wir mal Frankfurter Star-Designer Samuel Gärtner gefragt mit so ein paar Tipps für so lange Hosen.
3: Mein Trick ist immer mal zu langen Hosen. Also ich trage gerne mal Baggy Jeanshosen, die sehr, sehr weit sind. Einfach Schuhe zu tragen, die quasi auffangen und die halten. Also das bedeutet, wo das nicht passieren kann, dass sie drunter rutschen und dass man drauf tritt. Nur bei der Hose ist das, glaube ich, ein Ding der Unmöglichkeit. Also da würde ich einfach empfehlen, sie zu kürzen, sie umzunähen oder umnähen zu lassen, damit man da der Gefahr einfach aus dem Weg geht. Und man darf auch manchmal wie eine Prinzessin rumlaufen und sie einfach hochhalten wie ein Rock. Da muss man sich nicht verschämen.
1: Leute, Prinzessin-Modus an.
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0: Harry Styles mit As It Was bei das Ding um 7.13 Uhr und es sind die Dinge, die man am meisten liebt, die einen am meisten wehtun können.
1: Rede mal.
0: So wie auch bei Harry Styles, den wir gerade eben gehört haben.
1: Ja, der hat auf seinem Konzert in London nämlich das hier gesagt.
2: Leider, und tatsächlich mag ich Trauben voll gerne, bin ich allergisch gegen Trauben. Manchmal, wenn ich richtig Bock darauf habe, denke ich mir, scheiß drauf, ich esse jetzt ein paar Trauben. Ich bin komplett verrückt, oder? So bin ich halt. Da bin ich einfach verrückt.
0: Ja, so verrückt.
1: Er ist so random vor allem. Wer hat denn Allergie gegen Trauben? Hä? Ich check das
0: nicht. Es gibt so random Allergien. Wirklich. Ohne Scheiß. Also, auf was seid ihr denn allergisch? So random Shit. 0172 1010 951.
1: Julia aus dem Das Ding-Team war so: Harry, holt mein Anti-Allergikum. Sie hat nämlich die weirdeste Allergie, von der wir beide wirklich jemals gehört haben.
0: Ja.
1: Wasser?
3: Ja, it's a thing. Also wenn ich im Wasser bin oder dusche oder whatever oder auch selber schwitze, dann kriege ich ein bisschen Ausschlag.
0: Nein.
3: Ja.
0: Und auch wenn es regnet und so, und dann...
3: Ja, also mir fällt es halt gar nicht mehr auf, weil ich habe das halt schon immer. Manchmal sprechen mich dann Leute drauf an, so, was ist los? Und ich so, was ist los?
0: Wirst du dann so richtig rot und kriegst du so richtig Pusteln mit so Eiter oder ist das so...
3: Nein.
0: Also nicht so wild.
3: Nee, ist nicht so wild. Ist auch nicht schlimm. Also es juckt halt ein bisschen und es ist so ein bisschen, ja so, ich glaube Quaddel nennt man das, ne?
0: Ah ja, okay.
1: Aber
0: ja.
1: Also ernährst du dich dann von Spaßgetränken oder kannst du zumindest Wasser trinken?
3: Ach so, trinken ist kein Problem. Nee, es ist nur, ja, also und ich möchte auch nochmal klarstellen, ich dusche deswegen nicht weniger.
0: Das ist nicht völlig verrückt, weil auf was seid ihr so richtig random allergisch? 0172 1010 951. Wir sammeln heute Morgen.
1: Sind es die Traum wie bei Harry? Gib mal Bescheid.

0: gleich der Song, der bei allen Rent-Free im Kopf wohnt.
1: Gut genug.
0: Shirin David mit Kitsch Creek und Blumengarten.
1: Ja, Shirin David ist auf jeden Fall gut genug in ihrem Job. Die hat nämlich jetzt die 10 Millionen monatliche Hörer auf Spotify geknackt.
0: Das ist so verrückt.
1: Das ist so krank. Sie ist jetzt damit eine der erfolgreichsten deutschen Artists überhaupt.
0: Das müssen wir mal ganz kurz nur in Relation setzen, dass man sich das mal kurzbildlich vorsetzt, was für ein crazy Zahl das ist. Im Vergleich, Nina Chuba hat 4 Millionen, Apache 3,9 Millionen und so eine schon ewig berühmte Helene Fischer auch 3 Millionen.
1: So. Und Shirin David hat einfach mehr als dreimal so viel, 10 Millionen. Es ist wirklich so krankes Achievement.
0: Da kommen nur so Deutsche, deren Musik so international geht. Topic, Felix Jähn, Robin Schulz, die kommen da irgendwie so ein bisschen dran. Und auch bei denen hat es safe geholfen, dass gut genug international viral gegangen ist und sitzen die Top 200 der Billboard Global Charts gepackt hat.
1: Ja, alle pumpen diesen Song und über 10 Millionen Leute jeden Monat unsere Buffs.
0: Kann's nicht oft.

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1: Mit Laura, hallo. Im Prozess um den gewaltsamen Tod eines Zugbegleiters bei Landstuhl soll heute das Urteil gesprochen werden. Der Zugbegleiter war Anfang Februar bei einer Ticketkontrolle in einem Regionalzug auf dem Weg nach Homburg angegriffen und tödlich verletzt worden. Schon vor Beginn des eigentlichen Prozesses war klar, dass nicht wegen Mordes verhandelt wird, obwohl die Staatsanwaltschaft das dem Angeklagten vorgeworfen hat. Der Anwalt der Familie des Opfers, Yasin Tekinulu, hat deshalb dazu gesagt:
2: Ich habe ja auch eingangs zu meinem Plädoyer gesagt, dass wir fest davon ausgehen, dass das Gericht wegen Körperverletzung mit Todesfolge verurteilen wird, sodass wir das als realistische Möglichkeit in Kauf nehmen müssen, auch obwohl wir weiterhin von einem Tötungsvorsatz, Tötungsdelikt und einer Verurteilung wegen Mordes ausgehen und das dann auch gegebenenfalls dann in der zweiten Instanz noch beantragen werden und versuchen werden, noch weiter zu verfolgen.
1: Es gibt immer mehr E-Scooter auf unseren Straßen und das sorgt auch für immer mehr Ärger. Zum Beispiel, wenn die kleinen Roller falsch abgestellt werden, die umkippen und dicke Kratzer in parkende Autos machen. Bisher ist es nicht leicht, dafür eine Entschädigung als Autofahrer zu bekommen, doch die Regierung will das ändern. Heute Abend wird der Bundestag über ein Gesetz abstimmen, das die Haftung bei solchen Unfällen neu regelt. $25 für Müll? So viel haben Taylor Swift-Fans teilweise für Überbleibsel ihrer Hochzeit in New York gezahlt. Das berichtet ein New Yorker Künstler, der den Müll am vergangenen Wochenende rund um die Konzerthalle eingesammelt hatte. Durch den Verkauf von etwa 50 Gegenständen wie Absperrbändern oder Lutscherresten hat er einen Gewinn von rund $1,250 gemacht. Das Wetter im Saarland: heute Sonne pur bei bis zu 32 Grad. Aktuell 17 Grad in Lebach, 16 Grad in Büschfeld und in Mainzweiler sind es auch 17 Grad.
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1: Bandy und Tina hier, hallo.
3: Einen Preis bekommst du heute Morgen,
1: oh,
3: Tina.
1: Für was?
3: Für das T-Shirt, was du anhast.
1: Ah ja.
3: Das ist schön verknittert.
1: Ja, ich bin mir nicht, ich hab mich gewehrt. Ich dachte gerade, oh toll, guck mal, er lobt mein neues T-Shirt. Es ist ihm doch aufgefallen.
3: Es ist, naja. Ist es neu?
1: Ja.
3: Krass.
1: Naja, also. Es wurde aber tatsächlich auch ein netter Preis verliehen.
3: Ja.
1: Heute Nacht die Emmys.
3: Müssen wir natürlich einmal schauen. Das ist ja so die größten Preise für Film und Serien in den USA.
1: Fernsehsachen, genau. Und ob die auch einen Preis für was Knittriges bekommen haben, das checken wir nach zwei Songs.
3: Die Nominierungen sind raus. Gleich hier. Olivia Dean hören wir zuerst noch. Und Josh Farbers mit Like a Prayer.

0: Guten Morgen, hier ist das Ding vom SWR, HRSR, hallo.
1: Throwback jetzt mal zu Februar, als das hier noch der viralste Clip war.
0: Bad Bunny, oh mein Gott, weiß, mit Headset-Mikro und einem Football in der Hand. Also eine Super Bowl Halftime-Show.
1: Ja, und jetzt stell dir vor, dass er den Football in der einen Hand und in der anderen Hand einen Pokal Gold in Engelsform hält.
0: Was?
1: Ja, den Emmy. Gestern Abend kam nämlich raus, wer für diesen wichtigsten Fernsehpreis der USA nominiert ist. Und Bad Bunny ist mit seiner Halftime-Show vom Super Bowl 9-mal nominiert.
0: Das ist crazy.
1: Also vielleicht hat er ihn bald in der Kralle, den Preis.
0: Es sind voll viele Sachen nominiert, die man kennt. Ne? Also nicht wie sonst so bei Fernsehpreisen, wo man so denkt, hey, Hälfte kenne ich nicht. RuPaul's Drag Race, Euphoria, Stranger Things, Wicked, Only Murders in the Building, wo Selena Gomez ja mitspielt. Ja. Und eine von diesen ultra gruseligen True Crime-Dokus, Monster, auf Netflix auch nominiert.
1: Ja, aber die wichtigste hast du vergessen.
0: Was denn?
1: Die Frau, die in den letzten Tagen wegen ihrer Hochzeit ja noch nicht genug Aufmerksamkeit bekommen hat. Ja, fünf Nominierungen gab es für die Doku-Serie zu ihrer Eras-Tour.
0: Okay, das Ding, Serienchecker Thomas hatte sich diese Serie ja auch schon angeschaut und meinte,
2: ich habe ja gar keine Aktien bei Taylor Swift. Ich bin kein Swiftie, ich höre ihre Musik einfach so wirklich wie Millionen andere. Und ich muss sagen, so 3 bis 5 Mal hatte ich ein kleines bisschen Pipi in den Augen, weil es ist wirklich so krass, was die Serie für Emotionen bei einem auslöst, zumindest bei mir. Und ja, wirklich, wenn die Tour noch laufen würde, ich würde mir jetzt direkt Tickets holen. Und das muss man auch sagen, wenn man die Serie guckt, es ist kein Konzertfilm. Es ist eher so ein bisschen behind the scenes. Was läuft da backstage ab?
0: Vielleicht auch gerade deshalb 5 Emmy-Nominierungen bekommen, ne? Wie viele es dann tatsächlich am Ende auch mit nach Hause genommen werden, das erfahren wir dann bei der Emmy-Verleihung. Die ist im September.
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0: Da wird geklatscht.
1: Das ist ein Song, den muss man fühlen.
0: Genauso wie Allergien. Die fühlt man auch. Arsch reicht, 260 Millionen auf dem Konto, aber es gibt trotzdem Dinge, gegen die man allergisch sein kann.
1: Ja, Harry Styles ist auf Trauben allergisch. Kann er sich nicht wegkaufen, diese Allergie, das hat er auf einem Konzert in London erzählt. Und es fuckt ihn halt ab, weil er Trauben liebt. Lecker findet er die.
0: 0172 10 951. Wir sprechen über eure wilden Allergien. Bei mir ist der Kiwi. Sobald ich Kiwi esse, schwimmt meine ganze Fresse an.
1: Das ist schon crazy. Das ist schon unpraktisch. Aber noch schlimmer ist die Allergie von Miri aus Schifferstadt. Die hat eine Sprache geschickt.
2: Ich habe eine Kälteallergie. Sobald ich Kontakt zur Kälte habe, den Arm zum Beispiel auf einem kalten Tisch, schwillt die ganze Haut an. Also es entstehen so Pusteln, als wäre ich in Brennnessel gefallen. Und es gibt leider keine Medikamente dagegen.
0: Das ist ja völlig krass.
1: Ich habe das noch nie gehört. Und dann meldet sich auf einmal noch Monique aus Heidelberg und sie hat die gleiche Allergie. Hä?
0: Guten Morgen, Monique.
3: Guten Morgen. Also ich habe tatsächlich nicht die gleiche Allergie. Bei mir ist das aus Essen bezogen. Ah. Und zwar, wenn ich ganz kalt esse, zum Beispiel Eis und das in großen Mengen, dann schwillt mein Rachen zu und ich bekomme ganz schlecht Luft.
0: Oh mein das ist Gott, ja verrückt.
1: Das ist ja voll gefährlich auch. Wie hast du das denn rausgefunden, dass es also
3: ja,
1: an der Kette liegt?
3: Das hat so vor 3 Jahren tatsächlich angefangen und ich war Eis essen und da hatte ich mir so, also irgendwie wird mir immer komischer, da stimmt was nicht. Und dann habe ich mich schlau gemacht, ja, man kann auch gegen kaltes Essen allergisch sein.
1: Oh mein Gott.
3: Und es ist mittlerweile tatsächlich auch so, wenn ich sehr kalte Getränke trinke, dann kriege ich unglaublichen Husten.
0: Oh Scheiße, das heißt, du kannst dich gar nicht richtig abkühlen jetzt bei der Sommerhitze.
3: Ja, genau, also alles in Maßen und vorsichtig und immer darauf bedacht, es nicht zu übertreiben.
1: Boah, dann lieber nie mehr Trauben essen als das. Ja. 0172 10 10 951. Auf welche random Sache seid ihr denn noch so allergisch?
0: Monique, danke fürs Quatschen. Liebe Grüße nach Heidelberg.
3: Ja, sehr gerne. Ja, Grüße an euch.
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3: Mit Laura, hallo. Falsch abgestellte E-Scooter sorgen immer wieder für Ärger, vor allem wenn die Schäden verursachen, weil sie etwa umkippen und dabei Macken in parkenden Autos hinterlassen. Dafür eine Entschädigung zu bekommen, ist aktuell nicht leicht. Deshalb stimmt der Bundestag heute über ein Gesetz ab, das die Haftung bei solchen Unfällen neu regelt. Was genau sich da ändern soll, weiß SR-Inforeporter Uwe Berndt.
4: Zum einen soll die Haftung der Leute verschärft werden, die mit dem Scooter unterwegs sind. Und außerdem sollen aber auch die Verleihfirmen stärker in die Verantwortung genommen werden. Denn bisher können die sich leicht rausreden, indem sie sagen, wir haben ja keinen Unfall verursacht, wir verleihen doch nur. Juristisch nennt man das die Halterhaftung.
3: In Völklingen hat es gestern eine Massenschlägerei zwischen zwei größeren Gruppen gegeben. Bis zu 100 Menschen sollen aufeinander losgegangen sein. Nach Angaben der Polizei wurde ein Mann verletzt und ins Krankenhaus gebracht. Insgesamt seien 60 Einsatzkräfte angerückt, um die Gruppen voneinander zu trennen und die Lage unter Kontrolle zu bringen. Wie es zu der Schlägerei gekommen ist, ist noch nicht klar. Polizei und Staatsanwaltschaft ermitteln noch deswegen. Das Unternehmen OpenAI, das auch hinter ChatGPT steht, gibt heute ein neues, leistungsstarkes KI-Modell für die breite Öffentlichkeit frei. Die künstliche Intelligenz soll auch in der Lage sein, weltweit Software-Schwachstellen ausfindig zu machen. Politiker und Sicherheitsexperten warnen deshalb davor, dass die KI eine Angriffsfläche für Hacker bieten kann. Die US-Regierung hatte deshalb den weltweiten Zugang dazu erstmal beschränkt, und zwar aus Gründen der nationalen Sicherheit. Das Wetter im Saarland: heute Sonne pur bei bis zu 32 Grad, noch sind die Temperaturen aber perfekt zum Lüften. Aktuell 17 Grad in Saarhölzbach, 17 Grad in Oberlingsweiler und 17 in Böckweiler.
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6: Benji und Tina hier, hallo.
7: Allergisch auf Abschminktücher?
6: Ja.
7: What the fuck, Tina?
6: Ja, es nervt mich selber ja so. Ich bekomme dann so rote, geschwollene Augen. Es ist ganz schlimm und ich kann deshalb auch nie wasserfestes Make-up benutzen. Und ich muss mir richtig ehrenlos mit Seife mein Gesicht waschen.
7: Es ist wirklich fast so dumm wie die Harry Styles-Allergie.
8: I'm allergic to grapes.
7: Er ist auf Trauben allergisch, hat er auf dem Konzert in London gesagt.
6: Es gibt einfach so random Allergien, wieso? 0172 1010 951. Auf was seid ihr allergisch?
7: Thea hat noch geschrieben, sie ist gegen Zink allergisch. Da ist leider quasi überall irgendwie mit drin. Creme, Seifen, Zahnpasta, Lebensmittel, metallische Sachen braucht sie gar nicht anfangen. Türgriffe, lederumzogene Sachen, Metallgriffe im Haus.
6: Sie hat
7: darf's nicht
6: die
7: anfassen.
6: Türgriffe einfach mit Leder überzogen, dass sie kein Metall anfassen kann. Und sie hat sogar ihren Arbeitsplatz gewechselt, weil es da zu viel Zink gab.
7: Das ist crazy.

0: Mein Leben ist schlimm, weil ich bin auf Trauben allergisch.
1: Wenchys Zusammenfassung vom Harry Styles Konzert in London. Da hat Harry nämlich auf der Bühne erzählt, dass er auf Trauben allergisch ist und dass ihn das halt nervt, weil er Trauben halt eigentlich voll gerne isst.
2: Ja, und wir haben heute Morgen schon rausgefunden, es gibt deutlich schlimmere Allergien. Wir reden heute Morgen mit euch im Das Dingviertel über eure Allergien und what the fuck, was da bis jetzt schon alles reinkam an den 0172-10951. Es ist wirklich völlig verrückt. Zum Beispiel jetzt von einer Hörerin aus Esslingen. Guten Morgen.
3: Guten Morgen.
1: Hello, du hast eine Allergie, aber nur wenn du Sport machst? Was ist denn da los?
3: Ja, genau, das nennt sich Exercise-Induced und der Auslöser ist bei mir Weizen tatsächlich. Die Allergie heißt Wedia, also W-D-I-A. Und wenn ich praktisch Weizenprodukte esse und eine Stunde später oder auch zwei Stunden später spazieren gehe, hatte ich schon mehrere anaphylaktische Anfälle.
1: Oh, und so schlimm dann auch direkt.
3: Ja, ja, mit EpiPen und Notarzt und vollem Programm und habe auch immer ein Notfallset dabei.
2: Das heißt, es ist quasi wie so eine Glutenintoleranz mit dem Unterschied, dass du überhaupt nicht weißt, wann passiert es jetzt.
3: Ja, Intoleranz ist was anderes, weil da hat man praktisch Beschwerden danach, aber Allergie ist dann wirklich, also das Immunsystem reagiert komplett über. Ja. Aber der Trigger ist dann halt eben die Bewegung. Ja,
1: aber wie gehst du damit um? Ernährst du dich glutenfrei oder machst du einfach keinen Sport mehr?
3: Na, weder noch. Also ich muss halt ein bisschen aufpassen, wenn ich jetzt abends noch was vorhabe oder ich habe einen Hund, also ich esse jetzt praktisch nicht Nudeln, bevor ich noch spazieren gehe. Aha. Oder solche Sachen. Also ich muss ein bisschen das managen, kann aber ganz normal Gluten essen, wenn ich weiß, ich habe danach jetzt nicht mehr groß was vor. Wenn ich jetzt irgendwie unterwegs bin, esse ich halt Reis oder Kartoffeln oder so. Also ich muss es nicht mega aufpassen.
2: Ja.
3: Aber dadurch, dass es bis zu 6 Stunden auseinander sein kann, Boah. Muss man natürlich das immer im Blick haben und immer ein EpiPen dabei haben. Ja.
1: Aber es ist auch eine geile Ausrede, wenn du einfach mal keinen Bock auf jemanden hast. Sorry, ich kann gar nicht vorher Weizen.
2: Ich habe gerade Nudeln gegessen.
3: Genau, ich lege mich jetzt auf die Couch.
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1: Unser Musik-YouTube-Format ist back.
2: Wer hätte gedacht, dass wir diesen Typen mal sympathisch finden sollten?
3: Und ich saufe mich ins Koma.
4: Ja, Finch asozial. Name war Programm, muss man sagen. Aber mittlerweile, ja, er hat die Kurve bekommen und nennt sich auch nur noch Finch. Asozial wurde gestrichen. Und der war bei uns im Das Ding YouTube-Format Song Tindern. Das wollten Promis eigentlich ja Songs nach links oder rechts.
2: Ja, aber Finch ist extremer Dialekt-Nerd und hat deshalb von Horst Zeli das Ding Viertel-Dialekte zum Swipen bekommen anstatt Songs.
4: Ja, und er hat sich dabei auch fast nur sympathisch gemacht.
5: Ich schlapp halt Helm.
6: Was war das?
7: Okay, der hat mir nicht gefallen.
8: Das Pfälzisch.
7: Okay, ich werde dann nie ein Konzert spielen, sorry.
4: Gut.
7: Tut mir leid.
8: Jetzt sind wir hier bei meinen Kollegen quasi.
9: Grüß dich, Egangheit Orbit Horn.
6: Wenn es deine Kollegen sind, dann ist das Stuttgart.
8: Ja, Schwäbisch.
6: Stuttgart, Schwäbisch.
8: Mhm.
6: Komm, wir sind Stuttgart, da gibt's
8: ja,
6: auch.
8: Also.
6: Ja,
8: also. Der Letzte?
10: Ich gehe halt auf und hem.
6: Boah, ist das Karlsruhe?
8: Mm-mm.
6: Nee, ich denke.
8: Mann, scheiße.
6: Das klingt wie so eine übernette Mutti. Das ist cool. Das gibt ein Like.
8: Saarländerisch.
6: Saarland ist richtig geil. Saarland ist richtig geil.
8: Ist das das underratedste Bundesland ever?
6: Saarland ist das schönste Bundesland.
4: Oh. Alle Das Ding-Hörerinnen und Hörer im Saarland sind beim nächsten Finch-Konzert erste Reihe und werfen Schlüpperhose.
2: Ja, also, warum er neben dem Saarland auch noch Rapperin Icky Mel liebt und warum er Beef mit Swiftie-Fangesang hat. Und
4: ja.
2: Warum man mit denen am liebsten wirklich sich kloppen würde quasi.
4: Mit Ansage, sagt er sogar.
2: Seht ihr auf YouTube und TikTok Songtindern mit Finch. Jetzt neue Folge ist raus.
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0: sorry Taylor Swift, ich kann leider nicht zu deiner Hochzeit kommen, aber danke für die Einladung, ich habe schon was vor.
1: Ihr denkt, das würde ja kein Mensch jemals sagen, aber doch, James Taylor, so ein alter US-Sänger, das hat ihr einfach for real für die Hochzeit abgesagt. Ja. Und das, obwohl Taylor Swift sogar nach ihm, James Taylor, benannt ist.
0: Das tut weh. Er hat aber eine gute Ausrede immerhin. Seit 5 Jahren tritt er immer zum Unabhängigkeitstag in Massachusetts auf. Und es ist so eine Tradition von ihm. Hat er da zumindest mal auf dem Konzert erzählt, dass er das immer macht.
1: Ja, und seine Fans, die freut es natürlich, dass er da jetzt nicht abgesagt hat, wenn er da jedes Jahr ist.
0: Ja, aber
1: falsche Entscheidung,
0: ja,
1: oder? Sind wir uns einig?
0: Check.
1: Weil Unabhängigkeitstag jedes Jahr,
0: ja.
1: Top-Secret-Hochzeit von Taylor Swift, once in a lifetime.
0: Ja, ja. Aber weißt du, was noch öfter ist als Unabhängigkeitstag?
1: Hm?
0: Taylor Swift bei das Ding.

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1: Mit Laura, hallo. Noch fährt die Saarbahn, das soll sich aber ab heute 17 Uhr ändern. Die Gewerkschaft Deutscher Lokomotivführer hat wieder zu einem Streik bei den Saarbahnfahrern aufgerufen. Bis wann er gehen soll, ist noch nicht bekannt, soll aber noch mitgeteilt werden. Der kommunale Arbeitgeberverband hat dem SR gesagt, dass er sich um einen Schienenersatzverkehr bemüht. Falsch abgestellte E-Scooter sorgen immer wieder für Ärger, vor allem wenn die Schäden verursachen. Dafür eine Entschädigung zu bekommen, ist aktuell nicht leicht. Deshalb stimmt der Bundestag heute über ein Gesetz ab, das die Haftung bei solchen Unfällen neu regelt. Wer dann für Schäden an Autos und Co. haftet, weiß SR-Info-Reporter Uwe Berndt.
2: Natürlich gilt nach wie vor, wer einen Unfall verursacht, der ist schuld und muss für den Schaden gerade stehen, logisch. Der Unterschied ist aber, bisher musste man dem Fahrer oder der Fahrerin das nachweisen, dass sie den Schaden verursacht hat. Und das soll jetzt eben umgedreht werden. Wenn so ein Vorwurf kommt, dann muss der Fahrer seine Unschuld beweisen. Und nur wenn man nicht rausfinden kann, wer den Schaden verursacht hat, dann soll die Verleihfirma dafür gerade stehen. Denn diese Schäden sind ja die Folgen ihres Geschäftsmodells.
1: Seit mehr als 2 Jahren ist die Landstraße zwischen Dillingen und Wallerfangen gesperrt. Der Grund, das Pfingsthochwasser 2024. Ab Montag laufen dort jetzt Bauarbeiten, um die Straße zu erneuern. Ralf Geisert, Leiter der obersten Straßenverkehrsbehörde, richtet sich an die Anwohner.
3: Die Akzeptanz für diese Maßnahmen ist aktuell sehr gering. Wir appellieren daher wirklich an die Bevölkerung, an die Menschen, die hier vorbeifahren. Bitte warten Sie jetzt noch 3-4 Monate und dann wird die Verbindung zwischen Dillingen und Wallerfangen auch wieder geöffnet.
1: Das Wetter im Saarland. Heute Sonne pur bei bis zu 32 Grad. Aktuell 19 Grad in Ensdorf, 17 Grad in Schiffweiler und 19 Grad in Weißkirchen.
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4: Bendy und Tina für euch hier, hallo.
5: Hi. Und seit kurzem wissen wir, Harry Styles hat eine Traubenallergie. Hat er auf einem seiner London-Konzerte gedroppt, da war er unterwegs bis letzte Woche.
4: Ja, also Traubenallergie habe ich tatsächlich auch noch nicht gehört. Also so generell Steinobst ja, aber Trauben ist random.
5: So, wir fragen deshalb, welche Allergien habt ihr denn so im Das-Ding-Viertel? 0172 1010 951, schreibt uns gerne per WhatsApp. Das hat auch Dominik aus Dillingen an der Donau gemacht.
4: Mhm. Der hat auch was geschrieben. Genau, also bei mir sind es Hornissen. Mhm. Und er wurde vor 2 Jahren von mehreren angegriffen und 5 haben ihn erwischt. Dann musste er direkt ins Krankenhaus.
5: Kacke.
4: Und dann schreibt er, und dann noch gegen das ein oder andere Gemüse und den ein oder anderen Fisch.
5: Die ein oder andere Allergie.
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0: Uhr 37. Ein kleiner Blick ins Kinoprogramm gibt es.
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0: Heute kommt ein neuer Film in die Kinos, ins Das Ding-Viertel, und zwar eine Realverfilmung von Vaiana. Das ist diese Insel-Disney-Prinzessin.
3: Ich habe das ja als Kind immer gehasst, wenn so mein Lieblingszeichentrickfilm mit echten Menschen nochmal gemacht wurde. Das war immer eine Enttäuschung. Mhm. Weil die sah nicht so süß aus wie ein Zeichentrick.
0: Ich glaube, Enttäuschung ist zu wenig für die Stimmung, mit der das Ding-Kinochecker Lenny ankam heute Morgen. Der hat die Realverfilmung gestern gesehen und ist sauer.
4: Ja, sorry, aber das Original Vaiana ist so ziemlich mein Lieblingsfilm von Disney. Der ist für mich sogar noch über Frozen. Ich meine, Vaiana ist ja nicht mal 10 Jahre alt und immer noch perfekt. Warum also muss man daraus ein Live-Action-Remake machen?
3: Hot Take, Geld. Vaiana als Geldmaschine ausquetschen.
4: Ja, und so wirkt der neue Film jetzt auch. Ein recht billiges, liebloses Remake. Dementsprechend kann ich auch eigentlich nicht viel zur Story sagen. Es ist 1:1 das Original. Nichts Neues, einfach der gleiche Film. Nochmal.
5: Bereit, eine Heldin zu sein?
6: Lass uns die Welt retten.
4: Das alles jetzt nur als Realverfilmung. Na gut, also insofern man hier von real sprechen kann, wenn der Film trotzdem zu 99% künstlich ist, abgesehen von den menschlichen SchauspielerInnen. Das alles sieht nämlich so aus wie eine CGI-Matsche und wirkt stellenweise so, als sei hier KI im Spiel gewesen. Echt uncool und hässlich.
0: Ich weiß nicht, gibt's irgendetwas Gutes darüber zu sagen?
4: Also wenn überhaupt, dann Dwayne Johnson als Maui. Der hat mich dann doch ein bisschen abgeholt. Gewöhnt man sich einmal an seine lächerliche Blowout-Perücke, dann ist er schon übelst funny. Die Songs sind sowieso catchy und die Story holt mich auch nochmal ab. Das war aber auch schon im Original so. Ich finde, das Vaiana-Remake ist einfach ein bereits perfekter Film in schlechter. Mein Rat ist also, spart euch das Geld, schaut einfach nochmal das OG Vaiana und macht euch damit eine gute Zeit.
3: Geld sparen klingt für mich als schwer bin toll.

0: Yo, servus alle, was geht ab, man, boys and girls in this.
1: Ja, ich glaube, so oder so ähnlich spricht Zomba mit seinem englischen Dialekt jetzt auch in dem Song.
0: Ich merke gerade, ich habe so einen richtigen Koffeinkick gerade. Ist das geil, Alter?
1: Ja, dann kannst du jetzt richtig abgehen zu 12 to 12.
0: Geil.

0: ist Donnerstag, Leute.
1: Hat lange gebraucht, die Erkenntnis. Es ist auch 8.52 Uhr, Leute.
0: Ja, und es ist auch irgendwie eine andere Erkenntnis noch gekommen. Ich glaube, die FIFA hat Angst, dass nicht genug Leute das WM-Finale gucken werden.
1: Ja, also ich werde dazu gehören. Deutschland ist eh raus, warum sollte ich gucken? Trump mischt sich ein. Jetzt auch noch so eine Halbzeitshow, um Geld zu machen, wie beim Super Bowl. Hä?
0: Ja, ja, und die buttern da richtig Cash rein. Also anders kann ich mir nicht erklären, wie sie Madonna, BTS, Shakira bekommen haben. Und jetzt kam auch noch in der Nacht raus, Justin Bieber soll auch noch auftreten in dieser Halftime-Show.
1: Krass. Meinst du, sein WM-Auftritt hat Potenzial, noch viraler zu gehen als sein Auftritt auf dem Coachella-Festival in Kalifornien?
0: Weiß ich nicht.
1: Achtung.
0: Ja, da ist ihm dann eingefallen, dass er sich mit Mühe geben muss.
1: Ja, ganzes Internet hat sich drüber lustig gemacht und auch darüber, dass er eigentlich die Hälfte der Zeit nur YouTube-Videos geguckt hat.
0: Ja, ich glaube nicht, dass er das machen wird, weil das ist ja wieder eine andere Marke und die FIFA erlaubt ja nur Marken, die sponsern und was weiß ich. Also es wird wild.
1: Ich sag, er copy-paste einfach seinen Auftritt vom Coachella.
0: Wir hören ihn jetzt mal bei das Ding.

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1: Mit Laura, hallo. Falsch abgestellte E-Scooter sorgen immer wieder für Ärger, vor allem wenn die Schäden verursachen, weil sie etwa umkippen und dabei Macken in parkenden Autos hinterlassen. Dafür eine Entschädigung zu bekommen, ist aktuell nicht leicht. Deshalb stimmt der Bundestag heute über ein Gesetz ab, das die Haftung bei solchen Unfällen neu regelt. Was genau sich da ändern soll, weiß SR-Info-Reporter Uwe Berndt.
2: Zum einen soll die Haftung der Leute verschärft werden, die mit dem Scooter unterwegs sind. Und außerdem sollen aber auch die Verleihfirmen stärker in die Verantwortung genommen werden. Denn bisher können die sich leicht rausreden, indem sie sagen, wir haben ja keinen Unfall verursacht, wir verleihen doch nur. Juristisch nennt man das die Halterhaftung.
1: In der Völklinger Innenstadt hat es gestern Abend eine Massenschlägerei zwischen zwei größeren Gruppen gegeben. Das hat die Polizei dem SR bestätigt. In der Nähe eines Imbisses ist ein Mensch verletzt und ins Krankenhaus gebracht worden. Insgesamt seien 60 Einsatzkräfte ausgerückt, um die Gruppen voneinander zu trennen und die Lage unter Kontrolle zu bringen. Wie es zu der Schlägerei gekommen ist, ist noch unklar. Polizei und Staatsanwaltschaft ermitteln noch deswegen. Das Unternehmen OpenAI, das auch hinter ChatGPT steckt, gibt heute ein neues, leistungsstarkes KI-Modell für die breite Öffentlichkeit frei. Die künstliche Intelligenz soll auch in der Lage sein, weltweit Software-Schwachstellen ausfindig zu machen. Politiker und Sicherheitsexperten warnen deshalb davor, dass die KI eine Angriffsfläche für Hacker bieten kann. Die US-Regierung hatte deshalb den weltweiten Zugang dazu erstmal beschränkt, und zwar aus Gründen der nationalen Sicherheit. Das Wetter im Saarland, heute Sonne pur bei bis zu 32 Grad. Aktuell wird es auch schon wärmer, 20 Grad in Jägersburg, 20 Grad in Brebach und 20 Grad in Riegelsberg. Vereinzelt kann es heute auch mal noch ein paar Wolken geben, aber es bleibt insgesamt trocken.
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3: Mit Benji und Tina, hallo.
4: Hallo, und mit Shakira und Born a Boy. Die gibt's jetzt um 9:01 Uhr.

0: Wunderbaren guten Morgen. Ich fordere eine Helmpflicht für Fußgänger, zumindest die mit dieser speziellen Zara-Hose.
1: Gott sei Dank, ich bin nicht die Einzige, die sich ständig mault. Wisst ihr eigentlich, wie oft ich die Treppe hochgefallen bin, wenn ihr ganz schnell eine AU braucht? Kauft euch diese Hose, ihr landet in der Notaufnahme.
2: Ja. Es ist einfach so eine übertrieben breit geschnittene Zara-Hose mit so extra langen Beinen. Und deshalb maulen sich alle damit, weil die so darauf hängen bleiben. Und dann gibt es blutige Knie und teilweise sogar Knochenbrüche. What the fuck?
0: Um diese Hose zu tragen, bräuchten wir also alle ein Coaching eigentlich von, keine Ahnung, Heidi Klum bei Germany's Next Topmodel.
2: Oder vom Frankfurter Star-Designer Samuel Gärtner.
3: Mein Trick ist immer mal zu langen Hosen. Also ich trage gerne mal Baggy-Jeanshosen, die sehr, sehr weit sind. Mhm. Einfach Schuhe zu tragen, die quasi auffangen und die halten. Also das bedeutet, wo das nicht passieren kann, dass sie drunter rutschen und dass man drauf tritt. Nur bei der Hose ist das, glaube ich, ein Ding der Unmöglichkeit. Also da würde ich einfach empfehlen, sie zu kürzen, sie umzunähen oder umnähen zu lassen, damit man da der Gefahr einfach aus dem Weg geht. Und man darf auch manchmal wie eine Prinzessin rumlaufen und sie einfach hochhalten wie ein Rock. Da muss man sich nicht für schämen.
0: Ja, vielleicht hilft dann am Ende auch nur unter dieser Hose einfach Luftpolsterfolie sich einwickeln.
2: Ich meine, genug Platz unter der Hose ist ja.
4: Liebt euch. 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

0: Katy Perry, Last Friday Night bei das Ding gerade eben.
1: Ja, und gestern Night war sie einfach hier bei uns im Das Ding Viertel, Leute, in Stuggi.
0: Ja, nicht so riesen Stadion. Nee, einfach nur so schön vor 7000, also knapp tausende Leuten. 7500 Leute waren es auf dem Schlossplatz. Richtig intim.
1: Ja, für so einen großen Star schon.
0: Voll, und es hat beim Publikum natürlich auch dementsprechend große Gefühle ausgelöst.
2: Ich glaube, Nostalgie einfach. Sie hat eigentlich nur alle Top-Hits gespielt, ehrlich gesagt.
3: Super, sie hat meine Kindheit geprägt.
4: Es war so toll, es war so toll. Wirklich, ich habe sogar Katy Perry hat auf mich gezeigt. Es war so cool.
3: Oh mein Gott, da ist die Stimme sogar noch auf dem Konzert.
0: Scheiße.
1: Oh mein Gott, so süß. Und unsere Reporterin Stefanie war auch beim Konzert dabei und sie meinte, es war wirklich eine krass tolle Erfahrung.
5: Es kam so viel Herzlichkeit, so viel Wärme von Katy Perry rüber. Das war wirklich unglaublich. Und dann gab es sogar noch eine Liebeserklärung von der Bühne an ihren Boyfriend, an ihren Freund, nämlich Justin Trudeau. Und der war auch da und der hat sich die Show angeschaut, von der Technikseite aus, stand hinten, hat sich's angeguckt, hat sehr beseelt gelächelt. Ich kann das sagen, weil ich stand quasi neben ihm und von daher würde ich sagen, hier sind ganz, ganz viele Menschen einfach sehr glücklich und zufrieden nach Hause gegangen.
0: Ob die Stuttgarter auch ordentlich gefeiert haben, weil laut Nina Schubert können die Stuttgarter ja gar nicht feiern.
1: Bei Katy Perry haben sie wohl gefeiert, so weg wie die Stimme von der einen war.
0: Also Katy Perry macht ganz Stuttgart glücklich mit 2010 Flashbacks, stand auch nicht auf meiner Bingo-Liste.
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0: Cabello.
1: Ja. Jetzt wird noch düdelüt. Wir sollten A-Cappella-Band aufmachen, Benji.
0: Viele wissen es ja nicht, aber ich habe das ja eingespielt.
1: Ich habe auch gesungen übrigens.
0: Ach so.
1: Ja, Camila Cabello ist mein Pseudonym.
0: Ach, du bist Camila.
1: Okay, enough Bullshit.
0: Grip, Alter. So, wir müssen auch noch mal kurz sagen, es ist genug, wenn Artists singen. Meine Mama hat gesagt, es reicht jetzt langsam auch
1: mal. Oh mein Gott, ja.
0: Bitte, wir hassen das.
2: Alle Lines, die mit meine Mama hat gesagt oder so. Diese Lines muss man alle mal
3: das
2: kurz
3: wegkacken. Das muss ins Gefängnis.
2: Immer dieses Mama hat gesagt, Lüge. Wenn ihr eine pseudotiefe Message habt, könnt ihr nicht einfach immer sagen, Mama hat gesagt, weil Mama hat es nicht gesagt. Mama hat euch mit dem Galoschen verklopft.
0: Ich schließe mich dieser Meinung an. Haben sich Nina Chuba und ihr Podcast-Kollege Momme drüber abgefuckt im Podcast?
1: Ja, und ich verstehe es, weil es gibt schon so ein paar random Sätze oder Dinge, die richtig oft in Songs vorkommen. Zum Beispiel Mama hat gesagt. Oder halt auch noch die Bergkette in Tansania, wo auch der höchste Berg Afrikas ist. Kilimanjaro. Und da muss auch Nina Chuba selbst, wie sie sich über andere aufregt, die Schere heben, weil sie hat auch schon einen Song über den Kilimanjaro gemacht.
0: Oh, oh, und jetzt gibt's einen ganz neuen Song noch zu diesem wunderbaren Berg von Summerchem. Spoiler, er meint mit Kilimanjaro aber einen anderen Berg.
1: In seiner Hose.
0: Der Berg in der Hose.

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1: Mit Laura, hallo. Noch fährt die Saarbahn, das soll sich aber ab heute 17 Uhr ändern. Die Gewerkschaft Deutscher Lokomotivführer hat wieder zu einem Streik bei den Saarbahnfahrern aufgerufen. Bis wann er gehen soll, ist noch nicht bekannt, soll aber noch mitgeteilt werden. Der Kommunale Arbeitgeberverband hat dem SR gesagt, dass er sich um einen Schienenersatzverkehr bemüht. Falsch abgestellte E-Scooter sorgen immer wieder für Ärger, vor allem wenn die Schäden verursachen. Dafür eine Entschädigung zu bekommen, ist aktuell nicht leicht. Deshalb stimmt der Bundestag heute über ein Gesetz ab, das die Haftung bei solchen Unfällen neu regelt. Wer dann für Schäden an Autos und Co. haftet, weiß SR-Info-Reporter Uwe Berndt.
2: Natürlich gilt nach wie vor, wer einen Unfall verursacht, der ist schuld und muss für den Schaden gerade stehen, logisch. Der Unterschied ist aber, bisher musste man dem Fahrer oder der Fahrerin das nachweisen, dass sie den Schaden verursacht hat. Und das soll jetzt eben umgedreht werden. Wenn so ein Vorwurf kommt, dann muss der Fahrer seine Unschuld beweisen. Und nur wenn man nicht rausfinden kann, wer den Schaden verursacht hat, dann soll die Verleihfirma dafür gerade stehen. Denn diese Schäden sind ja die Folgen ihres Geschäftsmodells.
1: Seit mehr als 2 Jahren ist die Landstraße zwischen Dillingen und Wallerfangen gesperrt. Der Grund? Das Pfingsthochwasser 2024. Seit Montag laufen dort jetzt Bauarbeiten, um die Straße zu erneuern. Ralf Geißert, Leiter der obersten Straßenverkehrsbehörde, richtet sich an die Anwohner.
3: Die Akzeptanz für diese Maßnahmen ist aktuell sehr gering. Wir appellieren daher wirklich an die Bevölkerung, an die Menschen, die hier vorbeifahren. Bitte warten Sie jetzt noch 3-4 Monate und dann wird die Verbindung zwischen Dillingen und Wallerfangen auch wieder geöffnet.
1: Noch ist der Bereich gesperrt. Die oberste Straßenbehörde warnt auch davor, ihn eigenmächtig zu betreten. Das Wetter im Saarland. Heute Sonne pur bei bis zu 32 Grad. Aktuell 20 Grad in Neunkirchen und im Primstal, 19 in Leitersweiler.
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4: Mit Benji und Tina, hallo.
5: Und

0: Bitte schön, nehmen Sie an, was Sie anzunehmen haben. Ein Preis.
1: Ja, gestern Abend war so ein bisschen Zeugnisvergabe-Feeling bei den Fernsehleuten, könnte man sagen.
0: Die Emmy-Nominierungen sind rausgekommen. Das ist so der TV-Preis. Kannst du mir richtig gut vorstellen. Oh mein Gott, wie in der Schule. Und wie viele Nominierungen hast du?
1: Boah, Bad Bunny wäre ultra der Streber. Der würde so in der ersten Reihe sagen, ich habe 9 Nominierungen für meine Halftime-Show beim Super Bowl. Und
0: die
1: du?
0: Hassen. Ich hab keine bekommen. Fick dich halt. Ruhe. Aber Bad Bunny verdient, sage ich. Und generell voll viele Nominierte. Euphoria, Stranger Things, Wicked, RuPaul, Drag Race. Alles große Filmserien, die man kennt, ne?
1: Ja, und auch die Serie Monster, die Ed Gein Story. Die hat sich unser das Ding Serienchecker Thomas auch schon mal angeschaut.
2: Vorweg, für die Serie braucht ihr einen stabilen Magen. Es geht nämlich um den Serienkiller Ed Gein, der in den 40er und 50er Jahren in den USA sein Unwesen getrieben hat.
3: Was haben Sie getan?
4: Du bist der, der nicht wegsehen kann.
2: Ja, er ist ein Muttersöhnchen, das sich durch Friedhöfe gräbt, bestialisch mordet und wirklich noch sehr, sehr vielen abartigen Shit mehr. Und die Tatsache, dass es den Typen wirklich gab, macht die Serie noch einen Tacken schlimmer, wenngleich hier und da Hollywood natürlich ein paar Sachen dazu gedichtet hat.
5: Eddie, du bist ein Wrack. Nur eine Mutter kann dich lieben.
6: Du hast etwas wirklich Düsteres an dir, Eddie Gein.
2: Monster, die Ed Gein Story, gibt's bei Netflix.
0: So psychomäßig. Ich sag, die Serie hat eine Emmy-Nominierung bekommen, weil die Jury Angst hatte, dass ihnen was passiert, wenn sie es nicht nominieren.
1: Ja, mehrere Nominierungen sind, ja. Und vielleicht gewinnt die Serie ja tatsächlich auch ein Emmy. Nur aus Angstmacherei bei der Verleihung im September.
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0: Ich hätte gerne eine Bestellung, bitte.
1: Ja, was darf es sein?
0: Die No Broke Boys hätte ich gerne gehört.
1: Willst du reiche Männer haben, Benji? Dein Wunsch sei mir Befehl.
0: Danke.

0: Hallo.
1: Bald habt ihr es geschafft, bald ist Freitag.
0: Wir sagen Tschüss für den Donnerstagmorgen. Wir hören uns aber morgen auf jeden Fall wieder und ab 10 Uhr ist Sarah da.
1: Mit der wünschen wir euch ganz viel Spaß und natürlich auch mit Lil Uzi Vert. Den gibt's jetzt mit What You Say.

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1: Mit Laura, hallo. Durch die starke Hitze Ende Juni sind im Saarland 150 Menschen gestorben. Das schätzt das Robert-Koch-Institut. Das seien jetzt schon mehr als doppelt so viele wie im gesamten letzten Jahr. In ganz Deutschland sind seit Beginn des Sommers bis einschließlich Ende Juni den Schätzungen zufolge mehr als 5.100 Menschen wegen der Hitze gestorben. Der Juni war auch der wärmste, der jemals in Westeuropa gemessen wurde. Laut dem EU-Klimadienst Copernicus lag die Durchschnittstemperatur bei fast 21 Grad und damit mehr als 3 Grad über dem langjährigen Mittelwert. Die Hitze macht aber nicht nur unserer Gesundheit zu schaffen, sondern auch den Straßen und den Bahnen. Bundesverkehrsminister Patrick Schnieder sieht das als große Herausforderung für unser Verkehrssystem. Bei der letzten Hitzewelle sind unter anderem Fahrbahndecken auf Autobahnen geplatzt. Schnieder zufolge wird deshalb schon an den Betonfahrbahnen gearbeitet, damit solche Schäden viel seltener auftreten. Bei der Bahn sei auch schon viel getan worden, was Klimaanlagen betrifft. Der Verkehrsminister plant zudem, die Weichen und Schienen so zu erneuern, dass sie möglichst gut der Hitze widerstehen. Spionage und politische Einflussnahme. Durch sowas sehen Bund und Länder die Hochschulen und Forschungseinrichtungen in Deutschland immer mehr bedroht. Bundesforschungsministerin Dorothee Bär sagt, sie befürchtet, dass die Wissenschaft nach Plänen der AfD nur noch in ganz bestimmten Bereichen tätig sein darf. Deshalb müssten Bund und Länder die Wissenschaft widerstandsfähiger machen, wo es nötig sei. Sie hat auch auf Untersuchungen am Saarbrücker Forschungszentrum für IT-Sicherheit CISPA verwiesen. Da wird geprüft, ob sicherheitsrelevante Forschungsergebnisse an ausländische Stellen gelangt sind. Das Wetter im Saarland. Heute Sonne pur bei bis zu 32 Grad. Aktuell 23 Grad in Mahlstadt, 22 Grad in Rehlingen-Siersburg und 21 Grad in Göttelborn.
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3: Ihr gönnt euch vielleicht gerade schon den zweiten Kaffee heute. Ich habe aber was anderes mitgebracht, und zwar das Trendgetränk für den Sommer 2026. Ich sage auf jeden Fall Yummy. Andere, ja, ich check auch, sagen da eher I. Welches das ist und warum das uns im Sommer auch mega gut tut, so rum der Satz. Das checken wir in den nächsten 10 Minuten. Sarah hier, schönen Donnerstag.

0: 10 nach 10 und wir machen ein kleines Quiz an diesem Donnerstag. Welches Getränk, Moment, ich mach mal so, trinke ich hier? Moment. Okay, vielleicht ist es ein bisschen quatschig, weil ihr könnt ja nichts sehen, aber an dem A hättet ihr es vielleicht erkennen können, weil es ist das Freshigste vom Freshigsten aktuell. Kokoswasser, Karottensaft und Zitrone. Und jetzt habe ich mich ein bisschen verschluckt, aber ich schaff's trotzdem. Das ist mein Daily Drink zurzeit. Habe ich mir von TikTok geklaut. Das macht da gefühlt ja wirklich gerade jeder.
1: I have been influenced by everybody on TikTok making this drink with coconut water and carrot juice. And I'm wanting my skin to glow this summer, so.
0: Also ich kann es auch wirklich sehr empfehlen. Es schmeckt so ein bisschen deftig, aber haut einfach genug Zitrone rein, dann geht's auf jeden Fall. Super auch wegen der Haut, Elektrolyte sind auch ordentlich drin. Brauchen wir jetzt im Sommer, vor allem wenn wir viel schwitzen. Und was aktuell aber so No-Gos sind, das weiß Julia aus der Wissenschaftsredaktion.
2: Ja, es gibt Getränke wie Kaffee, Alkohol, bestimmte Tees oder Energy-Drinks, die harntreibend wirken können oder den Kreislauf zusätzlich belasten können. Aber ob sie wirklich dehydrieren, das hängt stark von Menge, Gewöhnung und auch der Situation ab. Also zum Beispiel davon, ob wir schon Flüssigkeit verloren haben. Am klarsten belegt ist der Effekt bei Alkohol. Es gibt keine gesundheitlich unbedenkliche Menge und die unangenehmen und auch wasserentziehenden Effekte sind bei Hitze deutlich stärker. Energy-Drinks können bei Hitze auch zusätzlich den Körper stressen.
0: Also was auch gut sein soll, das habe ich gerade noch gelesen, Vollmilch oder Magermilch. Also blanke Milch trinken. Nee, oh Gott, wer macht das? Leute, geht's euch gut? Like

0: Habt ihr jetzt mittlerweile Obsession gesehen? Diesen crazy Horrorfilm. Also ich spoiler nix, keine Angst. Also große Empfehlung wirklich immer noch von mir. Es geht ja darum, dass ein Typ will, dass ein Girl ihn mehr liebt als alles andere. Und wäre dieser Film ein Song, dann auf jeden Fall der hier, den ich jetzt für euch habe. Das ist Olivia Rodrigo mit Stupid Song, weil ich lese hier kurz vor, was sie da singt. Niemand wollte jemals jemanden mehr. Ich drehe komplett durch. Ich will dich mehr als irgend so ein doofer Song sagen könnte. Und so weiter. Gut, die liebe Olivia, die sagt es nochmal schöner. Und zwar jetzt.
1: Hi, I'm Olivia Rodrigo.
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sein. Die völlige Panik bekommt, wenn sie auf eine Mailbox sprechen muss. Hier ist Donnerstag. Hallo am Sarah. Was? Also wirklich, wenn ich schon höre Mailbox, ich leg sofort auf. Mich hört ihr niemals auf einer Mailbox. Alex Morin gibt's jetzt für euch. Mit Fever

0: Das ist Finch. Zusammen mit Green hier für euch bei Das Ding.
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0: Und wenn ein Typ auf einem Konzert Frauen belästigt, dann wird der rausgeworfen. Ja, gut so. Shoutout an den lieben Finch, den wir da eben gehört haben. Der hat das letztes Jahr so gemacht. Und er hat mit Celi beim Songtindern dieses Mal nicht nur Songs hin und her geswiped, wie ihr das von Dating-Apps kennt, sondern dieses Mal hat Finch auch Dialekte geswiped. Von uns, hier aus dem Das-Ding-Viertel. Er selbst kommt ja aus Frankfurt oder in Brandenburg. Also ein bisschen weiter weg vom Das-Ding-Viertel und unseren Dialekten.
3: Ich schlapp halt Helm.
4: Was war das?
5: Okay, der hat mir nicht gefallen.
6: Das Pfälzisch.
5: Okay, ich werde da nie ein Konzert spielen, sorry.
0: Gut.
5: Tut mir leid.
6: Jetzt sind wir hier bei meinen Kollegen quasi.
7: Grüß dich, Egan halt Arbeit Holm.
5: Wenn es deine Kollegen sind, dann ist das Stuttgart.
6: Ja, Schwäbisch.
5: Stuttgart, Schwäbisch. Mhm. Komm, wir sind Stuttgart, da gibt's
6: ja auch. Also. Ja, also. Der letzte?
8: Ich geh halt Abend hin.
5: Boah, das ist. Ist das Karlsruhe?
6: Mm-mm.
5: Nee, ich denke.
6: Mann, scheiße.
5: Das klingt wie so eine übernette Mutti. Das ist cool. Das gibt ein Like.
6: Saarländerisch.
5: Saarland ist richtig geil. Saarland ist richtig geil.
6: Ist das das underratedste Bundesland ever?
5: Saarland ist das schönste Bundesland.
0: Wie süß er ist, oder? Also großer, großer Saarland-Fan, der Finch. Und auch Ikimel-Fan hat er uns erzählt. Die ganze Folge Songtindern zusammen mit Finch gibt's jetzt für euch auf YouTube.

Temple City mit Self-Aware. Und bei dem nächsten Song, da muss ich echt immer ein bisschen aufpassen, dass ich es nicht irgendwie falsch sage. Weil das ist Jazik mit Aiken. Und nicht andersrum, Aiken mit Jazik. Nee, Jazik mit Aiken, jetzt bei das Ding.

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3: Mit Laura, hallo. Im Fall des tödlichen Angriffs auf einen Zugbegleiter bei Landstuhl ist der Angeklagte zu 10 Jahren Gefängnis verurteilt worden. Das Landgericht Zweibrücken hat den 26-Jährigen wegen Körperverletzung mit Todesfolge für schuldig gesprochen. Der Angeklagte soll bei einer Fahrscheinkontrolle den Zugbegleiter so heftig geschlagen haben, dass der an den Verletzungen gestorben ist. Das Urteil ist noch nicht rechtskräftig. Der Anwalt der Familie des Opfers hatte schon vor dem Urteil angekündigt, Revision beim Bundesgerichtshof einzulegen. Die Opferfamilie will, dass der Angeklagte wegen Totschlags oder Mordes verurteilt wird. Durch die starke Hitze Ende Juni sind im Saarland 150 Menschen gestorben, das schätzt das Robert-Koch-Institut. Das seien jetzt schon mehr als doppelt so viele wie im gesamten letzten Jahr. In ganz Deutschland sind seit Beginn des Sommers bis einschließlich Ende Juni den Schätzungen zufolge mehr als 5.100 Menschen wegen der Hitze gestorben. Der Juni war auch der wärmste, der jemals in Westeuropa gemessen wurde. Laut dem EU-Klimadienst Copernicus lag die Durchschnittstemperatur bei fast 21 Grad und damit mehr als 3 Grad über dem langjährigen Mittelwert. Spionage und politische Einflussnahme. Durch sowas sehen Bund und Länder die Hochschulen und Forschungseinrichtungen in Deutschland immer mehr bedroht. Bundesforschungsministerin Dorothee Bär sagt, sie befürchtet, dass die Wissenschaft nach Plänen der AfD nur noch in ganz bestimmten Bereichen tätig sein darf. Deshalb müssten Bund und Länder die Wissenschaft widerstandsfähiger machen, wo es nötig sei. Sie hat auch auf Untersuchungen am Saarbrücker Forschungsinstitut für IT-Sicherheit CISPA verwiesen. Da wird gerade geprüft, ob sicherheitsrelevante Forschungsergebnisse an ausländische Stellen gelangt sind. Das Wetter im Saarland. Heute Sonne pur bei bis zu 32 Grad. Aktuell 23 Grad in Loswendel, 23 in Niedergeilbach und 22 Grad in Überherrn. Das waren die News mit Laura. Habt noch einen schönen
4: Donnerstag. 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
7: Mit mir, hallo, ich bin Sarah an diesem Donnerstag und gleich haben wir Apache. Der rollt hier rein mit seinem Roller. Gibt's hier gleich nach Bibi Rexha und New Religion.
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0: Justin Bieber rettet es. Wer im Finale ist, wirft die Soundkohle für Müll raus und der Bachelor bachelort wieder.
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0: Das WM-Finale macht dieses Jahr einfach einen auf Super Bowl. Es gibt zum ersten Mal eine Halbzeitshow. Justin Bieber ist jetzt neu mit dabei, aber gefühlt packt die FIFA noch ein halbes Festival-Line-Up obendrauf. Julia aus dem Das Ding-Team. Ich glaube, die haben Schiss, dass keiner Bock aufs WM-Finale hat, oder
3: ich
0: wie, oder was?
3: Auch. Sonst hätten die nicht so viel Kohle auf den Tisch gelegt. Madonna, BTS, Shakira, Justin Bieber und die Muppets, die sollen einfach auch am Start sein. Also es ist eine ganz wilde Mischung. Und die FIFA sammelt dabei auch Geld. Von jedem verkauften Ticket geht $1 in Bildungs- und Fußballprojekte für Kinder.
0: Es klingt auf jeden Fall viel sinnvoller als das, was viele Swifties mit ihrer Kohle machen. Für Müll ausgeben. Also echten Müll von Tay-Tays Hochzeit. Julia, what the hell?
3: Ja, also ein Künstler aus New York hat nach der Hochzeit Sachen wie Plastikdeckel oder Strohhalme eingesammelt, in kleine Boxen gepackt und für rund 31 Euro verkauft. Hat sich, ja, mehr oder minder gelohnt. Knapp 1.100 Euro soll er damit verdient haben.
0: Ich kann das einfach nicht. Ich kann das nicht. Genauso wie dieses Drama hier beim Bachelor. Also da war gestern das große Wiedersehen. Julia spilled the tea. Aber Achtung, ich muss dazu sagen, Spoiler für alle, die es noch nicht gesehen haben.
3: Ja, also ich würde sagen, für Bachelor Sebastian war es der absolute Horror. Der hatte die Show für seine Nadja ja extra vorzeitig abgebrochen, weil er sich so sicher war. Ja, turns out, die zwei sind kein Paar mehr. Nadja hat sich direkt nach der Show von ihm getrennt, weil ihr alles zu schnell ging und hat direkt rausgehauen, dass sie inzwischen schon wieder in einer neuen Beziehung ist.
0: Well, well. Also, liebe Nadja, cool. Schön, dass du dabei warst.

0: mit Lil Nas X. Geht's rein in diesen Donnerstagmittag, 20 nach 11 haben wir jetzt. Und was haben wir da jetzt schon alles?
1: Arbeitszeitbetrug. Ich glaube, ich nehme zu. Du bist voll genug. Ich brauche einen Pool. Ich brauche einen Pool.
0: Also Pool würde ich auch nehmen, gar kein Problem. Was jetzt auch noch dazu kam, habe ich gerade auf TikTok noch gesehen. Malle tut mir gut und so weiter und so fort. Ich möchte euch jetzt nicht, keine Ahnung, in die Ohren reinsingen. Aber was fällt denn euch noch so ein? Wie kann man das noch umtexten? Das Original, Kitschkrieg, zusammen mit Blumengarten und Shirin David, gibt's jetzt für euch. Habt ihr jetzt 3 Minuten Zeit, um ein bisschen zu überlegen. Vielleicht fällt euch ja was anderes ein als gut genug.

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Babsi vs. Shirin David, das nenn ich ein Titelmatch. Für mich ist das Schwerste erst Familie oder KI.

Kygo zusammen mit One Republic an diesem Donnerstag, 1:58 haben wir jetzt ganz genau, also noch ungefähr eine halbe Stunde und 1 Minute durchhalten und dann geht's in die Mittagspause. Flo mit Leakit gibt's jetzt hier für euch bei das Ding.

0: Oh, jetzt so ein bisschen Urlaub. Ja. Bitte. Mehr davon. Nein, okay. Das muss jetzt reichen erstmal. Es tut mir leid. Vor allem, wenn ihr dieses Jahr jetzt im Sommer noch nichts geplant habt. Aber das ist ja nicht schlimm. Es geht ja auch easy im Herbst. Carina aus Schwäbisch Hall, die arbeitet in einem Reisebüro und weiß, wo wir am besten Herbsturlaub machen.
1: Im Herbst kommt es immer drauf an, aber Rundreisen bieten sich da halt einfach deutlich besser an, weil halt einfach die Temperaturen in den meisten Ländern, wo Rundreisen angeboten werden, halt einfach ein bisschen entspannter sind. Städtetrips allgemein, da kommt Ägypten halt auch wieder, weil es halt einfach trotzdem temperaturmäßig noch gut ist und man teilweise auch noch ins Meer kann. Kommt drauf an, wie kälteempfindlich man ist. Thailand ist dann eigentlich auch immer eine gute Zeit oder generell die Kanarischen Inseln, weil die halt nicht mehr so warm sind, sondern so um die 20 Grad haben, teilweise noch ein bisschen mehr. Und das bietet sich halt auch immer gut an.
0: Gut, aber ich finde, das klingt jetzt erstmal ein bisschen teuer. Nehmen wir mal maximal einen Taui. Was geht mit dem Budget?
1: Unter einen Taui kommt immer drauf an, was man sich vorstellt. Man kann natürlich so nur Hotel und einen Flug gucken. Da kriegt man es bei den manchen Zielen sogar noch hin. Zum Beispiel auf den Kanarischen Inseln könnte es noch teilweise knappen. Kommt natürlich drauf an, wie lange man weg will. Aber ansonsten ist halt einfach All-Time-Classic Ägypten. Da kriegt man immer irgendwas noch, was irgendwie für jeden Geldbeutel möglich ist.
0: Gut, und ansonsten habt ihr ja auch bis Herbst noch ein bisschen Zeit zu sparen. Jetzt geht's erstmal mit Pascha nehmen. Ans Mittelmeer.

zwölf. Moment. Ey, warum schaffe ich es nie, diese Uhrzeit richtig zu lesen? Ich kann es doch nicht glauben. 12:12 ist es. Das wollte ich sagen. Oder in 12 Minuten ist es 12. Ach Mensch, ey. James Hype mit Waterfalls jetzt hier bei das Ding. Wenigstens kriege ich das noch hin. Sarah hier. Hi.

sind die Jungs von 01099 mit frisch hier für euren Donnerstag. Und ich hoffe, ihr seid auch frisch noch. Ansonsten geht's gleich in die Mittagspause. Wünsche ich euch eine tolle Pausenzeit, sagt man so, an diesem Donnerstag. Hier gibt's jetzt Jonas Blue mit Fast Car für euch.

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2: Mit Paul. Hi. Im Fall des tödlichen Angriffs auf seinen Zugbegleiter bei Landstuhl ist der Angeklagte zu 10 Jahren Gefängnis verurteilt worden. Das Landgericht Zweibrücken hat den 26-Jährigen wegen Körperverletzung mit Todesfolge für schuldig gesprochen. Der Angeklagte soll bei einer Fahrscheinkontrolle den Zugbegleiter so heftig geschlagen haben, dass der an den Verletzungen gestorben ist. Das Urteil ist noch nicht rechtskräftig. Der Anwalt der Familie des Opfers hatte schon vor dem Urteil angekündigt, Revision beim Bundesgerichtshof einzulegen. Die Opferfamilie will, dass der Angeklagte wegen Totschlags oder Mordes verurteilt wird. Immer weniger junge Menschen lesen Bücher. Das zeigen Zahlen des Börsenvereins des deutschen Buchhandels. Demnach ging die Zahl der Buchkäuferinnen und Käufer zwischen 10 und 15 Jahren letztes Jahr im Vergleich zum Vorjahr um fast ein Drittel zurück. Bei 20- bis 29-Jährigen waren es knapp 20%. Wenn ihr oft mit der Saarbahn fahrt, solltet ihr euch für heute Abend und auch die nächsten Tage einen Plan B überlegen. Die Gewerkschaft der deutschen Lokomotivführer hat die Saarbahnfahrer ab heute um 17 Uhr zum Streik aufgerufen. Bis wann der geht, ist noch nicht bekannt. Die Saarbahn stellt sich aber darauf ein, dass der Streik mehrere Tage geht. Der kommunale Arbeitgeberverband Saar hat auf SR-Anfrage erklärt, dass gerade ein Schienenersatzverkehr geprüft wird. Warum schon zum 7. Mal gestreikt wird, weiß SR-Inforeporterin Laura Kreuzhage.
3: Die Vorstellungen bei den Tarifverhandlungen von Gewerkschaft und dem kommunalen Arbeitgeberverband liegen noch immer ziemlich weit auseinander. Gestern Abend hatten sich Vertreter zu einem Gespräch getroffen, das wieder ohne Ergebnis ausgegangen war. Die Gewerkschaft wirft der Arbeitgeberseite vor, die Lokführer hinzuhalten, weil sie noch kein verhandlungsfähiges Angebot bekommen hätten.
2: Die Nachfrage nach Studienkrediten ist letztes Jahr zum ersten Mal seit 2022 wieder gestiegen. Das zeigt eine Marktanalyse. 2025 seien hier rund 15.200 Neuverträge abgeschlossen worden, fast ein Fünftel mehr als im Jahr davor. Als Grund nannte der Studienautor Ulrich Müller unter anderem die ausstehende BAföG-Reform. Wegen der müssten viele Studierenden Finanzierungslücken mit Krediten schließen. Nach einem Tag WM-Pause startet heute beim Fußball das Viertelfinale. Da treffen Frankreich und Marokko als erstes aufeinander. SR-Inforeporter Hendrik Glückhoff, auf welches Spiel kann man sich heute einstellen?
4: Ja, ich glaube, das wird ein spielerisch hochklassiges Duell. Frankreich mit seinem Kader voller Weltklasse-Spieler hat in vielen Spielen bei dieser WM seine Stärken gezeigt. Und auch Marokko hat bisher oft überzeugt. Und die Marokkaner wollen Revanche nehmen. Bei der vergangenen WM haben sie das Halbfinale gegen Frankreich ja verloren. Also da ist noch eine Rechnung offen.
2: Das Spiel wird um 22 Uhr im Ersten übertragen. Und wir schauen noch aufs Wetter im Saarland. Heute Sonne pur bei bis zu 32 Grad. Aktuell haben wir in Duttweiler 26 Grad, 23 Grad in Pickard und bei euch in Merschweiler 23 Grad. Vereinzelt kann heute auch mal ein paar Wolken dazukommen. Es bleibt aber grundsätzlich trocken.
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5: Diesen Donnerstag mit mir. Hello, ich bin Sarah und habe hier gleich Roxanne für euch. Vorher gibt's jetzt Joe mit End of Beginning. 3 Minuten nach 12, jetzt ganz genau.

0: Donnerstag. Ihr hört das Ding und absoluter Endgegner im Urlaub mit dem Partner. Offenes Bad und Klotüren, die ihr nicht richtig schließen könnt. Was soll das? Oh mein Gott. Da bin ich wirklich ein bisschen sauer. Also gut, ich denke jetzt nicht, dass das ein Trennungsgrund ist. Aber ja, US-Forscher, die haben jetzt rausgefunden, besonders viele Paare streiten sich im Urlaub und trennen sich auch wirklich nach dem Urlaub. Klaus ist Paartherapeut in Blieskastel. Warum fetzen wir uns im Urlaub, obwohl vorher eigentlich noch alles okay war?
1: Das Ding ist, wir haben so gewisse Abläufe und strukturieren unseren Alltag. Sobald wir in Urlaub sind, dann kommen wir natürlich aus dieser Komfortzone raus. Und unsere alten Muster, nenne ich es einfach mal, die vorher diese Komfortzone am Laufen gehalten haben, zu Hause und im Alltag, die fallen dann teilweise weg.
0: Ja gut, aber wir wollen ja gar nicht, dass es so weit kommt. Deshalb, was machen wir da?
1: Redet einfach vorher darüber, wie geht es euch wirklich, dass ihr Themen definitiv vorher anspricht, bevor ihr in Urlaub fährt.
0: Das haben wir verstanden. Sprechen vorher gut. Wenn dann halt doch ein Klo da ist ohne Türen, dann kann euch Klaus wahrscheinlich auch nicht mehr helfen. Da müsst ihr dann selber durch.

Calvin Harris zusammen mit Ellie Goulding an diesem Donnerstag. Und so süß, die zwei. Also nicht Calvin Harris und Ellie Goulding, sondern Gracie Abrams und Olivia Rodrigo. Ich wusste nicht, dass die sich so doll mögen. Also Gracie Abrams ist ja 3 Jahre älter und Olivia Rodrigo, die meinte jetzt, sie hat früher immer die Videos von Gracie angeguckt und war voll der Fan. Also mittlerweile sind die zwei wirklich gut befreundet, haben sie auch so ihre Liebe gestanden. So, I'm just happy to know you and I love you. Also nicht nur ihr freut euch vielleicht über neue Musik von Gracie Abrams, sondern Olivia Rodrigo auch. Look at my life von Gracie Abrams bekommt ihr jetzt hier bei Das Ding. Das

habt ihr euren ganzen Frust jetzt rausgelassen. Gut. Doch, das tut auch mal gut, so zwischendurch an diesem Donnerstag. 3 Minuten vor 1 haben wir jetzt, das ist Nina Schuber und jetzt gibt's Tyler mit Water.

Also bei dem Song hier, ich glaube nicht, dass ich die Einzige bin, um das Ding für das jetzt mal ganz, ganz laut dreht. Hier ist 50 Cent. Aha. Mit Candy Shop.

0: Also seit eineinhalb Wochen reagieren deutsche Fußballfans auf die Buchstaben W und M so ein bisschen allergisch. Warum wohl? Ja, Deutschland ist raus bei der Fußballweltmeisterschaft. Aber da ist nichts mit Chillen und Ruhe bei unserer Nationalmannschaft. Also zumindest bei Angelo Stiller vom VfB Stuttgart nicht. Der erstmal so Party und ist am Ballermann. Also der war da sogar mit auf der Bühne mit Almklausi. Völlige Sidequest. Wie das um Heartbreak aber. Oder nur noch am Feiern hier mit den Jungs. Mirko aus und das Ding-Team. Hat schon so eine Idee, was als nächstes bei unseren Fußballmännern passieren könnte?
1: Erstens, aus dem Nichts eine komplett neue Frisur rocken. Bevorzugt eine Glatze.
2: Hä? Das hat ja nichts mit einem Heartbreak zu tun. Ist einfach nur viel luftiger jetzt im Sommer. Und Dwayne The Rock Johnson war eh immer schon der Goat für mich. Apropos The Rock.
1: Zweitens, plötzlich jeden Tag ins Gym gehen.
2: Ja, wartet nur mal ab. Bald flex ich mit Sixpack und 50 cm Bizeps. Also komplett für mich selbst natürlich. Ist mir ja komplett egal, ob andere davon beeindruckt sind. Naja, ich gehe jetzt mal kurz meinen 8. Protein-Kreatin-Cocktail heute würfeln.
1: Drittens, alle Social-Media-Posts löschen und die Profile auf Privat stellen.
2: Hä? Datenschutz und Privatsphäre sind mir halt einfach plötzlich voll wichtig. Hat auch nichts damit zu tun, dass ich plötzlich Aufmerksamkeit und mehr Follower will, weil ich nach diesem harten Tritt in die Eier trinken den Ego-Push nötig hab. Hä, warte mal, warum haben so wenige Leute meine Story angeguckt?
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Wenn ihr jetzt nach der Mittagspause noch euer Essen zwischen den Zähnen habt, wie löst ihr das? Macht ihr da stundenlang damit der Zunge irgendwie so... Weil, also ich gebe es zu, ich habe gerade Müsli gegessen und habe damit meinem Finger das aus dem Zahn dann rausgepult. Ich habe aber auch Hände gewaschen, ich schwöre. Sag ihr bei das Ding. Jetzt mit Dave und Tims und Raindance.

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1: Mit Paul, hi. Nach einem brutalen Angriff auf den Zugbegleiter bei Landstuhl gibt's jetzt das Urteil. Der 26-jährige Angreifer muss für 10 Jahre ins Gefängnis. Das Landgericht Zweibrücken hat ihn wegen Körperverletzung mit Todesfolge schuldig gesprochen. Die Familie des Opfers will aber, dass er wegen Totschlag oder Mord verurteilt wird. Im Februar war er ohne Ticket unterwegs. Nachdem der Schaffner ihn dazu aufgefordert hatte, auszusteigen, schlug er auf den Schaffner ein, sodass dieser kurz danach starb. Das Urteil ist noch nicht rechtskräftig. Wenn ihr oft mit der Saarbahn fahrt, solltet ihr euch für heute Abend und auch die nächsten Tage einen Plan B überlegen. Die Gewerkschaft der deutschen Lokomotivführer hat die Saarbahnfahrer ab heute 17 Uhr zum Streik aufgerufen. Bis wann der geht, ist noch nicht bekannt. Die Saarbahn stellt sich aber darauf ein, dass der Streik mehrere Tage geht. Warum schon zum 7. Mal gestreikt wird, weiß SR-Info-Reporterin Laura Kreuzhage.
2: Die Vorstellungen bei den Tarifverhandlungen von Gewerkschaft und dem Kommunalen Arbeitgeberverband liegen noch immer ziemlich weit auseinander. Gestern Abend hatten sich Vertreter zu einem Gespräch getroffen, das wieder ohne Ergebnis ausgegangen war. Die Gewerkschaft wirft der Arbeitgeberseite vor, die Lokführer hinzuhalten, weil sie noch kein verhandlungsfähiges Angebot bekommen hätten.
1: Vor allem junge Menschen kaufen immer seltener Bücher. Das zeigen Zahlen des Börsenvereins des deutschen Buchhandels. Bei den 10- bis 15-Jährigen gab es im vergangenen Jahr fast ein Drittel weniger Buchkäufer als im Jahr davor. Auch bei den 20- bis 29-Jährigen ging die Zahl deutlich zurück. Eine Ausnahme sind sogenannte Young- und New Adult Bücher. Von diesen Titeln wurden mehr verkauft als im Vorjahr. Die SV Elversberg hat sich vor der neuen Bundesliga-Saison mal wieder einen neuen Spieler geschnappt und der ist auch gleich der neue Rekordtransfer der SVE. Und zwar geht's um Cole Campbell, der hat bis jetzt bei Borussia Dortmund gespielt. Nach Angaben des Senders Sky wechselt er für rund 6 Millionen Euro zur SVE. Bleiben wir gerade beim Fußball. Heute spielen Frankreich und Marokko im WM-Viertelfinale. SR-Info-Reporter Hendrik Lückhoff, auf welches Spiel kann man sich heute einstellen?
3: Ja, ich glaube, das wird ein spielerisch hochklassiges Duell. Frankreich mit seinem Kader voller Weltklasse-Spieler hat in vielen Spielen bei dieser WM seine Stärken gezeigt und auch Marokko hat bisher oft überzeugt. Und die Marokkaner wollen Revanche nehmen. Bei der vergangenen WM haben sie das Halbfinale gegen Frankreich ja verloren, also da ist noch eine Rechnung offen.
1: Das Spiel wird heute um 22 Uhr im Ersten übertragen. Und wir schauen noch aufs Wetter im Saarland. Heute ganz viel Sonne bei bis zu 32 Grad. Aktuell haben wir 27 Grad in Orscholz, in Fralautern 25 Grad und 26 Grad bei euch in Beden. Vereinzelt können heute auch noch ein paar Wolken dazukommen. Es bleibt aber grundsätzlich trocken. Die Nacht sinken die Temperaturen dann wieder auf bis zu 14 Grad. Und morgen ist es dann ähnlich wie heute. Da sind bis zu 34 Grad drinnen. Das nächste Update gibt's in einer Stunde.
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4: Hallo, ich bin Sarah und jetzt gibt's ihn.
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Bin heute vielleicht ein bisschen abgelenkt. Aber ich darf das. Aus rein journalistischen Zwecken gucke ich mir hier nämlich nebenbei die Super Bowl Halftime Show von Bad Bunny an. Als hätte ich sie nicht schon 34 Mal gesehen. Aber sie ist 9-mal nominiert für einen Emmy. Also crazy auch, das muss ich dazu sagen. Bad Bunnys Haare sind auch nominiert. Also okay, nominiert für Outstanding Hairstyling for a Variety Non-Fiction or Reality Program. Er und seine 380 Tänzer und Tänzerinnen da beim Super Bowl eben fürs Haarstyling. Aber ja, auch sie hier ist natürlich nominiert. Taylor Swift, ihr Konzertfilm, The Eras Tour, The Final Show, gleich 5-mal nominiert. Das erste Mal wieder seit 11 Jahren. Und die erste Nominierung ever gibt's auch für Sabrina Carpenter. Also dafür, dass sie in der Muppet Show mitgespielt hat. Außerdem nominiert People We Met on Vacation. Könnt ihr aktuell auf Netflix schauen. Zendaya mit Euphoria auch nominiert. Das gibt's für euch auf Wow. Und The Bear mit Jeremy Allen White. Der war doch mal Sexiest Man Alive auch, oder? Der hat eine Nominierung als beste Comedy-Serie. Aktuell gibt's die für euch auf Disney Plus. Und bevor wir jetzt hier Bad Bunny hören zusammen, mein absolutes Highlight ja jedes Jahr, auch die Grammys sind für einen Emmy nominiert. Also ich freue mich ja schon sehr auf den Satz, The Emmy goes to the Grammys. Hä?

Und jetzt gibt's hier den neuen Track von Raf Camora, obwohl ich gerade sehe, ihr braucht eigentlich gar keine neuen Tracks. Ihr liebt die alten auch sehr, sehr, sehr, sehr, sehr. Raf Camora, ja, angekündigt, es gibt noch eine Palmen aus Plastik-Tour. Nach 10 Jahren, das ist 10 Jahre her, dass Bones MC und er dieses Album rausgebracht haben. Mit auf diesem Album, ja, auch dieser Track hier.

0: keine Dorfparty, auf dem der Song nicht läuft. Deshalb völlig zu Recht, die Tickets sofort ausverkauft, erstmal die Website lahmgelegt und nach einer Stunde waren wirklich alle weg. Also Ruff Camora zusammen mit Juju ist der neue Track. Komm näher, gibt's jetzt neu für euch bei Das Ding.
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Und ich weiß nicht, ob ihr das auch habt, aber ich finde, es gibt so lustige Songs. Also jetzt zum Beispiel bei dem hier gerade, LMFAO mit Sexy and I Know It. Ich musste gerade einfach lachen, als ich gesehen habe, dass der in der Playlist ist. Ich finde es sehr witzig. Hier ist das Ding am Donnerstag. Yeah. 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
2: Du bist ein Zauberer, Harry.
3: On to the next one und ich hoffe, die ist dieses Mal keine Enttäuschung. Es gibt ab heute eine neue Disney-Realverfilmung im Kino. Vaiana, also das ist diese Inselprinzessin. Ich bin wirklich kein Fan davon, wenn diese Zeichentrickfilme plötzlich mit echten Menschen oder Tieren verfilmt werden. König der Löwen damals. Größter Flop. Also ich fand es wirklich ganz, ganz schrecklich. Deshalb frage an unseren Das Ding-Kino-Checker Lenny. Vaiana, auch nur Hauptsache ein Film, mit dem man Geld machen kann? Fragezeichen.
4: Ja, und so wirkt der neue Film jetzt auch. Ein recht billiges, liebloses Remake.
3: Och,
4: dementsprechend
3: nee.
4: Kann ich auch eigentlich nicht viel zur Story sagen. Es ist 1:1 das Original. Nichts Neues, einfach der gleiche Film nochmal.
5: Bereit, eine Heldin zu sein?
6: Lass uns die Welt retten.
4: Das alles jetzt nur als Realverfilmung. Na gut, also insofern man hier von real sprechen kann, wenn der Film trotzdem zu 99% künstlich ist, abgesehen von den menschlichen SchauspielerInnen. Das alles sieht nämlich so aus wie eine CGI-Matsche und wirkt stellenweise so, als sei hier KI im Spiel gewesen. Echt uncool und hässlich.
3: Oh Gott, Lenny, so 0 von 10. Gibt's aber wenigstens ein bisschen was Gutes zu sagen.
4: Naja, also wenn überhaupt, dann Dwayne Johnson als Maui. Der hat mich dann doch ein bisschen abgeholt. Gewöhnt man sich einmal an seine lächerliche Blowout-Perücke, dann ist er schon übelst fun. Die Songs sind sowieso catchy und die Story holt mich auch nochmal ab. Das war aber auch schon im Original so. Ich finde, das Vaiana-Remake ist einfach ein bereits perfekter Film in schlechter. Mein Rat ist also, spart euch das Geld, schaut einfach nochmal das OG Vaiana und macht euch damit eine gute Zeit.
3: Oh, Vaiana, also falls ihr euch für Lenny den schlechtesten Film des Jahres, so sag ich jetzt einfach mal, anschauen wollt, Vaiana, ja, gibt's ab heute im Kino.

Schönen Donnerstag euch noch. Ja, ich bin Sarah, ich mach's heute mal schnell. Ich wünsche euch noch einen ganz, ganz tollen Arbeitstag. Wir hören uns morgen wieder ab 10. Zartmann mit Tau mich auf gibt's jetzt. Und wie gesagt, tschüssi, bis morgen.

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1: Mit Paul, hi. Nach einem brutalen Angriff auf den Zugbegleiter bei Landstuhl gibt's jetzt das Urteil. Der 26-jährige Angreifer muss für 10 Jahre ins Gefängnis. Das Landgericht Zweibrücken hat ihn wegen Körperverletzung mit Todesfolge schuldig gesprochen. SR-Info-Reporter Christoph Kehlbach sagt euch, wie es dazu kam.
2: Der entscheidende rechtliche Punkt war, das Gericht sah keinen Tötungsvorsatz beim Angeklagten. Für eine Verurteilung wegen Mordes oder Totschlags ist genau der aber eine Voraussetzung. Der Täter müsste dafür zum Zeitpunkt der Schläge die Möglichkeit erkannt haben, dass sein Opfer stirbt und das dann auch zumindest billigend in Kauf genommen haben. Und daran hatte das Gericht eben Zweifel.
1: Ja, aber warum bekommt er jetzt genau 10 Jahre?
2: Weil einerseits der Angeklagte nicht vorbestraft ist und zumindest den Versuch einer Entschuldigung unternommen habe. Andererseits habe er, so das Gericht, auch brutal zugeschlagen und das aus einem nichtigen Anlass, nämlich einer ganz normalen Fahrkartenkontrolle.
1: Im Februar war der Angreifer ohne Ticket unterwegs. Nachdem der Schaffner ihn dazu aufgefordert hatte, auszusteigen, schlug er auf den Schaffner ein, sodass dieser kurz danach starb. Ab 17 Uhr streikt heute die Saarbahn mal wieder. Ab morgen soll es aber Schienenersatzverkehr geben. Das hat die Saarbahn GmbH dem SR mitgeteilt. Die Busse fahren werktags von 5 Uhr morgens bis 23 Uhr, sonntags dann ab 7 Uhr. Die Lage auf dem deutschen Buchmarkt ist gerade richtig schlecht. Die Umsätze von Buchhändlern und Verlagen sind letztes Jahr stark zurückgegangen. Das hat der Börsenverein des deutschen Buchhandels mitgeteilt. SR-Inforeporter Lars Hofmann weiß warum.
3: Es haben deutlich weniger Menschen Bücher gekauft. Zum ersten Mal ist die Zahl der Käufer und Käuferinnen unter 26 Millionen gesunken. Besonders erschreckend, gerade die jungen Leute bis 15 Jahre haben ein Drittel weniger Bücher gekauft. Das liege an jahrzehntelangen Versäumnissen in der Bildungspolitik. Dadurch sei die Lesekompetenz in den letzten Jahren immer schlechter geworden.
1: Positiv entwickelt haben sich allerdings die Verkaufszahlen für sogenannte Young- und New Adult-Bücher. Von diesen Titeln wurden mehr verkauft als im Vorjahr. Die SV Elversberg hat sich vor der neuen Bundesliga-Saison mal wieder einen neuen Spieler geschnappt und der ist auch gleich der neue Rekordtransfer der SVE. Und zwar geht es um Cole Campbell, der hat bis jetzt bei Borussia Dortmund gespielt. Nach Angaben des Senders Sky wechselt er für rund 6 Millionen Euro zur SVE. Ihr erstes Spiel hat die SV Elversberg am 29. oder 30. August gegen Leverkusen. Und wir schauen noch aufs Wetter im Saarland. Heute eigentlich nur Sonne bei bis zu 32 Grad. Aktuell haben wir in Oberlingsweiler 26 Grad, in Vechingen ebenfalls 26 und auch bei euch in Bierfeld sind 26 Grad. Später können noch mal ein paar Wolken dazukommen. Es bleibt aber trocken und in der Nacht sinken die Temperaturen.
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5: Mit Alina und Erin. Hi.
6: Hallo.
5: Und mittendrin in unserer Lieblingssaison hier im Saarland. Festival Season.
6: Saarland asozial.
5: Schalalala. Ja, das wird 100 pro auch ab morgen so auf dem nämlich. Burning Hill Festival in Nalbach gebrüllt. Ja. Die bauen nämlich gerade auf.
6: Ja, und die meint auch Tontechniker Max. Der ist auch am Start. Wir quatschen gleich eine Runde mit Max, was da gerade auf dem Burning Hill abgeht nach drei Songs. Disco X on

0: ab geht's auf den Conny Hill nach Nalbach. Oder?
1: Ja.
0: Ist ultra schön da oben. Da wird gerade das Burning Hill Festival aufgebaut. In den nächsten Tagen 13 Acts. Rock, Metal, House, Punk, Techno. Irgendwie ist alles dabei.
1: Wilde Mischung irgendwie, oder?
0: Und alles auf einer Bühne.
1: Max, du bist da Techniker, gerade am Aufbauen. Bei der Hitze, die die Tage wieder ansteht, hast du dir hoffentlich schon eine Eistonne aufgestellt.
2: Leider noch nicht, aber der Getränkestand steht relativ nah. Da gibt es bestimmt eine Kühltruhe, wo was reinkommt für während den Showtagen. Letzte Woche hatten wir einen Pool hinter das FOH gestellt.
1: Geil.
2: Schauen wir mal, ob wir das dieses Mal auch noch machen.
0: Weiter, wie können wir uns das bildlich vorstellen? Also FOH ist ja genau dieses Häuschen, wo immer die Techniker drinstehen. Ne? Pool genau. In diesem Häuschen, oder wie sah das aus?
2: Wir haben uns so ein kleines Planschbecken gekauft und haben das dann am Hydranten mit Wasser voll gemacht, haben es hinten in das Häuschen reingestellt und dann konnte man immer ein bisschen die Füße reinhalten, wenn es so warm war und sich immer ein bisschen abkühlen.
1: Smart auf jeden Fall, weil ich wollte gerade sagen, der Festivalname, der wird ja dieses Wochenende wirklich Programm. Ne? Burning Hill, das wird richtig burnend heiß bei uns im Saarland. Seid ihr vorbereitet darauf irgendwie?
2: Es gibt genügend Schirme und da es hier auch sehr nah am Waldrand ist, gibt es immer ein bisschen Schatten von den Bäumen, wo man sich unterstellen kann. Das ist dann doch eigentlich sehr angenehm hier.
0: Die Location ist ja ultra besonders, ne? Bei euch da oben. Erklär mal kurz für alle, die das Burning Hill noch nicht so kennen.
2: Es ist an sich ein sehr schönes, kleines Festival mit ungefähr 1000 Leuten. Er hat einen sehr familiären Charakter hier. Das mit der Location ist immer ein Sonnenuntergang direkt hinter der Bühne. Das ist schon immer sehr schön gewesen die letzten 2 Jahre.
3: Das

0: Klassiker, der Sommer dreht so richtig auf. Sonne. Fast überall blauer Himmel bei uns im Saarland. Und wir kratzen auch an der 30-Grad-Marke.
1: I like very, very much. Vor allem, weil die Wolken sind endlich weg, ne?
0: Yes.
1: Aus den letzten Tagen. Heißt aber auch leichtes Essen. Keine fettigen Burger, ne?
0: Also nicht so wie bei Summer Jam, gerade auf seiner New York-Reise.
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1: Der Typ ist echt so klassischer NY-Tobi. Gestern beim Türken in New York, wobei ich das zum ersten Mal gesehen habe. Normalerweise geht man nicht zu irgendeinem türkischen Restaurant.
0: Eigentlich nur Fast Food.
1: Aber klar, ist ja selber Türke. Und heute natürlich beim fettigen Burgerladen. Die Story ist immer voll mit Mittagessen bei dem.
0: Ja, aber ich frage mich, wo bleibt der Nachtisch? Ja. Vor allem, wo bleibt der Cheesecake?
1: New York Cheesecake, ist so.
0: Ja, ist ein Muss. Gönnen wir uns vielleicht am Feierabend.
1: Du meinst Käsekuchen von Oma, den gönnen wir uns dann.
0: Oh ja.
1: Oh, hab ich Bock.

0: Jason Derulo.
1: Fast so gut wie Jason Derulo das selbst macht.
0: Ja, ist so. Ich war die Stimme immer, Alina, auf jedem Song. Ja.
1: Good to know, wusste ich noch gar nicht über dich.
0: Dankeschön. Dafür habe ich halt nicht so ein Sixpack wie er.
1: Ja, und bist auch nicht am Ballermann aufgetreten wie Jason Derulo vor ein paar Wochen.
0: Das ist schon richtig verrückt, ey.
1: War eine kurze Show, 23 Minuten hat seine Banger performt, aber natürlich direkt ausgezogen, sein Sixpack präsentiert und der Schweiß ist ihm einfach nur so runtergelaufen.
0: Oh Gott, wir quatschen ja heute noch so über so Namen von so Fans, also so Fanbases. Hier Harry Styles gerade gehört, die heißen einfach nur Harrys. Richtig langweilig.
1: Die Swifties kennen wir.
0: Die Swifties kennen wir. Wie würdest du Jason Derulo Fans nennen?
1: Sixpack Nation.
0: Haben wir. Der ist für euch Sixpack Nations da draußen im Saal an Jason Derulo.

0: Also, wir alle wissen ja, okay, ist ein Hund. Aber klingst du auch so bei deiner morgendlichen Joggingrunde bei dem Wetter gerade?
1: Im Moment geht's noch, weil ich gehe so früh joggen, dass es also gerade so gegen 7, dann geht's meistens noch, weil es jetzt ja die letzten Nächte nicht so warm war. Aber ganz ehrlich, wenn ich jetzt um diese Zeit joggen gehen würde, safe oder abends.
0: Ey, bei dem Wettersport, ich weiß gerade nie, wann ich es machen soll. Entweder ganz früh oder ganz spät.
1: Deswegen
0: ganz
1: wird direkt geskippt.
0: Genau, zu faul und ganz spät, am Ende auch zu faul. Ganz ehrlich, also schwitzen bei dem ersten Meter.
1: Das stimmt. Wie sieht's denn bei euch aus? Macht ihr überhaupt Sport bei dieser Hitze?
2: Im Fußball machen wir halt mehrere Trinkpausen einfach. Ja, machen halt zwar intensives Training, aber halt auch mit vielen Pausen, dass der Kreislauf im guten Bereich bleibt.
3: Ich mache trotzdem Sport, weil ich tanze im Karnevalsverein und es ist mir tatsächlich egal, ob es so heiß ist oder nicht, weil ich zieh's trotzdem durch.
4: Wir verlegen das Training immer später dann, wenn es so warm ist. Dann geht's von den Temperaturen her.
3: Ich trainiere halt in der Halle und ich mache halt dann einfach regelmäßig Pausen oder ich gehe auch joggen bei diesem Wetter. Ich finde, egal wie warm es ist oder wie kalt es ist, man sollte trotzdem seinen Sport beibehalten. Ne?
1: Nur Ansage.
0: Ich finde aber in der Halle, boah, finde ich ganz
1: könnte ich
0: grade,
1: nicht. Würde ich, glaube ich, in den Sommerferien oder in der Sommerzeit immer Pause machen.
0: Leute, sucht euch irgendeinen Spot draußen, irgendwo unterm Baum. Gibt es ein paar Outdoor-Plätze.
1: Kann man auch gut chillen.
0: Frohes Schwitzen.

0: Alina und Erin hier bei Das Ding vom SR.
1: Alina, du gehst immer laufen, auch bei dieser Hitze hast du schon gesagt, auch wenn du sehr früh laufen gehst.
0: Was kommt jetzt?
1: Welche Musik läuft auf deinen Headphones?
0: Deutschrap.
1: Weil am meisten nach vorne pusht.
0: Ja, es pusht schon richtig so, ich weiß nicht. AK außer Kontrolle. Apache lässt sich auch gut zu laufen. Doch,
1: okay, bei AK motiviert. Außer Kontrolle wollte ich gerade sagen, also so Assi-Deutschrap, der wirklich nur so nach vorne ballert. Aber Apache ist ja ganz zart,
0: ja,
1: ganz sweet.
0: Die Mischung macht's, nicht nur Assi.
1: Ja, für alle.
0: Wäre auch gut Vibes haben.
1: Für alle, denen Deutschrap zu nervig ist beim Laufen, der hier passt auch gut. Der sagt sogar die ganze Zeit, I run, I run, I run, I run.
0: Stimmt.
1: Komm, Baller raus.

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1: Mit Paul, hi. Einige Studierende sollten eigentlich ab dem Wintersemester mehr Geld durch BAföG bekommen. Die Bundesregierung hat jetzt aber die Erhöhung der Sätze fürs BAföG verschoben. Eigentlich sollte das BAföG von 380 auf 440 Euro im Monat steigen. Das kommt jetzt aber erst zum Sommersemester 2027. Ab 17 Uhr streikt heute die Saarbahn mal wieder. Dazu aufgerufen hat die Gewerkschaft der deutschen Lokomotivführer. Ab morgen soll es aber Schienenersatzverkehr geben. Das hat die Saarbahn GmbH dem SR mitgeteilt. Die Busse fahren werktags von 5 Uhr morgens bis 23 Uhr und sonntags ab 7 Uhr. Im Saarland arbeiten immer mehr Menschen ohne deutschen Pass in einem sozialversicherungspflichtigen Job. Nach Angaben der Arbeitskammer waren es Mitte des letzten Jahres rund 2200 mehr als ein Jahr zuvor. Gleichzeitig ging die Zahl der Beschäftigten mit deutscher Staatsangehörigkeit um mehr als 5000 zurück. Die Arbeitskammer weist darauf hin, ohne Zuwanderung wären hier im Saarland deutlich weniger Menschen beschäftigt gewesen. Viele der neuen Arbeitskräfte kommen aus Asylherkunftsländern oder aus der Ukraine. Bald dürfen Unternehmen wie Microsoft, Google und so weiter wieder Chats durchsuchen, um Hinweise auf sexuellen Kindesmissbrauch zu finden. Das hat das EU-Parlament bestätigt. Eigentlich war das eine Ausnahmeregel für Chats, die verschlüsselt sind. Die wird jetzt verlängert. Jetzt müssen nur noch die EU-Länder zustimmen. Elversberg hat für die neue Bundesliga-Saison den nächsten Transfer klargemacht. Nach Angaben des Senders Sky wechselt Cole Campbell für rund 6 Millionen Euro von Dortmund zur SVE. Somit ist er gleichzeitig auch der neue Rekordtransfer von Elversberg. Und das Wetter im Saarland, heute eigentlich nur Sonne bei bis zu 32 Grad, 29 Grad in Perl, 27 in Gersheim. Und auch später ändert sich eigentlich nicht viel, die Nacht kühlt ab auf bis zu 14 Grad.
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3: Das Ding. Hallo!
4: Hallo, guten Tag.
3: Alina und Erin hier.
4: So ist das. Und was auch so ist, ist, dass wir auf jedem saarländischen Festival immer einen Spruch hören, oder? Ein Schlachtruf.
3: Saarland, asozial.
4: Und da ist ja ganz klar, wen wir als Musiker besonders lieb haben. Unseren Finch asozial. Okay, heute heißt er nur noch Finch.
3: Ja, und er liebt uns ganz genauso. Wie sehr er das Saarland und uns liebt, das hören wir gleich nach drei Songs von ihm selbst.

0: Saarland ist richtig geil. Saarland ist richtig geil.
1: Ja, vergessen, wir recht nochmal geil zu sagen. Wirklich. Aber ja, wir sind bei dir. Saarland einfach geil, Steff. Wir hängen wieder mal die ganze Nacht rum. Ja, ich glaube, finden auch alle Saarländer bei der Mucke.
2: Oh ja, kann man richtig gut zu feiern, richtig gut zu abgehen.
1: Finch war Gast, ne? Hier bei uns. Bei das Ding. Bei uns reicht es liebe Kollegin Celi im Song Tindern. Und hat da einfach
2: nur geschwärmt über uns und über Saarland.
0: Saarland ist das schönste Bundesland.
2: Ohne ja?
0: Ist und mit ist ein Hot Take. Nein, ist wirklich Hot Take. Ich war immer sehr gerne im Saarland. Ich habe da immer Konzerte. Es gibt so zwei Städte, in denen ich immer spielen kann, wo ich weiß, dass die Leute immer kommen. Saarland und Rostock. Irgendwie, ich weiß nicht warum, viele Künstler gehen nicht gerne ins Saarland. Machen einen riesen Bogen drumherum.
2: Ja, weil das halt
0: Saarlandhalle, übelst geile Location. Oder vorm E-Werk gibt es auch so eine Open-Air-Location. Übelst geil. So, deswegen, ich liebe das Saarland. So wirklich immer sehr gerne da. Und haben auch da Freunde. Unser Mercher ist immer noch, der kommt aus dem Saarland und richtig geil. Also ich feiere das Saarland.
2: Ist ein Kenner, der Finch.
1: Ist wirklich ein Kenner. So. Und ich habe auch eine Theorie, warum wir den einfach so geil finden. Mhm. Weil wir sind ja eh die Realsten, ne, hier im Saarland. Ist ja klar.
2: Das
1: ist
2: stimmt.
1: Ja klar. Und Finch ist einfach der realste Artist auch überhaupt in Deutschland. Ja, der traut sich halt immer alles zu sagen, was er im Kopf hat. So, und ich glaube, das feiern wir hier besonders ab.
2: Matcht einfach ziemlich gut.
1: Ja.
2: Genauso wie bei Green und Finch. Copangan jetzt hier bei Das Ding vom SR.

0: Wer von euch hat noch eine Barbie auf dem Dachboden liegen?
1: Ja,
0: du.
1: Bei meinen Eltern auf dem Dachboden liegt tatsächlich. Ich glaube, so 3, 4 liegen da bestimmt noch. Ich meine, die haben ja schon noch Wert und safe irgendwann nochmal mehr Wert.
0: Hey, die willst du weiterverkaufen irgendwann?
1: Weiß ich nicht. Ob ich die überhaupt weiterverkaufen würde, vielleicht behalte ich die auch.
0: Ist da eine Miley Cyrus dabei unter den Barbies?
1: Nein, die gab's da noch nicht. Aber Miley Cyrus hat jetzt ihre eigene.
2: Seeing my Barbie for the first
3: Als ich meine Barbie gesehen habe, ist echt ein Traum in Erfüllung gegangen. Mir ist es sehr wichtig, meine Stimme zu nutzen, um Menschen das Gefühl zu geben, gesehen zu werden und weniger allein zu sein. Deshalb war es mir auch so wichtig, dass meine Barbie ein Mikrofon hat. Cute.
0: Cute, aber irgendwie auch ein bisschen creepy, finde ich.
1: Findest du?
0: Ich finde Barbies creepy.
1: Warum?
0: Na, ist genauso wie dieses Thema so, Leute sind allein und benutzen KI so. Aha. Und Leute sind allein und benutzen Barbie als Freundin.
1: Aber es ist ja keine Freundin, das ist vielleicht Deko, die rumsteht.
0: Ja, aber ich glaube, Miley Cyrus als Barbie ist schon die BFF von jedem Kind ab heute.
1: Die wird eingerahmt und zu Hause hingestellt.

0: Dusting vom SR hier. Nelly Furtado will ja wieder neue Musik liefern, hat es auf Insta angekündigt.
1: Wow.
0: Und da hat sie jetzt ja auch genügend Zeit für, ne?
1: Ja, ich weiß nicht, hast du ein paar Kanada-Spiele bei der WM geguckt?
0: Ein bisschen am Rande, ja.
1: Ja, weil man hat die echt oft im Fernsehen gesehen, ne? Wie sie auf der Tribüne stand, also übel abgegangen ist. Die ist ja wirklich Fußball-Ultra gewesen. Hat jetzt genug Zeit, leider.
0: Ja, ist raus. Ja. Deswegen Zeit fürs Studio. Und bis dahin gönnen wir uns Nelly Furtado mit einem ihrer 2000er-Banger.

0: Wir spreaden heute ganz viel Liebe ins Saarland.
1: Liebe!
0: Ja, weil unser Saarland halt einfach...
1: Geil! Einfach geil! Yay!
2: Ist so. Finch hat's eben schon vorgemacht. Mhm. Seine ganze Liebeserklärung, ne, an unser Saarland. Checkt ihr aus in der neuesten Folge von unserem YouTube-Format Song Tindern.
0: Ja, und Finch ist damit nicht alleine.
3: Saarland ist richtig geil. Saarland ist richtig geil.
2: Ja, endlich sagt's mal einer. Aber nicht nur der gute Finch, auch Paul von 1999 ist Saarland-Fan.
4: Ich mag das Saarland. Ich finde wirklich diesen Dialekt fantastisch. Ich finde das so toll. Das ist nicht vergleichbar mit irgendeinem anderen Dialekt in Deutschland.
2: Ja, der Dialekt ist geil. Gibt's denn auch kulinarische Highlights?
5: Das Schönste ist der Fleischkäse weg.
2: Auch Marc Forster mag das Saarland und das, obwohl er aus der Pfalz kommt.
6: Ich finde ja diese Ressentiments absolut unbegründet. Ich sag mal so, ne, wir ähneln uns. Vielleicht gibt es im Saarland ein bisschen besseres Essen, aber das liegt nicht an den Saarländern, sondern an den Franzosen. Das ist halt einfach noch ein bisschen näher dran an Frankreich.
2: Na, da hast du uns aber mal geflasht, Marc. Was magst du denn am liebsten hier?
6: Die Nähe zur Pfalz.
2: Ja, ist klar. Nähe zur Pfalz und Nähe zu Frankreich sind den Donuts egal. Hauptsache ist die Nähe zum Moshpit.
7: Wir haben immer schon eine ganz besondere Verbindung zum Saarland. Schon wirklich die frühesten Shows, die wir gespielt haben, waren immer komplette Eskalationsstufe und jedes Mal ist gedacht, das kann ja gar nicht noch mal geiler werden.
2: Saarländer können also vor allem fressen und feiern und das wiederum feiern viele Künstler.
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0: Alina und Erin hier.
1: Hello. Ab geht's Richtung Feierabend, oder?
0: Oh ja, für die Ersten auf jeden Fall.
1: Ja, und heute ist wieder Verbrennen angesagt.
0: Gut eincremen, kühler Drink und dann einfach genießen.
1: Ja, kennst du das, wenn man so in so einen Tunnelblick kommt, wenn es zu heiß ist manchmal?
0: Oh ja, dann und, so richtig Delulu irgendwie.
1: Ja, und wenn dann noch irgendeine Party, eine Outdoor-Party ist.
0: Mhm.
1: Und ich finde genau diesen Vibe, den bringt WizzyMC mit At The Party rüber, so Tunnel. Aber geiler Vibe, Sommer-Vibe.
0: Und den gönnen wir uns jetzt hier bei Das Ding vom SR.

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1: Mit Paul Hai. Wer ein Streaming-Abo abschließt, kann das bald innerhalb von 14 Tagen widerrufen. Laut dem Europäischen Gerichtshof dürfen Anbieter wie zum Beispiel Sky das Widerrufsrecht für personalisierte Streaming-Dienste nicht grundsätzlich ausschließen, SR-Inforeporterin Antonetta Stefani.
2: Denn auch da soll man eben wenigstens 14 Tage Bedenkzeit haben und erstmal austesten können, ob einem der Streaming-Dienst gefällt. Ob man also das Angebot an Filmen und Serien oder auch die Handhabung der Plattform oder sowas gut findet.
1: Kostenlos wird das Streaming in den 14 Tagen aber auch nicht, wenn man widerruft. Die Streamingdienste können von den Kunden nämlich eine Entschädigung fordern. Einige Studierende sollten eigentlich ab dem Wintersemester mehr Geld durch BAföG bekommen. Die Bundesregierung hat jetzt aber die Erhöhung der Sätze fürs BAföG verschoben. Eigentlich sollte das BAföG von 380 auf 440 Euro im Monat steigen. Das kommt jetzt aber erst zum Sommersemester 2027. In knapp einer Stunde streikt heute die Saarbahn mal wieder. Dazu aufgerufen hat die Gewerkschaft der deutschen Lokomotivführer. Ab morgen soll es aber Schienenersatzverkehr geben. Das hat die Saarbahn GmbH dem SR mitgeteilt. Die Busse fahren werktags von 5 Uhr morgens bis 23 Uhr, sonntags dann ab 7 Uhr. Im Saarland arbeiten immer mehr Menschen ohne deutschen Pass in einem sozialversicherungspflichtigen Job. Nach Angaben der Arbeitskammer waren es Mitte des letzten Jahres rund 2200 mehr als ein Jahr zuvor. Die Arbeitskammer weist darauf hin, ohne Zuwanderung wären hier im Saarland deutlich weniger Menschen beschäftigt gewesen. Und das Wetter im Saarland, heute eigentlich nur Sonne bei bis zu 32 Grad. 27 Grad haben wir gerade in Auersmacher, 28 in Saarlouis und 29 Grad in Rohrbach. In der Nacht sinken die Temperaturen dann auf bis zu 14 Grad.
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3: Mit Alina und Erin. Hi!
4: Hallo!
3: Und vor allem schönen Feierabend an alle, die es für heute schon geschafft haben.
5: Ja, gönnt euch, Leute. Wir ziehen auch ein bisschen hier durch.
3: Yes.
5: Heute Abend dann WM-Viertelfinale. Einfach schon.
3: Ja, krass, ne?
5: Frankreich gegen Marokko um 10 Uhr. Heute Abend im ARD-Livestream. Gönnt euch den auch.
3: Also nur noch 2 Runden bis zum Finale.
5: Krass.
3: Und da geht's ja wirklich richtig crazy ab mit so einer US-Style-Halbzeitshow.
5: Ja, die haben komplett übertrieben wieder.
3: Ein bisschen.
5: Was wir damit meinen, also insgesamt, wie viele Stars treten auf? 12?
3: Ich glaube ja.
5: Ja, wer da alles auftritt und wie das dann klingt, hören wir gleich nach 3 Songs.

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0: Also, was ist geiler als ein Superstar in einer Halbzeitshow, Alina? Es gibt nur eine Antwort, Trommelwirbel.
1: 6 Superstars in einer Halbzeitshow.
0: Es klingt einfach dumm, aber irgendwie müssen genauso, wie jetzt gerade gejubelt wurde, auch alle Fußballfans in der WM-Final-Halbzeitshow eigentlich jede Minute jubeln.
1: Eigentlich jede Sekunde, weil die ist ja einfach nur 15 Minuten lang und 6 Superstars treten auf. Das klingt dann so.
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0: Das ist so Banane, wirklich.
1: Und Coldplay haben sie auch noch vergessen. Also ja, die kommen auch noch.
0: Ja. Und der New Yorker Schulchor auch noch und so weiter. Also ich check nicht, wie das gehen soll. Jeder singt einen Ton und muss dann direkt von der Bühne oder was.
1: Ja, oder die machen alle so einen Flashmob und es wird einfach nur Die Die performt und alle sind einfach dabei auf der Bühne.
0: Ja, einer kann ja mittanzen. Justin Bieber. Mhm. Den können wir uns jetzt.
1: Zusammen mit Nicki Minaj, Beauty and a Beat bei Das Ding.

0: 01099 mit Durstlöscher hier bei Das Ding vom SR. Und das ist wirklich unser Zeichen. Jetzt nochmal kurz raus, bei der Arbeit eine kleine Pause einzulegen.
1: Ja.
0: Bisschen Sonne catchen.
1: Ja, ist ja nicht mehr lang. Also ich glaube, für die nächste Rutsche Feierabend nur noch halbe Stunde.
0: Glaube ich auch.
1: Also Leute, sag jetzt mal, Chef, hey, beruhig dich. Die Arbeit mache ich morgen fertig.
0: Morgen ist auch noch ein Tag.
1: Genau, zurücklehnen, was trinken, aus dem Fenster gucken und dann schon mal Pläne für den Feierabend machen.
0: So machen wir es mit Eli Oaks.

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0: Hallo, schönen Donnerstagnachmittag euch.
1: Und schönen Feierabend schon mal an die ersten von euch.
0: Die Swifties sammeln gerade Müll.
1: Klingt
0: so crazy.
1: Klingt richtig bescheuert.
0: Ja.
1: Warum? Was?
0: Ja, es wurde ja groß geheiratet, Taylor Swift und Travis Kelce. Und so ein Boy hat sich gedacht, boah, da kann ich richtig gut Kohle mitmachen und sammelt jetzt diese Zigarettenstummel, Trinkhalme und alles, was so an Müll rumgeflogen ist, auf und verkauft den. Und die Swifties gefühlt kaufen alles, weil ist ja von Taylor Swift.
1: Komplett bekloppt.
0: Mhm.
1: Aber wenigstens ist der Name der Swifties süß.
0: Ja, stimmt schon.
1: Aber es gibt ja noch genug andere Stars, die auch Namen für ihre Fanbase gefunden haben. Das den Kollege Fabi, der hat uns welche rausgesucht, die wir noch nicht kannten, doch die wir teilweise schon kannten. Na, wissen wir noch nicht richtig.
0: Wir raten gleich zusammen, würde ich sagen.
1: Ja.

0: Swifties? Was sind Swifties?
1: Ganz ehrlich, Finch, jeder kennt doch die Fans von Taylor Swift, a.k.a. Swifties.
2: Was ist los mit ihm? Der lebte hinterm Mond, habe ich das Gefühl. Weil der Name ist ja wohl selbsterklärend.
1: Ja, schon.
2: Wir quizzen und raten jetzt mal zusammen, welche Fannamen zu welchen Künstlern gehören.
1: Mhm.
2: Das den Kollege Fabi. Komm, hau raus.
3: Wir fangen mal relativ einfach an. Was sind denn die Believers?
1: Justin Bieber.
3: Ja, komm. Wie aus der Pistole geschossen.
2: Too easy.
3: Wie sieht's bei Livvies aus?
2: Livvies.
1: Livvies? Von Lil Wayne?
3: Nee, Livvies. Falsch.
1: Olivia Rodrigo.
2: Ich wollte gerade sagen, ja,
3: richtig.
1: Wird die verniedlicht, wie cute.
3: Ja, vor allem wegen ihrem Spitznamen Liv und dann sind die Fans halt die Livvies.
1: Süß.
3: Ein bisschen schwieriger jetzt, welche Fans sind in einer Partei organisiert?
1: In einer Partei?
3: Partei.
1: Ja, von Chiago.
2: Weil ich weiß echt die? Alles. Was geht mit dir?
1: Die, ist es nicht auch die Chiago-Partei?
2: Die AGU.
3: Die Chiago-Partei, ja, richtig. Die SPD kann einpacken, Chiago-Partei it is.
1: Oh, an die Macht.
3: Und jetzt als letztes ein bisschen noch mit mehr Gewalt als in der Partei. Army.
2: Die Army
1: ist bei Ariana.
2: BTS.
1: BTS.
3: BTS.
2: Let's go.
3: Das ist auch noch eingewusst am Ende.
2: Let's go. Also Partei finde ich bis jetzt am stärksten.
1: Ich finde auch Partei am allerbesten.
2: Kommen die auf den Wahlzettel, hast du es auch gefunden?
3: Dann muss ich nochmal recherchieren.
2: Ja, ab damit.
1: Argo kriegt unsere Stimme.
2: Ja, in den USA wäre es wahrscheinlich Taylor. Die alle,
1: safe.
2: Alle Stimmen. Eigentlich, ne, wenn man überlegt, wie kriegt man Trump los? Einfach Taylor Swift aufstellen. Zack, jetzt für euch hier bei Das Ding.

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0: Und
1: yes.
0: Nee, komm, wir bleiben noch.
1: Ja, okay, wir bleiben noch ein bisschen, aber ihr seid in den Feierabend entlassen. Wir übernehmen das jetzt einfach mal für eure Chefs und Chefinnen.
0: Gönnt jetzt ein bisschen geiles Wetter mit Cat's Eye und Gabriella. Und danach, auf den freust du dich am meisten.
1: Chiago!

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1: Mit Paul, hi. Wer ein Streaming-Abo abschließt, kann das bald innerhalb von 14 Tagen widerrufen. Laut dem Europäischen Gerichtshof dürfen Anbieter wie zum Beispiel Sky das Widerrufsrecht für personalisierte Streaming-Dienste nicht grundsätzlich ausschließen, SR-Info-Reporterin Antonetta Stefani.
2: Denn auch da soll man eben wenigstens 14 Tage Bedenkzeit haben und erstmal austesten können, ob einem der Streaming-Dienst gefällt. Ob man also das Angebot an Filmen und Serien oder auch die Handhabung der Plattform oder sowas gut findet.
1: Kostenlos wird das Streaming in den 14 Tagen aber auch nicht, wenn man widerruft. Die Streamingdienste können von den Kunden nämlich eine Entschädigung fordern. Lebensmittel, Mobilität und teure WG-Zimmer. Die Preise machen Studierenden zu schaffen. Ein höheres BAföG sollte da eigentlich Erleichterung bringen, doch das kommt später als geplant. Die Bundesregierung hat entschieden, dass die Erhöhung vom BAföG erst zum Sommersemester 2027 kommen wird. Dann wird der Betrag von 380 auf 440 Euro im Monat steigen. 2024 gab es laut dem Statistischen Bundesamt rund 613.000 BAföG-Empfänger. Fast drei Viertel davon wohnten nicht bei ihren Eltern. Die Saarbrücker Staatsanwaltschaft ermittelt gegen den Neunkircher Oberbürgermeister Jörg Aumann. Hintergrund ist der Verdacht der Untreue in zwei Fällen, das bestätigt die Staatsanwaltschaft auf Anfrage vom SR. Es geht dabei um den Verdacht, dass Aumann sich von Fahrern der Neunkircher Verkehrsgesellschaft NVG von Bundesparteitagen abholen ließ. Nach Einschätzung der Staatsanwaltschaft sollen die Fahrten mit keinem politischen Amt zusammengehangen haben. Und wir schauen aufs Wetter. Heute ist es wieder richtig warm. An manchen Orten bewölkt, an manchen wieder sonnig. Aktuell 29 Grad in Völkling und 27 Grad in Obertal. In der Nacht sinken die Temperaturen dann wieder auf bis zu 14 Grad.
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0: Akustikstudio. Wir halten die Stellung hier auf dem SR. Habe ich ja eben unseren Chef an uns vorbeihuschen gesehen.
1: Ja, der ist schon weg.
0: Und habe ich ja gerade einen Stuhl in der Sonne stehen sehen.
1: Den hast du da
0: Studio.
1: Schön platziert. Wir könnten ein bisschen Sonne genießen. Okay, ich sehe schon, was du vorhast.
0: Tschüss.

0: Wir lassen uns heute von Deutschlands Musikszene feiern. Ja, und wenn ich sage wir, dann meine ich das ganze Saarland und vor allem alle Saarland-Konzertgängerinnen und Gänger.
1: Und die sind wieder unterwegs ab morgen auf dem nächsten saarländischen Festival Burning Hill in Nalbach.
0: Mit Headliner Itchy.
1: Ja, die kennen viele von euch noch aus ihrer Zeit als Itchy Poops Kid. Geiler Name, oder?
0: Ja.
1: Ey, war übrigens mein erstes Konzert ever in der Garage.
0: Ach, wie geil.
1: Ja, direkt abgelegt, alle haben mich aufgefangen. Sibi von Itchy. Ey, ihr wart schon so oft bei uns zu Gast. Warum ist es für euch immer wieder schön, hier zu sein?
2: Es sind die Leid. Ihr seid so ein lustiger, cooler, aber auch völlig chaotischer Haufen. Ich finde ja auch Saarland asozial, schalalala. Bester Sprechchor ever. Vor allem wie alle den so inbrünstig mitschreien. Selber als Schwabe, wir dürfen einfach mitbrüllen und fühlen uns dann so verbunden mit dem Saarländer Publikum. Es ist einfach großartig.
0: Saugeil. Habt ihr eigentlich auch einen Namen so für eure Fans? Irgendwie die Itchy so?
2: Nee, haben wir nicht. Wir sagen eigentlich immer nur so, ey ihr da. Oder wenn mal nicht so viel los ist, ey du.
1: Oder von früher die Pupis. Nee, aber welchen Namen würdet ihr denn uns geben? Also uns Saarland-Fanbase.
2: Boah, das ist eine gute Frage. Aufgrund des Saarland-Assozial-Schalalala-Sprechchors würde ich unser Saarländer Publikum als liebevolle Assis bezeichnen. Und das passt dazu uns als Band, weil wir sind auch liebevolle Assis auf der Bühne. Und wenn dann liebevolle Assis vor der Bühne sind, dann wird es ein großes Gemenge an Coolness.
0: Nehmen wir.
1: Win-win für alles. Und nehmen wir. Liebevolle Assis. Ja, so lassen wir uns gerne als Assi betiteln. Und wenn ihr übrigens unterwegs seid in Nalbach die nächsten Tage, dann wundert euch nicht. Wenn ihr
0: die liebevollen Assis
1: sozial genau hört.

0: SR hier. Hallo.
1: Hallo.
0: In eurem Feierabend.
1: Yes.
0: Hey, Felix Jern hat gerade auf Insta alle seine Frisuren ever gepostet.
1: Oh, das sind einige.
0: Ja, so Stani, Fußballerfrisur, kurz braune Haare, wasserstoffblond, dann braune, lange Mähne gelockt, strubbelig, dann mit Spänkchen drin, Haare ganz glatt. Der hat irgendwie schon alles
1: gerockt.
0: Durch. Ja. Was würdest du sagen, Trendfriese, Sommer für dich?
1: Weil es gerade so heiß ist bei uns, meistens irgendwie sleek hoch. Also Leroy Sané, finde ich, hat uns gute Inspo gegeben. Der hat sehr gute Haarprodukte. Ich glaube, das ist meine Go-To-Friese.
0: Ich bin ja Haaland-Fan von der Friese.
1: Also lässt du jetzt wachsen, um Männerband zu rocken?
0: Ich lasse auf jeden Fall wachsen, aber ich weiß nicht, wie lange ich aushalte.
1: Musst du noch ein bisschen aushalten. Ja. Das dauert noch, bis wir einen Zopf machen können. Vielleicht kriegen wir oben schon so eine kleine Asipalme hin.
0: Ja, jetzt wahrscheinlich schon. Felix Jern, der kann sich einen Bann machen. Der hat gerade wieder lange Locken. Jetzt für euch hier bei Das Ding.
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0: Samba 12 to 12 und wir sind Alina und Erin. Hi, schönen Feierabend.
1: Oh, this my shit.
0: Überlass das Gwen Stefani, wirklich.
1: Okay. Ich habe nie den Text gecheckt, ne? Sie sagt aber, all the girls stomp your feet like this. Und die kann's besser.

0: Oh shit, here we go again.
1: Ja, Disney hat schon wieder getan.
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4: Ja, seit heute gibt's ein Live-Action-Remake vom Animationsfilm Vaiana. Mhm. Ihr kennt vielleicht das Cover mit der Tochter von so einem Stammeshäuptling und dem Halbgott Maui mit den ganzen Tattoos.
1: Unser Dustin-Kinochecker Lenny war schon drin und Lenny, du bist ein bisschen sauer. Du feierst Vaiana ja eigentlich schon, also das OG. Aber das Remake, lass mich raten, haben sie nur gemacht wegen Geld.
5: Ja, und so wirkt der neue Film jetzt auch. Ein recht billiges, liebloses Remake. Dementsprechend kann ich auch eigentlich nicht viel zur Story sagen. Es ist 1:1 das Original. Nichts Neues, einfach der gleiche Film. Nochmal.
6: Bereit, eine Heldin zu sein?
7: Lass uns die Welt retten.
5: Das alles jetzt nur als Realverfilmung. Na gut, also insofern man hier von real sprechen kann, wenn der Film trotzdem zu 99% künstlich ist, abgesehen von den menschlichen SchauspielerInnen. Das alles sieht nämlich so aus wie eine CGI-Matsche und wirkt stellenweise so, als sei hier KI im Spiel gewesen. Echt uncool und hässlich.
4: Also gar nichts Positives über den Film.
5: Also wenn überhaupt, dann Dwayne Johnson als Maui. Der hat mich dann doch ein bisschen abgeholt. Gewöhnt man sich einmal an seine lächerliche Blowout-Perücke, dann ist er schon übelst funny. Die Songs sind sowieso catchy und die Story holt mich auch nochmal ab. Das war aber auch schon im Original so. Ich finde, das Vaiana-Remake ist einfach ein bereits perfekter Film in schlechter. Mein Rat ist also, spart euch das Geld, schaut einfach nochmal das OG Vaiana und macht euch damit eine gute Zeit.
1: Sehr gut. Das ist eine Ansage.
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0: schönen Feierabend. Wir machen jetzt auch mal hier.
1: Yes, rein in die Sonne. Heute. Du hast schon die Sonnenbrille perfekt aufgesetzt.
0: Genau, ich habe die Sonnenbrille schon auf. Tiffany, die chillt jetzt auch kurz noch in der Sonne und übernimmt dann hier.
1: Gleich.
0: Aber jetzt erstmal, also mein persönlicher Lieblingssong von Nina Chuba, weil sie einfach immer ausrastet in dem Song.
1: Ich liebe den auch, ist eine Ansage.
0: So nämlich. Ich will

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1: Mit Paul, hi. Viele von uns können sich an den brutalen Angriff auf den Zugbegleiter bei Landstuhl erinnern. Heute kam da das Urteil. Der 26-jährige mutmaßliche Angreifer muss für 10 Jahre ins Gefängnis. Das Landgericht Zweibrücken hat ihn wegen Körperverletzung mit Todesfolge schuldig gesprochen. SR-Info-Reporter Christoph Kehlbach sagt euch, wie es dazu kam.
2: Der entscheidende rechtliche Punkt war, das Gericht sah keinen Tötungsvorsatz beim Angeklagten. Für eine Verurteilung wegen Mordes oder Totschlags ist genau der aber eine Voraussetzung. Der Täter müsste dafür zum Zeitpunkt der Schläge die Möglichkeit erkannt haben, dass sein Opfer stirbt und das dann auch zumindest billigend in Kauf genommen haben. Und daran hatte das Gericht eben Zweifel.
1: Okay, aber warum bekommt er jetzt genau 10 Jahre?
2: Weil einerseits der Angeklagte nicht vorbestraft ist und zumindest den Versuch einer Entschuldigung unternommen habe. Andererseits habe er, so das Gericht, auch brutal zugeschlagen und das aus einem nichtigen Anlass, nämlich einer ganz normalen Fahrkartenkontrolle.
1: Im Februar war der Angreifer ohne Ticket unterwegs. Nachdem der Schaffner ihn dazu aufgefordert hatte, auszusteigen, schlug er auf den Schaffner ein, sodass dieser kurz danach starb. Lebensmittel, Mobilität und teure WG-Zimmer. Die Preise machen Studierenden zu schaffen. Ein höheres BAföG sollte da eigentlich Erleichterung bringen, doch das kommt später als geplant. Die Bundesregierung hat entschieden, dass die Erhöhung vom BAföG erst zum Sommersemester 2027 kommen wird. Dann wird der Betrag von 380 auf 440 Euro im Monat steigen. Nach der mutmaßlichen Messerattacke an einem Gymnasium in Bayern sitzt der 16-jährige Tatverdächtige jetzt in U-Haft. Ihm wird unter anderem versuchter Mord in 2 Fällen vorgeworfen. Er soll gestern auf dem Schulgelände 2 13-jährige Schülerinnen mit einem Messer schwer verletzt haben. Die Ermittler teilten mit, dass er bereits wegen früherer Vorfälle bekannt gewesen sei. Die Kultusministerin Anna Stolz hat heute die Schule besucht und sich vor allem bei 2 Lehrkräften bedankt. Sie sagte der dpa, dass sie den mutmaßlichen Täter überwältigt haben und den 2 Mädchen so das Leben gerettet hätten. Nach einer Brandserie in Schiffweiler steht ein Feuerwehrmann unter Verdacht. Der 20-Jährige soll nach Angaben der Polizei für mindestens 7 Flächenbrände in der Gemeinde verantwortlich sein. Außerdem wird geprüft, ob er auch mit weiteren Bränden im Umfeld von leerstehenden Gebäuden zu tun hat. Der Verdächtige soll außerdem Mitarbeiter der Firma sein, auf deren Gelände Ende Mai mehrere Holzpaletten brannten. Und wir schauen noch einmal aufs Wetter im Saarland. Heute ist es wieder richtig warm. An manchen Orten bewölkt, an anderen wiederum sonnig. Aktuell haben wir 29 Grad in Niederlosheim, 30 Grad in Schwalbach und 29 Grad bei euch in Überherrn. In der Nacht sinken die Temperaturen dann wieder auf bis zu 14 Grad. Und morgen ist es ähnlich wie heute, heiß bei bis zu 34 Grad.
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Baden-Württemberg und Rheinland-Pfalz. Ab hier arbeitsfreie Zone. Auch wenn ihr noch dort seid, müsst ihr es ja nicht auch noch hören. Wir machen einfach auf entspannt. Jetzt mit Raindance, Dave und Tams für euch. Bei Das Ding.

0: Leute, ich habe gesündigt. Aber wir alle safe schon. Chaperone hat's auch gemacht. Auf Tour bei Rosalia, da hat sie jetzt im Beichtstuhl erstmals ist die Story hinter ihrem Song Casual erzählt.
1: What's going on? Like, we had our date, I had so much fun. And they said, I met someone. They knew they should be sad and care about me, but they don't.
2: Okay.
1: And that was...
0: Ja, also basically, sie hatte einen fetten Crush, er ghostet nach dem Date, hat wie Neues und sagt, es war halt nur casual, also was Lockeres. War das jetzt aber eine richtige Beichte und wie macht man es überhaupt richtig, ne, das Beichten? Wolfgang ist Pfarrer aus Tübingen, hi.
3: Ja, hallo, das ist eine gute Frage. Im Endeffekt, also gibt es natürlich einen gewissen Rahmen, was das Gebet oder sonst was am Anfang angeht, aber es geht eigentlich nur darum, dass jemand kommen kann und darüber reden, was ihn irgendwie beschäftigt oder einen Rat braucht.
0: Okay, also auf jeden Fall alles rauslassen.
3: Ja, genau.
0: Jetzt, Rosalia kennst du ja auch, die baut das ja immer sehr gerne mit ein in ihren Shows.
3: Ja, ja.
0: Geht das überhaupt als echte Beichte jetzt durch?
3: Nee, das ist rein vom Setting her, weil eine Beichte ist klar, dass das immer im Persönlichen abläuft und nicht im Öffentlichen.
0: Mhm.
3: Dass jemand was erzählt und niemand anders dazu hört.
0: Ja, auf jeden Fall. Also ich hätte jetzt eigentlich nur noch eine Frage, nämlich, ob ich noch was beichten darf.
3: Natürlich.
0: Ja, aber es liegt mir schon, seitdem ich 6 Jahre alt war, sehr schwer im Magen. Und zwar, ich war mit meiner Mama in einem Kleidergeschäft und da habe ich 2 Ringe mitgehen lassen. Tut mir auch furchtbar leid.
3: Genau das, was du sagst, ist ja das, was oft in Beichte geschieht, eben, dass man da was sagt, was man nicht mehr ausgleichen kann. Das gibt es eben auch im Leben. Und da finde ich es eben total wichtig, zumindest Orte und Räume und Menschen dafür zu haben.
0: Ja, auf jeden Fall. Also ich fühle mich jetzt schon mal ein bisschen was leichter.
3: Ja, guck, dann hat sich das doch schon gelohnt.
0: Total, danke.
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Hallo, das Ding hier. Mikasa ist Tukasa. Oder wie DJ und Produzent Josh Baker sagt, lass mal zu meinem Place. Ich würde dich gern besser kennenlernen. Ja, ja, der Schlingel. Baker lädt ein zu My Place zusammen mit Poppy Bascom. Die kennt ihr auch, safe. Supported Sunny Podera hier auf dem Track Think About Us. Der ist auf jeden Fall auf jeder Grillparty-Playlist dieses Jahr am Start. Und ihren wollen Josh Baker und Poppy Bascom jetzt natürlich auch mit draufpacken. Hier, My Place, neu jetzt bei Das Ding. 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

Disco Lights und Tinashe schnell für euer Donnerstagabend. Hello, ich bin Tiffany und Cutie Gracie Abrams, die hört ihr hier jetzt mit ihrer neuen Single Look at My Life. Schön, dass ihr da seid.

0: und back. Ihr hört das Ding. Es ist einfach ganz toll, das Wetter. Wirklich Sommer, ganz, ganz toll. Sonne, Strand und nice Vibes. Ja, die gibt's diesen Samstag wieder bei Tanz der Bässe, dem Electronic Beach Festival in Lampertheim. Ich finde, das zergeht schon auf der Zunge. Electronic Beach Festival. Wetter auch perfekt. 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

0: XCX und Pink Pantress verbünden sich gegen Peppa Pig. Es ist der vielleicht seltsamste Internet-Beef aktuell. Peppa Pig ist ja das Cartoon-Schwein für Kinder, aber auch Internet-Ikone und Diva mit 1,8 Millionen Followern allein auf Insta. Und die wurde in einem Interview jetzt zur Sängerin Claro befragt. Sexy. Und ihre Antwort ist so shady, wie ein Cartoon-Schwein halt shady sein kann.
1: I don't know her.
0: Ich kenne sie gar nicht. Und dazu gibt sie ein massive Side-Eye. Und das passt den Pop-Girlies gar nicht. Die schreibt auf X, wir vertragen uns erst wieder, wenn du Claro respektierst. Und Charlie XCX hat einen Screenshot geteilt, da textet sie Claro direkt und sagt, let's F her up. Also direkt mal dem Schweinchen gedroht. Also wirklich, Peppa Pig hat auf jeden Fall Personality, ist eine Diva, aber mit Charlie XCX würde ich mich, glaube ich, trotzdem nicht anlegen. Hier hört er sie jetzt mit 360 bei Das Ding.

Hi mit Tiffany. Ich hoffe, euch geht's gut da draußen im Saarland, in Hessen, Baden-Württemberg und in Rheinland-Pfalz. Ich hoffe vor allem, dass ihr einen entspannten Tag hattet und euch keiner auf den Sack gegangen ist. Das können wir nicht gebrauchen und vor allem nicht, wenn wir schon die Arbeitswoche fast geschafft haben. Aber das ist ja auch der Pluspunkt hier oder der Vorteil. Wir haben es fast geschafft. Das ist ja schon ein kleiner Freitag. Bad Moms Jay jetzt für euch mit OMG.

0: ist gerade überall sowas von im Trend, auch urlaubstechnisch. Alle wollen dahin gefühlt. Meine Timeline ist auch voll. Carina arbeitet in einem Reisebüro in Schwäbisch Hall. Nehmen wir uns mal mit auf so einen typischen Japan-Urlaub, den halt gefühlt gerade alle machen.
1: Also es sind natürlich die Rundreisen, die halt viele machen, weil halt einfach man sieht viel, aber hat halt jemanden dabei, der sich damit auskennt. Wenn man keinen Bock auf Rundreisen hat, das ist quasi die goldene Route, bietet sich immer an. Man fängt in Tokio an, geht dann quasi über den Berg Fuji, dann nach Kyoto und nach Osaka, weil da halt einfach das meiste abgehakt ist, was die Leute sehen wollen, so von den Classics.
0: Ja, es ist aber schon auch sauteuer, muss man sagen. Japan geht richtig in den Geldbeutel. Carina hat aber Tipps, wie wir ein bisschen sparen können.
1: Dass man halt guckt, dass man die Flüge so früh wie möglich bucht, einfach kleinere Hotels wählen und ansonsten, ich würde halt einfach, wenn man sagt, man möchte diese größeren Städte mal sehen, dass man da vielleicht mal nur ein oder zwei Tage hingeht und man kommt überall mit Bus, Bahn, Zug überall hin, wenn man sich diese Züge da in Japan anguckt, da gibt es ja teilweise auch Routen, die man abklappern kann, würde ich einfach sowas machen und halt wirklich mich außerhalb bewegen, gucken, dass ich in dem Radius bin, dass ich halt überall in die Städte noch reinkomme, aber halt preislich nicht so krass, ja, in die Taschen greifen muss. Und ich würde mir ein Tagesbudget setzen, dass ich nicht drüber komme.
0: Ja, schlau. Und halt auch einfach mal dahin, wo nicht so viel los ist, was ich sowieso irgendwie meistens entspannter finde, ne? Also, falls ihr mal auf den Japan-Hype-Train aufspringen wollt, wisst ihr jetzt, wie ihr es ein bisschen schlauer machen könnt als die anderen.

0: denken. I'm losing it. Ja, Scheiße oder besser gesagt Müll zu Geld machen. Das macht ein Künstler aus New York und zwar mit den Überbleibseln von Taylor Swifts und Travis Kelceys Hochzeit. Also Zigarettenstummel gibt's, Lollireste und sogar einfach einen Ovulationstest hat er jetzt nach der Hochzeit in New York eingesammelt. Gut verpackt und für so 22 Euro das Stück verscherbelt. Und nach 24 Stunden war halt tatsächlich auch alles ausverkauft. Also es ist schon crazy. Aber ist trotzdem nicht das Verrückteste, was Fans von ihren Stars so haben wollten.
1: Ein Sack voll heiße Luft.
2: Nach einem Konzert in Singapur hat ein Fan eine Plastiktüte online angeboten. In der Tüte die Luft von Billie Eilish. Die hat er angeblich während ihres Auftritts mit dieser Plastiktüte eingefangen und zugeknotet. Damit dem seltenen Andenken bloß nichts passiert, gab es die Tüte nur im luftdichten Behälter, um ein Auslaufen der Luft zu verhindern. Zum Beweis, dass die Luft echt ist, hat er auch ein Front-Row-Foto von Billie dazugepackt. Einmal tief einatmen, kostet schlappe 11.000 Euro.
1: Gaga-Auktion.
2: Lady Gaga hat bei einer Show in Dublin einen ihrer künstlichen Fingernägel auf der Bühne verloren. Ekel für die einen, Cash für die anderen. Der handbemalte schwarze Fingernagel mit goldenem Glitzer und Perlen wurde von einem Bühnenmitarbeiter gefunden. Der hat ein Echtheitszertifikat mit so zwei Fotos von Gaga mit und ohne Nagel dazu gepackt und das Ding dann für umgerechnet 10.000 Euro an den Fan verkauft.
1: 100.000 Dollar Wurfgeschoss.
2: Bei einer Show in Las Vegas wurde Cardi B von einem Fan mit einem Drink nass gespritzt. Sie ist pisst, schmeißt einfach ihr Mikrofon mitten in die Crowd und die Aktion ging komplett viral. Und das Akkumikro, das ging auf eBay. Die Ausbeute fast 100.000 Dollar. Erlös ging am Ende an zwei Wohltätigkeitsorganisationen und zu einer Anklage gegen die Rapperin kam es wohl nie.
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Hello, das Ding hier. 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

Let me live that fantasy. Hi, ihr hört das Ding. Frenna, Odile und Wizkid. Einzeln sind die wirklich schon richtig nice, aber zusammen Premium. Coco Buddy ist das Ergebnis von den drei talentierten und auch recht schön anzusehenden Männern, mal nur so am Rande. Richtig international auch der Track. Frenna ist aus Niederlanden, dort super big. Odile aus England, Wizkid aus Nigeria. Also wirklich international Besetzung hier. Und was Coco Buddy kann, das gönnen wir uns jetzt hier bei Das Ding ganz neu.

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0: Strände, EDM, DJs, Strand, geiles Wetter und on top die VIP-Experience, also ich sag ja gerne, gibt's diesen Samstag wieder bei Tanz der Bässe, dem Electronic Beach Festival in Lampertheim. Zwei VIP-Tickets würde ich sehr gerne jetzt loswerden. Wer ist denn dran? Hallo?
1: Hallo?
0: Hallo? Wer ist denn dran?
1: Hier ist Paul. Hallo.
0: Hi, oh mein Paul. Gott. Hi, oh mein Gott, Paul, wie geht es dir? Woher kommst du?
1: Aus Wiesbaden. Ja, ich hätte gar nicht gedacht, dass ich jetzt rankomme.
0: Ja, umso schöner ist es doch. Paul, wieso willst du zu Tanz der Bässe?
1: Boah, ich glaube, ich habe noch nichts vor am Samstag und ich habe mega Bock einfach auf dieses Event.
0: Ei, dann machen wir das doch ganz kurz. Du gehst zu Tanz der Bässe mit VIP-Experience. Ich will das auch nochmal hervorheben. Das heißt, freier Eintritt für dich und deine Plus One. Chillen in den VIP-Areas. Da habt ihr noch eigene Bars und Klos und 3 Freigetränke pro Person gibt's noch. Geil,
1: vielen,
0: oder?
1: Vielen Dank. Ja, richtig, danke.
0: Cool. Ja, sehr gerne. Und der hier, der ist jetzt auch für dich, Paul. Southstar mit I'm Sorry bei Das Ding. Und dir ganz viel Spaß.
1: Danke.

mal warme Luft durchs offene Autofenster kommt. So fühlt sich Ohne Ende von Levin Liam und Sira an. Der ist ganz neu auf der Das Ding Playlist. Levin Liam ist wirklich ein richtiges Multitalent, bin ich schon fast ein bisschen neidisch drauf. Schauspieler ist er, Synchronsprecher und halt auch Musiker. War schon in zum Beispiel einigen Tatorten zu sehen oder auch im Film Wolfskinder. Und jetzt will er aber vor allem mit seiner Musik so richtig durchstarten. Mit Unterstützung von seinen Kollegas, so wie jetzt eben von Sira. Ohne Ende gönnen wir uns jetzt neu bei Das Ding. Schönen Donnerstagabend.

Podcasting hier am Donnerstagabend. Hi ihr Lieben. Ja, nicht nur der Super Bowl hat eine Halftime-Show verdient. Die WM, die bekommt jetzt auch eine am 19. Juli mit einem wirklich krassen Line-Up. Das checken wir hier gleich gemeinsam. Jetzt

lieben. Justin Bieber gleich bei das Ding. Nicht nur das, am 19. Juli performt er bei der WM Halftime Show und Leute, da kommt wirklich ein halbes Festival auf uns zu. Madonna, BTS, Shakira, Coldplay, Burna Boy und Elmo von der Sesamstraße. Also die Show ist fully packed. 15 Minuten mit den fettesten Artists werden das. Plus Elmo. Und wir haben uns da gefragt, wie wird das denn bei uns klingen? Also so Halftime Show auf Deutsch. Ich denke ja mal mindestens genauso fett.

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0: Wir müssen reden mit Kim und da hat Bad Moms J eine Lobeshymne auf Girls aus ihrer Branche gedroppt, die sie immer supporten.
1: Das waren halt die Leute, die mir immer Gesicht gegeben haben, immer irgendwie kommentiert haben, gerepostet haben und ja, Leute, die sich einfach nicht zu schade waren zu supporten und so, weil oft hast du dieses so, viele Leute denken halt irgendwie in der Musikbranche, es gibt so einen kleinen Kuchen für alle, dabei ist der Kuchen riesig groß, man muss sich nicht darum kloppen.
0: Ja, Amen. So muss das, sag ich. Girls supporting girls, dafür ganz, ganz, ganz viel Liebe.
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ihr Lieben, Disney hat jetzt wieder einen geliebten Animationsfilm in einen Live-Action-Film verwandelt. Bayana. Kinochecker Lenny hat ihn schon gesehen und seine ein bisschen gemischten Gefühle, die teilt er hier gleich mit uns bei Das Ding. Hier jetzt bei euch 54 Ultra und Another Talk to You bei Das Ding.

0: 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Hello, ihr Lieben.
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0: Disney macht's schon wieder. Seit heute gibt's einen Live-Action-Remake von dem Film Vaiana im Kino. Das Ding Kinochecker Lenny war schon drin und ist ein bisschen sauer.
3: Ja, sorry, aber das Original Vaiana ist so ziemlich mein Lieblingsfilm von Disney. Der ist für mich sogar noch über Frozen. Ich meine, Vaiana ist ja nicht mal 10 Jahre alt und immer noch perfekt. Warum also muss man daraus ein Live-Action-Remake machen?
0: Ich glaube, ich kenne die Antwort. Geld.
3: Ja, und so wirkt der neue Film jetzt auch. Ein recht billiges, liebloses Remake. Dementsprechend kann ich auch eigentlich nicht viel zur Story sagen. Es ist 1:1 das Original. Nichts Neues, einfach der gleiche Film nochmal.
4: Bereit, eine Heldin zu sein?
5: Lass uns die Welt retten.
3: Das alles jetzt nur als Realverfilmung. Na gut, also insofern man hier von real sprechen kann, wenn der Film trotzdem zu 99% künstlich ist, abgesehen von den menschlichen SchauspielerInnen. Das alles sieht nämlich so aus wie eine CGI-Matsche und wirkt stellenweise so, als sei hier KI im Spiel gewesen. Echt uncool und hässlich.
0: Boah, also hast du so gar nichts Positives über den Film?
3: Also wenn überhaupt, dann Dwayne Johnson als Maui. Der hat mich dann doch ein bisschen abgeholt. Gewöhnt man sich einmal an seine lächerliche Blowout-Perücke, dann ist er schon übelst funny. Die Songs sind sowieso catchy und die Story holt mich auch nochmal ab. Das war aber auch schon im Original so. Ich finde, das Vaiana-Remake ist einfach ein bereits perfekter Film in schlechter. Mein Rat ist also, spart euch das Geld, schaut einfach nochmal das OG Vaiana und macht euch damit eine gute Zeit.
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und mit 14 einfach mal sowas hier raushauen. Hudson Stone ist das mit Overthinker. Kennt ihr jetzt vielleicht noch nicht, bald aber safe. Er ist nämlich Teil von Camp Rock 3. Ja, dem Neuteil von dem Camp Rock. Ich bin viel zu hyped für mein Alter, aber ich bin ready. Hudson Stone ist einer der Hauptdarsteller, also quasi ja unsere neue Demi Lovato oder halt Joe Jonas. Ob er danach dann auch so eine steile Karriere hinlegt, ich würde sagen, es klingt zumindest danach. Also wenn das hier sein allererster Song ist, dann Chapeau. Hudson Stone mit Overthinker, hier jetzt bei Das Ding.

0: Er liebt mich nicht. Er liebt mich. Er liebt mich nicht. Auf welches Ergebnis Raven Lenae kommt, das hört ihr jetzt hier. Aber Fakt ist ja schon mal.
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Das Ding hört ihr hier am Donnerstagabend. Hallo ihr Lieben. In Louis Partridges Haut will ich gerade auf jeden Fall nicht stecken. Der gute Schauspieler und Olivia Rodrigos Ex. Also ihm haben wir quasi ihr letztes Album zu verdanken.

0: Und jetzt kriegt er noch mehr auf den Deckel. Coralie aus dem Das Ding Team, hi. Was ist denn da los?
1: Ja, es geht um Schauspielerin Millie Bobby Brown. Die kennen wir aus Stranger Things. Mhm. Die ist in einem Film mit Lewis und gerade sind die beiden zusammen auf Pressetour. Mhm. Und Millie macht sehr oft Bemerkungen. Die kommen einem ziemlich bekannt vor, wenn man Olivias Album gehört hat.
2: Because of your hair. Your hair has always been floppy.
3: Yeah, so. No, it's good. That. With your floppy
2: hair. It's Japan. Oh, you ever been to Japan?
3: Never been to Japan.
4: Have you ever been to Japan or taken that Eurostar?
5: That is so American.
3: Yeah.
5: And you drink beer. You drink a lot of beer.
3: Yeah.
6: I hope you never finish that beer.
0: Das klingt halt schon auch echt danach, dass sie es ihn so ein bisschen fertig machen will, oder?
1: Ja, also das Ding ist halt, es kann natürlich auch sein, dass das alles Zufälle sind. Ich meine, wenn er Bier mag, mag er halt Bier und dann können das Olivia und Millie auch beide wissen.
0: True.
1: Aber es ist halt schon wirklich häufig und die Formulierungen sind sehr gleich.
0: Voll. Also es ist schon sehr, sehr ehrlich oder ähnlich, wollte ich sagen. Und ja, so gut kommt er auf dem Album ja auch nicht weg, ne? Erst ist er große Liebe und dann die Riesenenttäuschung, wie es so oft ist. Ja, uns hat es aber wenigstens was gebracht, dafür sind wir sehr dankbar. Songs wie diesen hier, Olivia Rodrigo mit Stupid Song, jetzt bei Das Ding.

gedacht, der bleibt doch einfach ein Classic. Umbrella, Rihanna und Jay-Z. Hi, ihr Lieben, das Ding hier. Und wir sind uns einig, Geld ist nicht alles, das ist klar. Aber sind wir halt auch einfach mal ehrlich. Von Geld können wir uns effektiv Dinge kaufen, die uns glücklich machen. Also ich persönlich würde mich jetzt nicht gegen einen Lottogewinn wehren. Und darum geht's hier gleich ab 22 Uhr bei Blue Moon, heute mit Marie. Die will von euch wissen, was ihr euch so kauft. Einfach, weil es euch halt happy macht. Also sei es der Kaffee auf dem Weg zur Arbeit, Konzert, Merch oder wie bei mir alles, wo eine süße Taube drauf ist. Keine Ahnung. Meldet euch rein, gleich ab 22 Uhr. Wir hören uns hier morgen Abend wieder ab 18 Uhr. Ich freue mich drauf. Und jetzt schlaft heute Abend erstmal gut, gell? Bis dann.

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3: Na, so ist es. Hallo, schönen Donnerstag, ihr süßen Mäuse. Darf ich überhaupt Mäuse sagen? Könnt ihr mir ja vielleicht gleich am Telefon verraten. Ihr Schnuggis, da sind wir schon wieder zurück. Und heute möchte ich mit euch über eine Sache reden. Ja, das interessiert mich einfach, weil, kurzer Deep Talk an der Stelle, wenn ich das Gefühl habe, mir geht's irgendwie nicht so gut, ich bin gestresst oder habe irgendwie Ärger mit Friends oder generell so Leben einfach gerade blöde. Scheiße, darf ich sagen, ist nach 22 Uhr. Leben gerade irgendwie einfach scheiße, dann gebe ich total gerne Geld aus und kaufe mir damit Glück. Das klingt jetzt vielleicht ein bisschen falsch. Es ist nicht das, was ihr denkt. Ich gehe nicht irgendwo hin und bezahle Leute, um mit denen Sachen zu machen, die ihr checkt. Nee, ich kaufe mir Glück. Und ich frage mich, geht es euch vielleicht auch so, dass ihr euch Dinge kauft, die euch total glücklich machen? Und wenn es irgendwie nur der Coffee to go auf dem Weg zur Arbeit ist? Ich möchte es heute wissen. Welches Glück kauft ihr euch? Und ja, ich weiß, kleiner Disclaimer direkt schon mal zum Start. Das ist jetzt natürlich auch eine vielleicht ziemlich privilegierte Geschichte, weil ne, nicht jeder kann so viel mit Geld um sich schmeißen, wie er gerne hätte oder gerne würde. Eben weil ja der Monat dann doch vielleicht ein bisschen länger ist, als Geld da ist. Ich checke das. Deswegen aber geht es heute auch nicht unbedingt um so Riesensachen wie Reisen oder sowas oder ein neuer Laptop oder ein neues Smartphone. Nee, wir können wirklich über die ganz kleinen Dinge sprechen, die ihr euch vielleicht kauft und euch selbst damit glücklich macht. Kann ja wie gesagt sein, dass es eben der Kaffee ist auf dem Weg zur Arbeit oder zur Uni. Vielleicht mal eine Konzertkarte. Ist es eine Gym-Mitgliedschaft? Pflanzen? Merch? Streaming-Abos oder ist es einfach der Lieblingsdöner von Ome Ecke? Darum geht es heute. Welches Glück kauft ihr euch? Was gönnt ihr euch? Und warum ist es vielleicht auch jeden Cent wert? Darüber möchte ich heute mit euch sprechen. 0331 70 97 110 ist übrigens bei den meisten Tarifen kostenlos, wenn ihr diese Telefonnummer anruft. 0331 70 97 110. Aber ich will euch auch nicht anlügen. Also checkt lieber nochmal euren Anbieter, nicht, dass ich euch jetzt hier über den Tisch ziehe. Das will ich natürlich auch nicht, weil ich möchte ja, dass ihr euer Geld nutzt, um euch damit ein bisschen Glückseligkeit zu kaufen. Ich habe tatsächlich vor dieser Sendung schon mit meinem Fritz-Kollegen Samu gesprochen. Liebe Grüße an dieser Stelle an Samu Mache. Küsse deine Augen. Er hat mir gesagt, das Glück, das er sich wirklich regelmäßig kauft, ist das viel zu teure Burrata Mortadella Sourdough Sandwich bei der viel zu teuren Bäckerei bei mir um die Ecke. Er glaubt, kann sich nicht mehr so ganz richtig erinnern, aber dieses Sourdough Sandwich mit Burrata und Mortadella kostet einfach schlappe 7 Euro. Mit Kaffee und noch einem Pain au Chocolat bin ich da schnell 14 Euro oder sogar mehr los. Habt ihr sowas auch? Gibt's die Bäckerei bei euch um die Ecke, wo ihr wisst, oh, dieser Snack, ich sabber jetzt schon, weil ich einfach dran denken muss, dieser Snack, der macht mich einfach glücklich und den kaufe ich mir gerne. Und da scheiß ich auch drauf, ob der 7 Euro, 8 Euro, 9 Euro kostet. Ich möchte heute von euch wissen, welches Glück kauft ihr euch? 0331 70 97 110. 0331 70 97 110. Hallo Alea!
4: Ja, Hallöchen.
3: Na, wie war dein Tag bisher so?
4: Ach ja, war ganz gut.
3: Na, das klingt ja okay.
4: Ich habe jetzt erstmal eine schöne Freude-Nachricht bekommen. Der Maler kommt endlich am Montag. Ich habe 3 Wochen lang jetzt hier einen schönen Wasserschaden.
3: Oh, was passiert? Vom Nachbarn oder von dir selber?
4: Ja, vom Nachbarn über mir. Richtungsring von der Waschmaschine aufgerissen. Während sie an war.
3: Scheiße. Und jetzt ist quasi dein Badezimmer davon betroffen oder ist es irgendein anderer Raum, der da was abgekriegt
4: nicht,
3: hat?
4: Nicht nur das Badezimmer.
3: Oh nee, erzähl mal, welche Räume sind alle betroffen?
4: Mein Badezimmer, ein Teil von Flur, also an der Ecke zum Bad hin. Oh. Die Küche an der Lüftung, ein Bad an der Lüftung und das Wasser ist gewandert Ich habe eine Einzimmerwohnung, bei meinem Hauptzimmer sozusagen ist einer, wenn du vom Fenster aus guckst, halt rechts über meinen Fernseher sozusagen die Tapete runtergekommen.
3: Oh nee.
4: Gott sei Dank hat mein Fernseher so eine Art Vertiefung vom Anschluss her, also wo der Anschluss ist so ein bisschen versteckt. Dadurch hat der Fernseher keinen Schaden genommen.
3: Puh, immerhin.
4: Bei der Musikanlage auch nicht, weil die auch den Anschluss so versteckt hat hinten drin.
3: Ja.
4: Das Einzige, was leichten Schaden genommen hatte, war meine Xbox. Aber zum Glück ist das Wasser nicht in den Lüfter getropft, sondern nur hinten am Anschluss.
3: Oh Mann.
4: 48 Stunden trocknen hat tatsächlich Wunder bewirkt. Sie funktioniert wieder. Und das Ganze ist jetzt schon fast 4 Wochen her. Und Neues Berlin hat es endlich mal geschissen bekommen, einen Handwerker montags zu schicken.
3: Ach du dickes Ei. Und was muss der jetzt machen? Der guckt jetzt, ob da irgendwie Schimmel entstanden ist oder so? Weil davor
4: Schimmel zum Glück nicht entstanden. Da war eine Woche, nachdem das passiert ist, war ein Prüfer da. Der hat die Wände begutachtet. Dadurch, dass ja diese Wärme war zwischendurch, hat das tatsächlich verhindert, dass Schimmel entstehen kann. Weil Schimmel braucht ja Feuchtigkeit. Und durch die Wärme ist die Feuchtigkeit halt verdunstet.
3: Gut getrocknet, ja,
4: und
3: geil.
4: Somit habe ich jetzt die Rennerei. Ich habe eine Einraumwohnung, wie gesagt, und darf dann erstmal jetzt am Wochenende Tetris spielen. Dass der dann daran kommt, weil nicht nur da der Tapete ist halt Feuchtigkeit, sondern auch hier an der gegenüberliegenden Wand, wo mein Bett steht.
3: Scheiße.
4: Also war Feuchtigkeit.
3: Aber immerhin jemand kommt und hilft, ne? Das ist ja eigentlich schon mal gut. Immerhin, es passieren Dinge. Hurra!
4: Ja, Gott sei Dank. Und ich hoffe, dass er eine gute Versicherung hat. Ansonsten wird er teuer.
3: Stimmt. Ach, Kacke. Aber hast du mit deinem Nachbarn oder deiner Nachbarin da schon mal geredet? Oder wie?
4: Ja, er hat sich entschuldigt und gesagt, ja, er kümmert sich drum mit der Versicherung und so.
3: Perfekt.
4: Aber ja, das ist halt hier bei den Fenstern ist auch oben Wasser gewesen und auch an der Außenwand rechts zur Heizung hin.
3: Ja.
4: Und in der Küche auch. Das Wasser ist ja richtig gewandert.
3: Ja, und, na klar, es macht sich ja überall breit.
4: Ich habe echt Glück, dass die Tapete nicht über mein Boxspringbett runterkam, weil sonst hätte ich das gesamte Bett wegschmeißen können.
3: Oh, Scheiße. Kacke. Aber okay, jemand kommt, jemand regelt. Der Dude hat offensichtlich eine gute Versicherung, die im Zweifel das alles klärt. Süß auch, dass er sich entschuldigt hat. Er kann ja eigentlich nichts dafür, ne? Aber trotzdem irgendwie sweet, dass...
4: Die Feuerwehr hat nachts erstmal seine Wohnungstür aufgebrochen, um seinen Haupthahn halt für die Wohnung, also den Wasseranschluss, komplett erstmal stillzulegen.
3: War der nicht da oder was?
4: Der war nicht, der war auf Arbeit, der hatte Nachtschicht.
3: Ach du Scheiße.
4: Ja, wer ist auch so dämlich und lässt seine Waschmaschine laufen?
3: Wollte auch gerade sagen, voll mutig eigentlich, die Waschmaschine laufen zu lassen, wenn man nicht da ist. Genau vor sowas hätte ich total Schiss, aber auf der anderen Seite, was soll er machen, wenn er Nachtschicht hat? Wann soll er ihn waschen, wenn er dann im Zweifel den ganzen Tag schläft, ne? Also geht ja auch
4: irgendwie während er schläft halt. Während er schläft, einfach die Waschmaschine anmachen. Ich meine, die Waschmaschinen sind leise. Ich habe eine 11 Kilo Waschmaschine von LG, glaube ich. Wenn ich meine Badtür zumache und noch meine Zimmertür dazu, ich höre die nicht. Ja, okay. Ich höre nicht mal, wenn sie fertig ist.
3: Vielleicht hat er einen leichten Schlaf. Wir werden es nie erfahren. Lass uns doch gerne mal in unser Thema reingehen. Welches Glück kauft ihr euch? Gleich mal eine Frage vorab, Alea. Glaubst du, dass man Glück überhaupt kaufen kann? Glaubst du, das ist eine Sache der Möglichkeit?
4: Nein.
3: Warum nicht?
4: Weil ein Kumpel von mir, der ist tatsächlich sehr gut verdient, der hat ein eigenes Haus und der hat monatlich über 4.000, 5.000 Euro zur Verfügung. Und er hat gesagt, ja, kein Geld der Welt macht dich glücklich. So, weil du kannst viel Geld haben und kannst, keine Ahnung, privatversichert sein und sonstiges und trotzdem kann der Tod den nächsten Tag vor der Tür stehen. Also, ja.
3: Okay, dann vielleicht noch eine kleine Anschlussfrage. Was meinst du, was macht Reichtum für dich aus? Das ist ja dann offensichtlich nicht viel Geld, sondern wann sagst du von dir selber, ich bin eine reiche Person, mir geht's eigentlich gut, ich habe genug und alles, was ich brauche. Was macht dich reich?
4: Reichtum ist für mich tatsächlich erstmal eine Wohnung zu haben und überhaupt einfach ein Dach über den Kopf zu haben. Mhm. Und halt, wenn man zum Beispiel einfach in einen Laden gehen kann und sich Sachen kaufen kann, also jetzt mal beispielsweise Lebensmittel, ohne auf jeden Cent gucken zu müssen.
3: Rede. Ja. Kannst du das? Ist das für dich möglich?
4: Dadurch, dass ich 2 Konten habe und meine Rechtsbetreuerin noch dazu habe, kann ich, wenn das mein Geld auf mein Zweitkonto monatlich nicht reicht, weil ich mal wieder zu viel Dampfen geholt habe, kann ich immer noch auf mein Hauptkonto zugreifen und kann mir noch Geld halt übertragen.
3: Ah, okay. Ja, aber ist ja eigentlich gut. Weil
4: das ist echt ein Gamechanger, weil früher war es tatsächlich so, bevor ich so eine rechtliche Betreuerin hatte, ich hatte nur ein Konto damals und habe dann natürlich immer impulsiv eingekauft und stand dann Mitte des Monats mit 50 Euro da.
3: Ja, und ganz ehrlich, ich weiß nicht, wie es dir geht, aber ne, immer mehr wird ja jetzt auch Kartenzahlung oder mit dem Handy, dies, das, bla bla. Kaum jemand bezahlt ja noch mit Bargeld, ich auch nicht. Aber hast du auch das Gefühl, mal schnell die Karte überall rangehalten, zack, zack, zack, man verliert auch voll schnell eigentlich den Überblick, oder?
4: Ja, ich mache das mittlerweile so, ich habe es mir angewöhnt, ich gehe vorher in meine Sparkassen-App rein und gucke, wie viel Geld ich noch auf dem Konto habe.
3: Ja.
4: Und rechne mir dann aus, okay, wie viel wirst du jetzt wohl ausgeben, ungefähr? Mhm. Mach dann einen Richtwert, meinetwegen 20 Euro und rechne das schon im Kopf ab. Dann weiß ich, okay, ich habe noch so und so viel Geld dann zur Verfügung im Monat und versuche dann auch wirklich nur den Betrag auszugeben. Manchmal gebe ich dann 2-3 Euro mehr aus, aber dann weiß ich, okay, du hast jetzt 23 Euro statt 20 ausgegeben. Verrechne das und weiß dann, okay, ich habe noch so und so viel Geld.
3: Ja, checke. Okay, jetzt haben wir also schon viel über Geld und Reichtum und solche Sachen gesprochen, haben festgestellt, Reichtum ist nicht unbedingt viel Geld haben, aber auf eine Art, wir lieben auch Geld ausgeben. Dann sag mal, welches Glück kaufst du dir? Was landet da im Warenkorb?
4: Also monatlich gebe ich so umgerechnet 50 Euro alleine für Dampfen aus.
3: Mhm.
4: Also Einweg-Vapes.
3: Ja.
4: Dann sind es noch 30 Euro wegen meinen Xbox Ultimate und GTA Plus.
3: Hast du das Neue schon gekauft?
4: GTA Online, GTA 6, das hole ich mir erst, wenn es rauskommt.
3: Ja.
4: Weil es wird ja sowieso nicht physisch verkauft. Du kriegst ja noch so einen Code.
3: Ah ja, stimmt.
4: Finde ich aber auch gut, weil Rockstar Games will sich halt schützen, dass nicht irgendwelche Raubkopien im Umlauf landen, weil die ganzen Spiele werden ja in Lagerhallen gelagert.
3: Mhm.
4: Und wenn irgendwie in der Lagerhalle eingebrochen werden würde und diese Disc dann halt in Umlauf ist, obwohl das Spiel noch gar nicht draußen ist offiziell, das würde Rockstar Games in die Knie zählen.
3: Ja,
4: weil
3: das
4: dann ganz
3: ja
4: viel geleakt werden würde und so. Und deswegen verstehe ich das. Und diese ganzen Codes, das ist sicherer, weil wenn jetzt jemand einbricht in diese Dinger, selbst diese Hüllen, dann ist nur dieser Quellcode drin. Und dieser Code wird erst ab dem 19. November freigeschalten. Beziehungsweise wird an der Kasse erst freigeschalten. Es ist genauso wie mit den Aufladekarten von Amazon, Google Play, Xbox, Aufladekarten und so weiter und so fort. Das wird alles erst an der Kasse aktiviert. Das heißt, selbst wenn du da einfach in den Laden reinrennst und dir keine Ahnung, wie viele Spiele einfach klaust, bringt dir nichts.
3: Nützt nichts. Okay, also es wird gedampft, es wird gezockt. Was gibt's denn noch so? Was kaufst du dir noch so für glückliche Sachen?
4: Lass mich kurz überlegen. Halt auch mal so Spaßgetränke.
3: Ja, was ist da so dein Go-To-Spaßgetränk? So.
4: V+.
3: Das ist noch ein Ding? Leute trinken das noch? Das sind doch diese Mixgetränke, oder? Die habe ich früher mit 15, nicht mit 15, Mama, nee, ich war schon 16. Nein, ich war auch volljährig eigentlich schon. Oh Gott, hier niemanden animieren. Leute, wenn ihr nicht alt genug seid, dann lasst die Pfoten von Alkohol und sämtlichen anderen Scheiß. Erst wer 18 ist und, oder 16, je nachdem, und das legal kaufen darf. Und dann aber auch, ne, in Maßen, meine Freundinnen. In Maßen.
4: In Maßen, nicht in Maßen.
3: Gut, haben wir das auch geklärt. Ja, aber krass, ich wusste gar nicht, dass es das noch gibt.
4: Ja, V plus Energy, V plus, was war das?
3: Ja,
4: Red
3: juckt.
4: Food, glaube ich.
3: Okay, aber da schlägst du dann auch gerne mal zu.
4: Ja, weil dann fänden überhaupt alle zwei Wochen, weil meine Familie ist vorbelastet. Mhm. Durch Alkohol und andere Dinge.
3: Ja.
4: Deswegen will ich da halt wirklich aufpassen, dass ich nicht zum Alkoholiker wäre. Ich habe auch nicht das Verlangen, wenn ich am Alkohol vorbei gehe, so von wegen, oh, ich brauche jetzt unbedingt ein Bier oder hartere Sachen.
3: Ja, voll gut, dass du da auf dich aufpasst und da so aware bist, ne, dass da eine mögliche Gefahr vielleicht ist und du da ein bisschen aufpassen musst. Finde ich richtig gut.
4: Ja, ich habe mein Opa fast an Alkohol verloren, deswegen ist halt wichtig, dass man da aufpasst.
3: Ja.
4: Mein Opa ist jetzt mittlerweile fast 7 Jahre trocken.
3: Hey, sehr gut.
4: Ja.
3: Cool, freut mich für ihn. Sag mal, du hast ja schon so ein bisschen durchblicken lassen, so finanziell ist jetzt auch vielleicht nicht immer unbedingt so super fett. Bist du denn auch so eine Person, die sich Geld vielleicht für so größere Anschaffungen oder so beiseite packt und sich dann damit noch irgendwie was Schönes kauft? Oder ist es vielleicht auch gar nicht möglich für dich, Geld zu sparen?
4: Das mache ich, dadurch, dass der Hauptteil von den Amt zum Beispiel, ich kriege ja sozusagen Bürgergeld heißt es, glaube ich, jetzt noch, oder heißt es mittlerweile Amts, keine Ahnung. Ich kriege ja Bürgergeld, weil mein Werkstattlohn, den ich bekomme, der reicht bei Weitem nicht aus, um die Wohnung hier zu bezahlen. Das heißt, die Wohnung wird vom Amt bezahlt. Ich kriege insgesamt, glaube ich, 800 irgendwas.
3: Ja.
4: Und davon ziehe ich 460 im Monat ab auf mein Zeitkonto. Und das benutze ich dann halt, um die WG-Kasse drüben zu bezahlen in der WG. Also das sind monatlich 230 Euro.
3: Ja.
4: Da sind aber 180 Euro Essensgeld schon abgezogen. Das heißt, ich kann jeden Tag mittags halt mitessen, weil es wird jeden Tag frisch gekocht in der WG. Und der restliche Geld geht dann halt drauf für das Xbox Ultimate, meine Dampfen und halt so Dingsbums. Und das heißt, ich habe monatlich so ungefähr 200 bis 300 Euro erstmal so zur Verfügung.
3: Mhm.
4: Sollte ich dann aber nochmal Geld brauchen, kann ich jederzeit meiner Betreuerin Bescheid sagen oder halt eigenständig mir Geld auf mein Zweitkonto übertragen vom Hauptkonto. Sag ihr dann einfach per E-Mail oder telefonisch Bescheid, jo, pass auf, ich habe dafür und dafür doch mal Geld abgehoben, dann weiß sie Bescheid und dann ist gut.
3: Ja, das ist doch richtig geil, ey. Und hast du zuletzt vielleicht für irgendwas schon gespart und dir das dann gekauft oder gab es da in letzter Zeit nicht so eine große Anschaffung?
4: Ich habe letztes Jahr mir mein Tattoo endlich gegönnt.
3: Aha, tell me more, was hast du dir da tätowiert, mein Lieber?
4: Das ist ein Kompass und ein Sensenmann als Comicfigur.
3: Aha, was heißt das? Der Kompass zum
4: also
3: Tod
4: der,
3: oder wie?
4: Der Sensenmann hält sozusagen den Kompass in der Hand. Das ist einfach so für mich die Bedeutung. Ja, der Sensenmann lauert überall. Du kannst auf der Straße gehen, läufst über Grün und wirst überfahren, weil der Autofahrer nicht aufpasst.
3: Okay.
4: Oder du einfach umkippst und keine Ahnung.
3: Checke. Ey, Alia, ich danke dir ganz doll, dass du dir die Zeit genommen hast und angerufen hast. Ich kann dir eine Sache noch ganz kurz erzählen. Und zwar hat sich Maurice bei uns in einer Studio-Message gemeldet und er sagt, du sollst das unbedingt, wenn du selber auch eine hast, eine Hausratversicherung, dich bei denen auch im besten Fall melden, auch wenn der Nachbar den Schaden verursacht hat. Das ist häufig sogar der schnellere Weg, sagt Maurice. Vielleicht nur als kleiner unverbindlicher Tipp, sagt er, für dich noch mit an die Hand. Wollte ich jetzt nicht vorenthalten. Ja. Danke, Maurice.
4: Obwohl, Genau, danke Maurice. Wohnungsangelegenheiten, auch bürokratische Dinge, das macht alles meine rechtliche Betreuerin.
3: Perfekt.
4: Da muss ich mich gar nicht drum kümmern.
3: Sehr gut.
4: Ja, das ist echt gut. Es ist echt gut, dass es rechtliche Betreuer oder Betreuerinnen gibt. Also falls jemand von diesem Beruf zuhört, ihr macht einen super Job.
3: Yay, das ist doch ein schönes Abschiedswort. Alea, ich danke dir ganz, ganz doll, wie gesagt, für deine Zeit, dass du angerufen hast und dein kleines gekauftes Glück mit uns geteilt hast, mein Lieber.
4: Kein Problem, einen schönen Abend noch und später nicht einen Feierabend, nur gute Nacht.
3: Danke dir, ciao.
4: Jo, tschüssi.
3: Ja, ihr Süßen, sagt mal, was ist es denn bei euch? Welches Glück kauft ihr euch? Alea hat schon gesagt, naja, bei mir jetzt eher in so eine ungesunde Richtung. Da wird mal eine Wehbier gekauft oder mal ein Spaßgetränk und ihr zockt. Es werden Games gekauft oder so eine Xbox-Mitgliedschaft, glaube ich. Ich bin jetzt nicht so die Zockerin, ich kenne mich leider nicht so aus. Aber auf jeden Fall, Zocken ist ein Thema und ein bisschen Weben und ein bisschen Spaßgetränke. Welches Glück kauft ihr euch, möchte ich heute von euch wissen in diesem Blue Moon. 0331 70 97 110. Und dann besprechen wir das heute, was ihr euch so gönnt. Was da vielleicht mal im Warenkorb landet und euch ein kleines Lächeln ins Gesicht treibt. 0331 70 97 110. Eine weitere Fritz-Kollegin hat sich auch noch gemeldet, die Jule Kaden. Und sie sagt, sie merkt immer, wenn sie gestresst ist oder ein bisschen emotionally angeknackst ist oder so, dann kauft sie sich super gerne Vinyls, also Schallplatten. Oder sie gibt Geld für ihr neues Hobby aus, sowas wie Gießform oder Gips oder so. Damit sie so Sachen selber basteln kann. Das macht sie auch total gerne. Das macht sie auch sehr, sehr glücklich. Vielleicht habt ihr sowas ja auch. Habt ihr vielleicht ein bestimmtes Hobby? Keine Ahnung, malt ihr und kauft euch da dann irgendwie ein cooles Zubehör und das macht euch dann irgendwie happy. Oder ist es vielleicht auch einfach nur der Kaffee auf dem Weg zur Arbeit oder der Streamingdienst, damit ihr eure Serien gucken könnt? Welches Glück kauft ihr euch? Das möchte ich heute von euch wissen. 0331 70 97 110 0331 70 97 110. Ich muss ja für mich gestehen an dieser Stelle, ich bin ein absolutes Fangirl und ich liebe es, Geld fürs Fangirl-Sein rauszuschmeißen. Sei es Merch kaufen, auf Konzerte gehen oder vielleicht auch mal, neulich habe ich Geld ausgegeben für einen Livestream, um den gucken zu können von einem Künstler, der mir sehr gut gefällt. Vielleicht macht ihr sowas ja auch. Als meine Taylor Swift-Hochphase war, habe ich auch ein bisschen Geld investiert in so Perlen und Bänder. Da habe ich mich Friendship-Bracelets gebastelt, wie ganz viele andere Swifties. Vielleicht macht ihr ja sowas auch. Welche Sachen kauft ihr euch, die euch hippie machen? 0331 70 97 110. Wollen wir doch heute drüber reden? 0331 70 97 110. Und während ihr jetzt darüber nachdenkt und hier anruft oder vielleicht auch eine Studio-Message schreibt in der kostenlosen Fritz-App drinne. Dann müsst ihr nicht anrufen, falls ihr nicht wollt. Vielleicht ein bisschen schüchtern seid oder vielleicht habt ihr auch keine Stimme heute. Ist okay. Dann könnt ihr mir gerne da eine Studio-Message reinschreiben in die kostenlose Fritz-App rein. Ist zum Glück auch umsonst. Hurra, kostenloses Glück. Wir können aber natürlich auch sonst gerne noch drüber reden, wie wir es auch gerade mit Alea gemacht haben. Glaubt ihr oder findet ihr, dass man Glück überhaupt kaufen kann? Und ist es nicht eigentlich voll die arschprivilegierte Aussage, Mariboll? Bist du eigentlich dumm? Man kann ja auch glücklich sein, ohne irgendwie Geld auszugeben. Auch das können wir natürlich gerne besprechen. 0331 70 97 110. Und während ihr jetzt, wie gesagt, nachdenkt und hier anruft, hören wir jetzt erstmal eine kurze Runde Musik, damit ich mal den Schnabel halte und was trinken kann. Wir hören jetzt KIZ mit Geld und ihr hört an, ruft an. 0331 70 97 110.

0: Hallo, na das Ding. Hallo, na Fritz. Hallo, na, hier ist der Blue Moon am Donnerstag. Huhu. Ihr habt gehört, KZ mit Geld. Und zwar, weil unser Thema heute auf eine Art auch Geld ist. Es geht nämlich darum, welches Glück kauft ihr euch? Klar, viele sagen ja immer, ey, Geld allein macht nicht glücklich. Und das ist ja auch auf eine Art richtig. Manchmal, aber vielleicht ja doch schon ein bisschen. Nämlich, wenn man sich vielleicht etwas kauft, das einen einfach richtig happy macht. Und das möchte ich heute von euch wissen. Was ist es? Ist es vielleicht ein Streaming-Abo, damit ihr eure Serien gucken könnt? Ist es der Lieblingsdöner um die Ecke rum? Ist es vielleicht auch eine schöne Reise? Oder keine Ahnung, vielleicht habt ihr auch eine Reinigungskraft, die euch beim Saubermachen hilft. Und ihr sagt, oh, das macht mich so glücklich, weil dadurch habe ich mehr Zeit für meine Hobbys. Auch das könnt ihr sehr gerne erzählen. Vielleicht ist es ja auch eure Gym-Mitgliedschaft. Ja, ich checke, ins Gym gehen vielleicht auch nicht immer so Happy Times, aber eigentlich, ihr macht ja was für euch und vielleicht macht es euch dann trotzdem irgendwie glücklich, dafür Geld auszugeben. Darüber möchte ich heute mit euch reden. In diesem Blue Moon drinne 0331 70 97 110. Da könnt ihr gerne anrufen und dann schnattern wir eine Runde. Wofür gebt ihr Geld aus, was euch auf eine Art halt einfach glücklich macht? 0331 70 97 110. Ruft da gerne an, sagt da gerne Bescheid. Falls ihr jetzt aber sagt, sag mal, Marieboy, was ist denn das für ein dummes Kackthema? Was hast du dir dabei gedacht? Ey, die Leute müssen gerade jeden Pfennig umdrehen. Was laberst du hier von Glück kaufen? Bist du komplett deppert? Wir haben doch alle ja nichts mehr. Auch das ist okay. Ihr könnt gerne auch hier anrufen und mich runtermachen und auch gerne das dazu beitragen. Das ist völlig in Ordnung, weil ich checke, dass das natürlich schon auf eine Art eine ziemlich privilegierte Geschichte ist und deswegen können wir auch gerne darüber reden. So, was bleibt denn übrig am Ende des Monats noch vom Geld? Hat man überhaupt die Möglichkeit, sich Glück zu kaufen? Geht es überhaupt? Oder seid ihr vielleicht auch Personen, die sagen, ach komm, fuck it, ich lebe nur einmal, ich gönne mir jetzt trotzdem mal eine kleine schöne Sache. Und wenn es nur irgendwie der Kaffee auf dem Weg zur Arbeit ist, könnt ihr mir sehr gerne erzählen. 0331 70 97 110. 0331 70 97 110. Hallo Pepe!
1: Ah, hallo!
0: Na, wie geht's dir heute?
1: Wahnsinn, ich bin im Radio.
0: Du bist im Radio!
1: Mir geht's super.
0: Ey, Pepe, ganz kurz vorab, wenn du damit morgen irgendwie flexen willst, vor FreundInnen oder so, oder vor der Familie,
1: ja,
0: diese Sendung hier wird verpodcastet. Die landet
1: wirklich?
0: Also später bei ARD Sounds oder auch überall sonst, wo du Podcasts hörst. Und dann kannst du dir das morgen einfach nochmal anhören oder allen, die du kennst, vorspielen und damit richtig auf den Sack gehen und sagen, Leute, ich war im Radio.
1: Geil. Witzig.
0: Okay, cool. Hau mal raus. Was kaufst du dir für ein Glück?
1: Also das Letzte, was ich mir gekauft habe, war eine Blockflöte.
0: Oha, wie kommt man denn da drauf?
1: Ich fange immer mal wieder gerne so kleine Hobbys an. Mhm. Und ich habe es mir mega witzig vorgestellt. Kann man ja überall mitnehmen, die Blockflöte, ne? Und
0: ja,
1: wenn man dann einfach mal so ein Ständchen zaubert in der Stadt oder so, dann habe ich mir, ja,
0: hab
1: mir ziemlich witzig vorgestellt. Ja, und ich habe auch ziemlich mit ziemlich viel Mühe gegeben mit dem Lernen, aber das Fazit ist leider, dass die Blockflöte, ich weiß nicht.
0: Ist nicht so
1: easy? Ich glaube, man kann, ja, und es ist auch nicht so ein geiles, alleinstehendes Instrument so. Und wenn man da mal eine Note nicht trifft, dann merkt das direkt die ganze Nachbarschaft. Aber ja.
0: Ja, aber hat ja auch vielleicht seinen Charme, wenn man mal eine Note nicht trifft. Und ich habe tatsächlich auch mal bei TikTok jemanden gesehen, die, ich glaube, es ist eine Frau, die spielt auch Blockflöte zu so aktueller Musik. Da hat die dann mal so Philo geballert auf der Blockflöte,
1: ja, ja,
0: oder Ikimel. Wie witzig wäre das denn, wenn du das könntest? Du wärst ja der Renner auf jedem Festival.
1: Ja, das war die Idee dahinter. Ich wollte eigentlich den Soundtrack von Age of Empires 2, kennt ihr wahrscheinlich nicht, aber ist ein altes Videospiel,
0: ja,
1: auswendig lernen. Aber ist alles schwerer, als man dann denkt, wenn man sich sowas kauft, ne?
0: Oh Mann, ey. Aber gibst du es jetzt ganz auf oder sagst du, nee, komm, ich habe das Geld jetzt ausgegeben, ich bleib da dran.
1: Ja, ich bleib noch auf jeden rein. Fall dran, ja. Also selbst wenn man Sachen nicht auswendig spielen kann, ist ja so ein bisschen Freestylen einfach mal so schon witzig. Und mein Mitbewohner, der freut sich bestimmt auch, wenn er dann immer mal wieder, ne, aus dem Raum nebenan so ein paar halbe Töne trifft.
0: Ja, vielleicht kann der ja auch mal einen Musikwunsch abgeben oder so. Vielleicht kannst du ihn ja damit glücklich machen.
1: Ja, genau. Hendrik, kannst du ja mal einen Musikwunsch äußern?
0: Ja, eben. Wie geil wäre das? Also ich fände es cool. Kann er doch mal was sagen. Oder
1: auch cool.
0: Er könnte sich ja auch eine Blockflöte holen und ihr macht ein Duett.
1: Der hat sich eine Mundharmonika gekauft.
0: Ey, wie geil. Hä, da könnt ihr doch dann zusammen voll abflexen.
1: Ja, das stimmt. Eigentlich müssten wir. Ja, vielleicht motiviert mich das Gespräch gerade nochmal richtig Gas zu geben, da, gell?
0: Ey, voll, das wäre doch so cool. Ich liebe das. Ich find's auch cool, dass du sagst, ey, na klar, so Blockflöte, also so, irgendwie es wirkt so random auf eine Art, aber ich denke mir so, hä, wie geil, Pepe. Ich finde das richtig cool, einfach mal zu sagen, ich probiere jetzt was komplett Neues aus, womit ich eigentlich vielleicht nicht so viel am Hut habe. Spielst du noch irgendwelche anderen Instrumente oder ist es jetzt quasi dein erstes, was du da lernst?
1: Ich habe mir vor längerer Zeit auch eine Gitarre gekauft. Die Gitarre ist anders als die Blockflöte, weil das nicht ganz so schlimm ist, wenn man mal einen Ton nicht trifft. Die hört sich eigentlich immer ganz gut an, ne? Auch wenn man nicht so gut spielt. Aber das war mehr oder weniger so dasselbe. Ich kann ein bisschen freestylen, Piano dasselbe. Ich kann ein bisschen freestylen, aber so richtig spielen nicht ganz.
0: Ah,
1: aber
0: okay.
1: Ich mache Musik am PC, quasi so elektronische Musik. Sowas in die Richtung mache ich. Deswegen ist es nicht ganz so fern, aber das praktische Spielen bei Instrumenten an sich ist natürlich nochmal was anderes.
0: Aber jetzt mal ehrlich, wie geil wäre das, wenn du da so ein richtiges Brett hinballerst und dann kommt so ein Blockflöten-Solo.
1: Ja, genau, das ist eigentlich die Vision. Das ist die Vision am Ende, ja.
0: Hä, okay, lass mal noch ganz kurz über die elektronische Musik reden, weil ich finde das übelst interessant. Mein Bruder hat nämlich auch damit angefangen. Offensichtlich ist es gerade so ein Ding. Seit wann machst du das? Was machst du da? Wie muss man sich das vorstellen? Erzähl mal ein bisschen.
1: Also, ich mache das schon etwas länger. Ich habe mit Hendrik, das ist mein Mitbewohner, habe ich zusammen mal angefangen. Ich glaube, das ist schon 3 Jahre her ungefähr, gell?
0: Mhm.
1: Oder 5 sogar, ja. Aber bin dann halt immer wieder so dran geblieben. Ziemlich hobbymäßig, also nicht so Radioqualität oder sowas. Aber ich finde, das hat nochmal seinen eigenen Charme. Ich mache gerne so kleine kreative Geschichten. Und die Qualität muss ja dann nicht unbedingt die beste sein. Hauptsache man hat Spaß am Produzieren, gell?
0: Ja, voll. Und teilst du das dann auch mit anderen oder behältst du die Kunstwerke dann für dich?
1: Ich teile das so ein bisschen undercover auf Soundcloud, aber so richtig geteilt habe ich es noch nicht.
0: Heißt, deine Friends, die wissen vielleicht gar nicht, dass du das bist, was sie da vielleicht jeden Tag hören?
1: Ach, das hört niemand. Ich habe das letztens auf Instagram in die Story gestellt und ich war so, oh mein Gott, werden mir die Leute danach noch in die Augen schauen? Und so und so. Und mein Leben wird sich ändern. Im Endeffekt hat es 3 Plays bekommen und der Rest bin ich selbst.
0: Ja. Ey, schick mal bitte unbedingt in die Fritz-Studio-Message einen Link rein. Ich will mir das gerne mal anhören, was du da fabrizierst. Das ist ja übelst interessant. Mach das bitte unbedingt. Ich nagel dich jetzt fest. Wenn du das nicht machst, kann ich eine Woche nicht schlafen. No pressure.
1: Kennst du bestimmt Jizzes 187 und so Zeug?
0: Ja, ja, klar.
1: Okay, und ich muss dazu sagen, ich bin kein diehard Deutschrap-Fan. Höre ich eigentlich gar nicht, sehr selten. Aber also in der Jugend, ne, hat man das ja viel gehört.
0: Ja.
1: Und da gibt es auch einige Bretter, die immer auf und ab gelaufen sind.
0: Mhm.
1: Und ich habe die genommen quasi und nochmal einen ganz anderen Beat runtergepackt, alles selbst gemacht und die Vocals davon halt auf andere Instrumentals gelegt. Also, wenn das jemanden interessiert und auch teilweise ganz eigene Musik ohne Vocals, die meisten Sachen nur produziert. Ja, schön, dass wir drüber reden.
0: Ja, geil. Das klingt doch richtig, richtig gut. Ey, ich wünsche dir noch sehr viel Erfolg und hoffe auf jeden Fall, dass da ein paar mehr Plays natürlich reinkommen und dass auch deine Friends das hören und sagen, sag mal, Pepe, aber mit einem Blockflöten-Solo. Ich sag's dir, damit wirst du die Leute kriegen. Damit rechnet
1: auch
0: doch niemand.
1: Das ist eine Marktlücke, die noch nicht ausgeschöpft wurde.
0: Vielleicht noch ganz kurz zum Schluss. Hast du das Gefühl, dass man sich wirklich glücklich kaufen kann oder ist es eigentlich nur Käse?
1: Nein. Ich sage, also teils. Man kann sich Glück kaufen, aber es ist gar nicht so teuer, wie man denkt.
0: Mhm.
1: Man macht sich eigentlich das Glück selber und es ist mehr oder weniger unabhängig davon, wie viel etwas wert ist. Also es spielt keine Rolle im Hinblick auf, wie viel Glück es einem gibt. Ich habe einen guten Freund und von dem lerne ich jeden Tag nochmal. Er ist wirklich so ein Mensch, er gibt diesen kleinen Dingen im Leben so einen großen Stellenwert. Man bringt ihm zum Beispiel, keine Ahnung, einen Schlüsselanhänger mit aus dem Urlaub und das ist dann für 5, die nächsten 6, 7 Jahre der Schlüssel alleine aus dem Urlaub und er wird immer in Ehren gehalten. Oh. Und ich glaube, so kauft man sich für wenig Geld ziemlich viel Glück.
0: Ja. Oh Mann, wie schön. Aber ganz kurz nur Verständnisfrage, der kauft sich das selber oder er bekommt es mit?
1: Nee, er bekommt es geschenkt. Okay. Aber auch dasselbe, wenn er sich

0: Und ich habe hier, du hast ja, glaube ich, eben auch kurz über Vinylplatten geredet.
1: Ja.
0: Zufälligerweise habe ich hier einen Plattenspieler gekauft. Ich hoffe, die hört das jetzt nicht heute.
1: Nein. Pepe, ich weiß doch, dass du inkognito unterwegs bist. Keiner weiß doch, dass du hier angerufen hast.
0: Ja, genau.
1: Das wissen nur wir beide, das ist ein Geheimnis.
0: Ja, ja, ja.
1: Oh Mann, aber wie schön, weil sie auch so eine Schallplattenmausi ist, oder was?
0: Nee, gar nicht. Ich wollte sie überraschen und war für diesen Freund, der diesen kleinen Dingen so viel Wert gibt, Vinylplatten shoppen, weil ich ihm immer so gerne was Kleines mitbringe, eben deshalb. Und als wir im Laden waren, hat sie gesagt, oh, ich hätte auch gerne einen Plattenspieler. Und eigentlich wollte ich hier einen Airfryer kaufen, aber ich glaube, ein Plattenspieler ist einfach cooler.
1: Voll. Oh, ich checke. Ich habe tatsächlich zu Weihnachten einen Plattenspieler geschenkt bekommen von meinem Freund. Mhm. Bestes Geschenk aller Zeiten, die Vinylsammlung. Ich weiß schon gar nicht mehr, wohin mit dem ganzen Kram, weil es wächst und wächst. Aber es ist so schön. Dieses Gefühl, das wirklich in die Hand zu nehmen, das darauf zu legen, dann nochmal schön mit so einer kleinen Bürste da drüber gehen, die ganzen Staubflocken darunter holen, damit es nicht so knistert.
0: Es geht ums Experience, ne? Da macht man das Glück sich auch wieder selber.
1: Geil.
0: Kosten gar nicht so viel.
1: Ist so. Das Einzige, was ein bisschen mich unglücklich macht an Vinyl und Schallplatten und diesem ganzen Zeug ist, nach 5 Liedern musst du schon wieder aufstehen und umdrehen oder die nächste Platte einlegen. Oh.
0: Ja, ja. Ohne Arbeit kein Vergnügen, gell?
1: Da hast du recht. Meine Güte, Pepe.
0: Das gehört zum Experience.
1: Du cooler Typ. Ganz kurz noch zum Schluss.
0: Danke, danke.
1: Ich weiß nicht, ob du es sagen möchtest, aber Micke hat auch noch mal geschrieben in die Studio-Message rein, hat gesagt, wie findet man ihn? Wo? Der soll mal sagen, wo.
0: Okay, also auf Soundcloud. Ja, sehr gern. Aber also jetzt nichts Großes zu erwarten. Auf Soundcloud heiße ich Jackson Dickinson.
1: Okay, wie schreibt man, wie man spricht?
0: Ja, genau. Jackson wie Jackson und Dickinson wie, ja, Dickinson halt einfach.
1: Okay.
0: Und ja, genau. Würde mich freuen, wenn das mal jemand anhört.
1: Ich mache das auf jeden Fall und wenn in ein paar Tagen nichts mit Blockflöten-Solo kommt und Mundharmonika, ey, dann, Pepe, dann müssen wir nochmal reden.
0: Ich gebe mein Bestes, 100%.
1: Alles klar. Ey, mein Lieber, danke, dass du dir die Zeit genommen hast und hier angerufen hast und sehr tolle Eindrücke mit uns geteilt hast. Ich freue mich gar sehr und hoffe natürlich, dass du morgen richtig schönen Tag mit deiner Freundin hast und dass der Schallplattenspieler aber einschlägt wie eine Bombe.
0: Auf jeden Fall, davon gehe ich aus.
1: Alles klar, mein Lieber. Danke dir sehr. Schönen Abend noch.
0: Ja, sehr gerne. Gleichfalls. Tschüss.
1: Ja, und falls ihr euch jetzt fragt, wo sind wir denn hier eigentlich gelandet? Was ist das? Wer redet? Was ist los? Na Leute, hier seid da.
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1: Ja, ja, ihr Lieben, aber nicht nur mit mir, sondern auch mit euch. Denn der Blue Moon, das ist ja quasi eure Sendung. Ich bin nur hier die komische Frau, die ein Thema vorgibt und die Knöpfe drückt. Aber der Inhalt dieser Sendung, das seid ihr. Deswegen möget ihr doch bitte anrufen. Und zwar die heutige folgende Frage mit mir klären. Welches Glück kauft ihr euch? Welche Sachen sind es, die ihr euch kauft und die euch einfach irgendwie happy machen? Ist es vielleicht eine bestimmte Leckerei beim Bäcker von nebenan? Oder ist es vielleicht, so wie Pepe erzählt hat, ein Instrument, der hat sich einfach eine Blockflöte gekauft und spielt jetzt ein bisschen Blockflöte. Habt ihr da vielleicht auch ein musikalisches Hobby, wo Geld reinfließt? Keine Ahnung, neue Saiten für die Gitarre oder ein Ständer für die Gitarre oder solche Dinge. Könnt ihr mir gerne erzählen? Vielleicht ist es ja auch ein Streaming-Abo oder irgendwas. Ich möchte alles wissen, was ihr euch kauft, was euch so ein bisschen happy macht. 0331 70 97 110 ist die Nummer hier ins Studio rein. Keine Sorge, Leute, ihr landet nicht gleich sofort hier on air. Nein, nein, nein. Wenn ihr anruft unter der 0331 70 97 110, dann landet ihr beim wundervollen Jasper Tiedemann. Das ist der Redakteur und der Chef dieser Sendung. Kussi geht raus. Und der quatscht dann erstmal mit euch ab. Was wollt ihr eigentlich bereden? Der ist auch so ein bisschen der Türsteher. Wenn ihr doof seid, ihr kommt nicht durch. Weil Jasper sagt, halt stopp. Ihr redet nicht mit Marie Boll. Also seid besser nett. Nein, aber der Jasper, der castet euch dann so ein bisschen und dann guckt er ein bisschen und dann könnt ihr vielleicht auch noch die Aufregung vor der Tür ablegen und dann kommt er hier zu mir ins Studio rein. Alles auf entspannt, alles auf easy. Leonie hat's schon geschafft, war meine Liebe?
3: Natürlich.
1: Wie war das Vorgespräch mit Jasper? Was würdest du dem für Sterne geben?
3: Oh, Gespräche mit Jasper immer 10 von 10.
1: So, Rede. Ich glaube, er hat es nicht gehört, weil er gerade tatsächlich telefoniert, aber ich werde es ihm nachher nochmal unter die Nase reiben. Ich freue mich doch sehr, dass du das sagst, liebe Leonie.
3: Freue mich immer sehr, wenn Jasper da ist. Aber die anderen sind auch toll.
1: Alle toll, aber Jasper auch ein bisschen der Beste. Ist einfach so. Ja. Sorry.
3: Ja.
1: Naja, egal, gut.
3: Bleibt unter uns.
1: Bleibt unter, hat keiner mitbekommen, Leute. Ist doch hier alles eine intime Runde. Leonie, erzähl mal, welches Glück kaufst du dir? Ist es

0: der Anruf bei Jasper Tiedemann oder doch vielleicht was anderes?
1: Es ist tatsächlich leider was anderes.
0: Ist okay, hammer raus.
1: Ja, also ich lebe fürs Fangirl sein und deswegen geht da immer Geld für Konzerttickets drauf.
0: Ah, was hast du dir zuletzt gekauft für ein Konzertticket? Sag mal.
1: Boah, das ist eine gute Frage. Ja. Wirklich, ich bin auf so vielen Konzerten, aber okay. Ich weiß nicht, was ich mir zuletzt geholt habe.
0: Juckt, okay. Was war denn das letzte Konzert, auf dem du gewesen bist? Das weißt du vielleicht noch.
1: Ja, jetzt am Wochenende war ich beim Bochum Total Festival. Mhm. Das ist kostenlos. Deswegen habe ich da auch nichts bezahlt. War ganz
0: geil.
1: Toll. Und ich war beim Große Grüne Wiese Open Air von Becker.
0: Ah, sehr gut. Vielleicht ganz kurz für die Leute, die Becker nicht kennen, erklär mal kurz, wer ist die, was macht die so für Musik? Wie muss man sich das vorstellen?
1: Also Becker ist eine deutsche Newcomerin, die Musik macht, also so deutschen Indie. Und die macht aber nicht nur Musik, sondern auch Poesie und schreibt ganz, ganz tolle Texte. Die unter die Haut gehen auf jeden Fall.
0: Mhm.
1: Genau, und die liebe Becker hat letztes Jahr damit angefangen, ihr eigenes Festival zu organisieren und das hat dieses Jahr wieder stattfinden dürfen. Und das war ganz, ganz mausig.
0: Cool, und da tritt sie dann wahrscheinlich ja nicht nur selber auf, wenn es ein Festival ist, oder? Da sind ja dann vielleicht auch noch andere Leute mit dabei?
1: Ja, genau, also dieses Jahr waren auf dem Line-Up unter anderem Dani Lia noch.
0: Mm, cool.
1: Dann Liska, Sophie, Siovo, Katlix, habe ich irgendjemanden vergessen? Jakob, Ute. Und noch eine Newcomerin, aber ich habe ihren Namen leider vergessen.
0: Okay, nicht schlimm. Ich glaube, sie ist nicht traurig. Reichen wir nach, Leute. Kein Stress. Wenn du sagst...
1: Oh, Johnny Mahoro war auch noch da.
0: Johnny Mahoro,
1: vergessen.
0: Unser Fritz-Buddy. Wir lieben ihn doch.
1: Ich konnte ihn nur vergessen. Ich habe ihn beim Bochum Total auch noch gesehen.
0: Ach, der ist toll, oder?
1: Ja, übel.
0: Lieben wir. Schön. Ach man, das freut mich. Okay, aber das klingt jetzt auch so ein bisschen nach viel deutschen KünstlerInnen, nach viel deutscher Musik. Würdest du sagen, da bist du auch so zu Hause oder hörst du auch mal Bands von woanders und auf Englisch oder so?
1: Also ich würde sagen, auf jeden Fall, deutsche Musik ist so mein Ding.
0: Mhm.
1: Ich habe tatsächlich auch nur deutsche Musik gehört eine Zeit lang, bis ich aber durch Jana Theresa entdeckt habe. Also sie heißt Theresa Talay.
0: Mhm.
1: Und sie macht englische Songs. Und seitdem höre ich auch ein paar englische Lieder, aber eher so deutsch.
0: Okay, checke. Und wenn du dann sagst, dieses auf Konzerte gehen, das ist für dich ein Glück, das du dir kaufst. Was genau macht dich denn da so glücklich, wenn du auf dem Konzert bist? Was hittet dich so richtig?
1: Also ich glaube, es ist immer voll unterschiedlich. Also es kommt wirklich auf den Artist an. Aber im Großen und Ganzen ist es eigentlich immer so diese Gemeinsamkeit, wenn ich halt mit meinen Freunden da bin, weil ich gehe nie alleine auf Konzerte. Das ist ganz, ganz schlimm für mich. Deswegen, ich bin immer mit Freunden. Und ich glaube, das ist dann einfach dieses, okay, wir fühlen gerade dasselbe. Wir hören genau dasselbe. Wir haben vielleicht dasselbe erlebt. Und wir fühlen uns auch so verbunden. Und das ist irgendwie so mein Glücksgefühl.
0: Checke. Hast du auch manchmal so das Gefühl, das kickt mich immer bei Konzerten so ganz, ganz schlimm, auf eine gute Art und Weise, wenn ich so merke, boah, die Leute, die rasten jetzt alle gerade übelst aus, die singen alle mit und das macht mich dann so happy für den Artist, der da vorne steht, weil irgendwie, ne, die machen sich ja da so nackt, die stehen da ganz mutig und tragen da ihr Innerstes vor und wenn Leute das feiern, Junge, ich heule, weil mich das so glücklich macht einfach.
1: Ja, ich checke so, ich habe jetzt beim Bochum Total zum Beispiel, hat Yola gespielt und Yola hat dann unreleased Songs gespielt und irgendwie gefühlt 90% der Crowd konnten einfach die Lyrics von diesem unreleased Song und es war so krass, weil wirklich so laut mitgesungen wurde und Yola meinte selber, dass es irgendwie so die krasseste Show war im Pott und dass sie das selber irgendwie nicht so ganz fassen kann und irgendwie immer genau dann in solchen Momenten, wenn irgendwie unreleased Songs oder so gespielt werden und Leute dann mitsingen können, ist das immer so richtig krass.
0: Ja, oh Mann, wie schön. Und wenn du dann auf die Konzerte gehst, bist du dann auch so eine Merch-Mausi oder gehst du da dran vorbei oder macht dich das vielleicht auch happy, da dann auch nochmal ein T-Shirt oder irgendwas mitzunehmen?
1: Ich gehe nicht ohne Merch nach Hause.
0: Okay, check. Okay, aber dann sag mal, machst du das vor dem Konzert, während des Konzerts oder danach? Weil ich finde, da ist ja schlangenmäßig dann immer schon unterschiedlich was los.
1: Ja, also dadurch, dass ich halt wirklich nur in dieser Newcomer-Szene irgendwie drin bin, mache ich das immer nach dem Konzert, weil ich bin auch so eine Barricade-Maus.
0: Ah.
1: Das heißt, ich kann nicht vor der Show gehen, weil dann ist ja mein Platz weg.
0: Dann steht sie nicht mehr in der ersten Reihe, Leute.
1: Ja.
0: Checke.
1: Genau, deswegen immer nach der Show. Und ich finde es halt nach der Show auch immer voll sweet, wenn die Artists dann noch rauskommen. Und teilweise ist es ja so, dass der Artist dir selber dann auch noch den Merch verkauft. Hm. Und das ist dann irgendwie auch ganz, ganz cool, deswegen nach dem Konzert.
0: Okay, und das ist ja eigentlich auch so voll so ein Bonding-Moment dann auch immer mit den Acts, ne? Wenn man die dann nochmal so persönlich sieht, vielleicht denen auch nochmal sagen kann, hey, ich fand das richtig toll oder wow, du hast mich richtig berührt und so. Und dann freuen die sich auch wieder so, man denkt sich so, okay, we besties now.
1: Ja, ich checke so. Das Ding ist, ich habe jetzt wirklich unterschiedlichste Erfahrungen gesammelt. Also ich war dieses Jahr zum Beispiel bei Aless auf Tour. Mhm. Und dann hat er mich so gesehen und das Erste, was er fragt, ist, ey Leonie, wie geht's dir? Ist alles gut bei dir? Ich habe gesehen, du bist zwischenzeitlich so im Arm versunken, weil ich habe halt übel geheult während des Konzerts. Und ich habe vorher mit ihm geschrieben und meinte so, ja, ich habe ein bisschen Angst vor deinem Konzert, weil die Songs mich einfach sehr emotional mitnehmen. Und dann, das war so mausig und dann jetzt am Wochenende zum Beispiel sehe ich Sophie und das Erste, was sie sagt, ist, ich hasse dich. Aber nein, nicht so böse gemeint, sondern so auf lustig, weil sie hat einen Song, der heißt Für immer Frühling. Und diesen Song hat sie als Kinderlied umgeschrieben und dieser Song heißt Für immer Tiere. Und ich hatte ein Interview mit ihr und da hat sie uns dann erzählt, dass sie Für immer Tiere aufgenommen hat. Und dass sie dann am nächsten Tag oder so eine Show gespielt hat und nur noch die Lyrics von Für immer Tiere im Kopf hatte und sich dann so versungen hat einfach. Und dass es so ihr peinlichster Moment war. Und Jana und ich waren am Wochenende so frech und haben dann einen Giraffen und eine Affe als Ballon, als Folienballon geholt.
0: Ja.
1: Und dann halt während Für immer Frühling hochgehalten und die Lyrics von Für immer Tiere gesungen. Fand sie nicht so lustig, glaube ich, weil sie sich, glaube ich, wirklich konzentrieren musste. Ja, und dann kam halt, ich hasse euch. Aber sie hat wirklich gelacht dabei. Es war so herzlich, aber es sind so dann diese Unterschiede.
0: Checke, Leonie, nur ganz kurz, lass mich kurz reingrätschen. Wie der Zufall es so will, hat Jana natürlich angerufen, ist in der Leitung.
1: Ja.
0: Was hast denn du zu deiner Verteidigung zu sagen? Was sollte das mit der Giraffe? Warum ist das Sophie so verwirrend?
2: Also, du musst dir vorstellen, wir fahren im Auto so zusammen. Irgendwann kommt so eine random Idee bei Für immer Tiere. Ey, lass mal die letzte Strophe einfach singen. Und ja, so ist es entstanden und das haben wir durchgezogen. Und wir setzen uns halt leider Sachen in den Kopf und die müssen wir dann durchziehen, weil es Sachen. Und dann waren da diese Folienballons, die so unter der Bühne hergeflogen sind. Also Sophie hat bemerkt, dass da irgendwas passiert, aber sie hat nicht gesehen, was passiert. Weil wir mussten diese Ballons irgendwie wieder kriegen. Das war wirklich eine Krise. Ja, und dann haben wir gesungen und sie hat uns die ganze Zeit so ein Nein gezeigt. Ja, schade.
0: Aber ihr habt es einfach durchgezogen und habt sie gefoppt. Naja, aber ja auch irgendwie süß, dass sie sich dann irgendwie so danach bei euch meldet oder auf euch zukommt und sagt, hey, sag mal, hakt's. Irgendwie ist es doch irgendwie voll süß, wenn man so einen Draht hat zu den Artists, oder?
2: Ja, ja.
0: Okay.
2: Jana, ich weiß auch, wer wir sind, das ist ganz mausig.
0: Also, ach, das lieb ich. Das ist so schön. Meine einzige Verbindung mit Sophie ist tatsächlich, will ich an der Stelle mal droppen,
2: jetzt kommt's.
0: Ich liebe sie, alles gut. Ich war beim Blond-Konzert und Sophie stand neben mir Und dann ist sie irgendwie so ein bisschen ins Schwankeln gekommen und ist mir übelst auf den Fuß gelatscht.
2: Wir haben am Wochenende mit ihr ein Bild gemacht, von nach hinten gekippt. Und ich meinte so, oh mein Gott, ich falle. Und sie meinte auch nur so, ach gut, ich halte dich. Ich war so, okay, gut, perfekt.
1: Geil. Ja, Maus.
0: Okay, Jana, aber sag mal,
1: auch toll.
0: Ja, sind für dich Konzerte und solche Sachen auch so ein Happy-Mach-Ding, so ein absoluter Glücklichmacher?
2: Ich wollte erst Konzerte sagen. Ich habe es nur nicht gesagt, weil Leonie es jetzt gesagt hat.
0: Ja.
2: Aber wenn wir jetzt schon dabei sind, also eigentlich hat Leonie gar kein Recht, das als Ehrenpunkt anzutiteln, weil ich kaufe immer Konzerttickets. Das ist mein Geld, was da drauf geht.
0: Ach so, ich habe mich schon gewundert, wie Leonie sich das leisten kann, ständig auf so viele Konzerte zu rennen.
1: Hey, ja, ich poste mich doch nicht. Jana, dafür bezahle ich die Pommes immer. Jetzt geh mal auf deine Pommes ein.
2: Oh, meine Pommes. Oh, Pommes.
0: Ah, die sind dein eigentlicher Glücklichmacher.
2: Oh, Pommes sind toll. Also ich bin ein sehr, sehr doller Picky Eater. Ich esse sehr vieles nicht.
0: Mhm.
2: Zwiebeln beispielsweise finde ich ganz, ganz schlimm. Und sobald Zwiebeln irgendwo drin sind, finde ich das Essen auch, also ich esse es, aber es ist jetzt auch nicht mehr dann so toll.
0: Mhm, checke.
2: Und deshalb so Pommes kann man immer essen. Und so salty Pommes, beste.
0: Okay, aber wie müssen die sein? Sind die crunchy oder sind die labbrig? Sind die dick? Sind die dünn? Sind die geriffelt? Sind die in Smiley-Form oder eine Spirale? Was ist die perfekte Pommes?
2: Also labbrig fände ich jetzt nicht so toll. Aber so, Hauptsache sie sind salzig. Mhm. Und wenn die nicht salzig sind, bin ich schon wieder angepisst. Ich hatte letztens, habe ich mir irgendwo Pommes geholt, dann waren die nicht salzig. Das fand ich richtig, richtig schlimm.
0: Ja. Du brauchst einfach so einen kleinen Salzstreuer. Die gibt es doch auch so als Schlüsselanhänger und so, damit du das einfach immer mit dabei hast.
2: Wirklich.
0: Hey Leonie, das ist vielleicht ein gutes Geburtstagsgeschenk.
2: Ich habe bald Geburtstag, Leonie. Auf geht's.
0: Okay, ihr Süßen. Jetzt muss man ja auch noch sagen, ihr seid ja offensichtlich auch sehr enge Freundinnen und das macht ja auch irgendwie glücklich. Würdet ihr deswegen sagen, ja, also klar kann ich mir solche Momente und solche Erlebnisse kaufen, aber eigentlich kann man sich Glück gar nicht kaufen und eigentlich ist Glück was ganz anderes für mich.
2: Ich finde, in gewisser Weise ist Glück irgendwie schon käuflich, weil ich finde, mit Geld kannst du dich ja schon irgendwie glücklich machen.
0: Mhm.
2: Aber für mich sind es dann doch eher so die kleinen Dinge. Also wenn man bedenkt, Leonie und ich, wir haben uns am Anfang gehasst, wir haben uns nicht wirklich ausstehen können, wir haben uns auf vielen Konzerten gesehen und wir dachten immer, wir viben nicht.
0: Mhm.
2: Bis zu dem Moment, wo wir dann das erste Mal zusammen auf ein Konzert gegangen sind. Und ab dann war wirklich, wirklich gut. Mhm. Und ich glaube, das war auch so, ja, so Glück. Also wenn, also hätte Leonie keine Gästeliste für dieses eine Konzert gewonnen, wären wir wahrscheinlich immer noch nicht so eng.
0: Ey, aber Leonie, erzähl mal, wie seid denn ihr denn da drauf gekommen, wenn ihr beide eigentlich so ein bisschen das Gefühl hattet, nee, das vibet nicht und irgendwie wir mögen uns nicht, warum seid ihr denn dann aber trotzdem zusammen wohin gegangen?
1: Ja, lustige Story. Also tatsächlich war es so, dass Jana eigentlich immer nur dieses Gefühl hatte, dass ich sie nicht mag. Genau,
2: frech.
1: Mir war das eben gar nicht so ein Thema. Und dann haben wir uns immer mal wieder auf so verschiedenen Konzerten gesehen. Und Anfang des Jahres hatte ich dann mit einer anderen Freundin auf einem Konzert einen Fernsehdreh. Und im Anschluss des Konzerts ist Jana dann zu uns gekommen und hat gefragt, ob sie ein Bild von uns machen soll. Dann hat sie dieses Bild gemacht. Und dadurch sind wir dann irgendwie so ins Schreiben gekommen, weil nach dem Konzert kam, also das war bei Magda, und Magda kam halt später nochmal raus. Und dann hat Jana mir irgendwie geschrieben, oder ich habe ihr geschrieben, ich weiß gar nicht mehr. Und auf jeden Fall so, nach diesem Konzert ist dann so der ganze Kontakt entstanden. Und dann war Jana bei Rosemarie nach dem Konzert.
2: Beste.
1: Da war Emma Rose dann Special Guest. Und dann hat Jana mir Videos von Emma geschickt. Und ich war so, hä, oh mein Gott, ich höre Emma auch. Und dann haben wir irgendwie immer mehr Kontakt so aufgebaut, aber es war jetzt auch nicht so krass. Es war halt, okay, wir schreiben mal. Und dann habe ich ein Gewinnspiel gefunden, wo man halt Tickets für eine Show von Emma gewinnen konnte. Und dann habe ich da aus Spaß mitgemacht und tatsächlich gewonnen. Und dann
2: wo du deine Haare gefärbt hast.
1: Ja. Es ist bei mir immer so, wenn ich meine Haare färbe, dann gewinne ich Gästeliste.
0: Geil. Ja. Hä, aber das ist ja auch ein schönes Glück, was du dir da ja eigentlich kaufst. Ja, ein bisschen Haarfarbe und zack, rolltes Leben.
1: Ja,
2: halt voll. Wirklich. Wie oft ihr Gästeliste hatten wegen Haarfarbe?
1: Wirklich, ich habe dieses Jahr bisher schon über 10 Mal Gästeliste gehabt.
0: Okay, welche Haarfarbe kaufst du? Muss keine Werbung machen, vielleicht nur die Farbe nennen, einfach damit wir vielleicht auch ein bisschen was von dem Glück uns auf den Kopf schmieren können?
1: So verschiedene Blondtöne, dann braun und rosa.
0: Okay, checke. Ja, Leute, schreibt euch das auf, wenn ihr Gewinnspiele gewinnen wollt. Immer Haare färben wirklich? Dabei, es scheint zu funktionieren.
1: Ja.
0: Ey, Leonie, Jana, ich danke euch ganz, ganz dolle, dass ihr angerufen habt. Und auch wenn es vielleicht Emma Rose war, die euch so ein bisschen verbunden hat, möchte ich für euch jetzt natürlich trotzdem noch eine Runde Sophie spielen für immer Frühling. Ihr könnt auch gerne was zu den Tieren singen, wenn ihr möchtet. Damit würde ich euch jetzt aber gerne in den Abend entlassen und bedanke mich ganz doll, dass ihr angerufen habt und eure Glückskaufmomente mit uns geteilt habt, ihr Lieben.
2: Danke dir.
0: Habt noch einen schönen Abend, ihr Süßen. Tschüssi.
2: Danke. Tschüssi.
0: Naja, wie versprochen, hier ist sie jetzt, Sophie mit Für immer Frühling.
3: Von einem.

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3: So ist es, ihr süßen Zuckermäuse. Hallo, na, ich wünsche euch einen richtig schönen Donnerstag. Ey, lass mal ganz kurz für die Fußballfans den WM-Ticker checken. Frankreich-Marokko, erstes Viertelfinale, ist es einfach Halbzeitpause, steht 0-0. Das habe ich nicht getippt. Jetzt seht mal zu, dass hier bitte noch Tore geschossen werden. So, also, ihr Süßen. Heute geht es ausnahmsweise nicht um Fußball. Nein, nein, nein. Heute ist das große Thema dieses Blue Moons, welches Glück kauft ihr euch? Was sind so vielleicht auch gerne kleine Sachen? Es muss nichts Großes sein. Es muss nicht die fette Yacht sein. Nein, es muss auch nicht der fette Laptop sein. Es kann vielleicht auch einfach nur die leckere Backware vom Bäcker nebenan oder ein Döner sein. Welche kleinen Sachen kauft ihr euch so im Alltag, die euch so ein bisschen happy machen? Das möchte ich heute von euch wissen. 0331 70 97 110. 0331 70 97 110. Das ist die Nummer hier ins Studio rein. Gerade habe ich gesprochen mit Leonie und Jana und die haben beide erzählt, Konzertbesuche sind es für uns. Das ist das Glück, das wir uns kaufen. Und das finde ich irgendwie schön. Und Pommes und Merch. Das sind so die Sachen, die die beiden einfach wirklich, wo sie gerne Geld für rausschmeißen und sagen, yo, das is it. Das is it einfach. Das macht mich glücklich. Was ist es bei euch? Pepe hat vorhin auch angerufen, hat erzählt, ich habe mal eine Blockflöte gekauft. Ich fange jetzt ein neues Hobby an. Ich spiele jetzt Musik. So, ich kann es vielleicht noch nicht sonderlich gut, aber ich mache es. Und irgendwie finde ich das süß. Und ich glaube, ihr habt sowas. Safe auch. Irgendwas, vielleicht auch ja eine Anschaffung aus der letzten Zeit, wo ihr sagt, ja, das hat mich richtig glücklich gemacht. Vielleicht habt ihr euch ja auch einen Airfryer gekauft, der euch jetzt absolut köstliche Dinge kocht. Lasst es mich wissen. 0331 70 97 110 ist die Nummer ins Studio rein. 0331 70 97 110. Und da hat sich doch auch der Jakob gemeldet. Hallo, lieber Jakob.
4: Hallo, grüß dich.
3: Auf einer Skala von 1 bis 10, wie glücklich bist du heute?
4: Heute würde ich mal so eine geschmeidige 7 sagen, tatsächlich, weil leider eine Schülerin von heute durchgefallen ist in der Prüfung.
3: Oh nein, bist du Lehrer oder was?
4: Ich bin Fahrlehrer tatsächlich, ja.
3: Ah, oh nein, warum ist sie durchgefallen? Was ist passiert? Was hat sie falsch gemacht?
4: Sie hat einen Fahrradfahrer leider übersehen und hatte da nicht genug Abstand. Also es war weniger als einen halben Meter. Und da musste ich dann leider eingreifen, weil sonst wäre das noch gefährlicher geworden für den Fahrradfahrer.
3: Ja.
4: Damit war die Prüfung dann leider zu Ende. Mir tut sowas auch immer weh, aber ja, was willst du tun? Also bevor wir da einen auf der Motorhaube liegen haben,
3: ja,
4: greife ich halt dann doch lieber ein.
3: Checke. Ja, und solange niemandem was passiert, ist es ja auch erstmal okay. So eine Prüfung kannst du wiederholen. So ein Leben kriegst du ja im Zweifel nicht zurück. Ich glaube, er hat mir zugestimmt, Leute. Vielleicht ist er im Funkloch gelandet, aber vielleicht hat er mir auch zugestimmt. Hast du mir zugestimmt? Stimmt's, Jakob?
4: Ich hab dir zugestimmt, ja.
3: Perfekt, sehr gut. Mein Lieber, bist du im Auto unterwegs? Kann das sein? Du bist Fahrlehrer, du wohnst wahrscheinlich im Auto.
4: Mehr oder weniger, ja. Ich bin quasi auf dem Heimweg von der Nachtfahrt.
3: Okay, checke, okay. Weil dein Empfang ist immer mal wieder so zwischendurch weg. Aber das ist kein Problem. Wir schaffen das hoffentlich, dass wir hier reibungslos durchkommen. Erzähl mal, was ist denn so Glück, was du dir kaufst?
4: Naja, also mir direkt kaufen würde ich jetzt nicht sagen. Für mich sind es tatsächlich so kleinere Dinge, die ich meiner Frau bzw. meiner Frau und mir kaufe. Wir sind jetzt seit ein bisschen mehr als 2 Jahren verheiratet und hatten bisher zum Beispiel noch keinen großartigen Urlaub, den wir zusammen machen konnten, seitdem wir verheiratet sind. Mhm. Und wir haben uns aber vor 1,5 Jahren einen Sprinter gekauft, den ausgebaut als so ein kleiner Campervan quasi. Mhm. Und jetzt mache ich das ab und zu mal so, dass ich eben spontan sage, komm Schatz, morgen früh fahren wir los, wir fahren irgendwo in die Berge oder jetzt demnächst fahren wir mal an Lago Maggiore runter,
3: ach,
4: wo wir nicht ganz so viel Geld brauchen. Und genau, das ist so ein bisschen das, was ich ganz gerne mache.
3: Ja.
4: Weil ich glaube, also für mich bedeutet halt Glück Erinnerungen sammeln, ja, die ich dann vielleicht auch irgendwann mal unseren Kindern und Enkelkindern erzählen kann. Und ja, das ist so. Das, was ich sage, das macht mich eher glücklich.
3: Checke voll. Heißt also, wenn du sagst, du kaufst dir Glück, dann sind das nicht unbedingt Gegenstände oder irgendwelche Produkte, sondern eher Erlebnisse. So hört sich's für mich an, ne?
4: Genau. Genau, richtig, ja. Also ich meine, natürlich, klar, ein geiler Burger vom Hans im Glück oder sowas ist natürlich auch was Pornoröses, keine Frage. aber ich finde halt, Erinnerung finde ich halt dann schon irgendwie geiler, weil davon habe ich einfach ein bisschen mehr.
3: Voll. Und bist du dann auch so jemand oder seid ihr dann auch so ein Pärchen, das dann unterwegs vielleicht auch, keine Ahnung, eine Einwegkamera dabei hat oder die Handykamera und dann wird das auch alles festgehalten oder speicherst du das alles in deinem Gehirn ab?
4: Sowohl als auch tatsächlich. Also meine Frau ist da eher so die treibende Kraft, was Fotos angeht. Mhm. Ich bin eher so ein Typ, Fotos ja, aber halt nicht gestellt.
3: Ja.
4: Also ich möchte halt so, also wenn ich Fotos mache, dann muss einfach der Moment eingefangen sein. Und nicht, ja, stell dich mal so hin und dann jetzt noch so und am besten so drehen. Und ja, nee, das kann ich nicht brauchen.
3: Ja, checke.
4: Und da haben wir aber tatsächlich so einen ganz guten Mittelweg gefunden, meine Frau und ich, und haben gesagt, okay, komm, mal darf sie sich ein Motiv aussuchen mit Hintergrund und hast du nicht gesehen. aber ich darf dafür auch irgendwelche völligen dämlichen Schnappschüsse machen, wo sie nicht mitrechnet und dann nachher sagt, du bist schon ein Arsch. Und sagt, ja, ich weiß und deswegen liebst du mich.
3: Schön, oh Mann, das klingt voll gut. Aber ich habe dazu auch noch so eine kleine Sache, weil du hast ja gerade auch erzählt, ne, du bist Fahrlehrer, du gehst arbeiten. So von dem Geld, das ihr euch erarbeitet habt, habt ihr euch dann diesen Sprinter geholt, mit dem ihr jetzt auch sehr viel Glück natürlich stattfinden lassen könnt. Ist das vielleicht auch die letzte Sache, die du gekauft hast, wo du dir gedacht hast, ja Mann, und genau dafür gehe ich arbeiten, genau deswegen mache ich das? Oder war das vielleicht was anderes?
4: Hier würde ich tatsächlich sagen, dass das war, ja. Also mir würde jetzt spontan nichts einfallen, wo ich sage, dafür oder das habe ich mir jetzt gekauft aufgrund, oder ja, ich habe dafür gearbeitet, damit ich mir das kaufen kann. Mhm. Also für mich ist so die Arbeit, also zum einen, ich bin Jungfahrlehrer jetzt, also ich bin erst seit einem halben Jahr jetzt Fahrlehrer. Mhm. Und ich habe wahnsinnig viel Spaß an der Arbeit. Also ich mache das tatsächlich einfach aus Überzeugung, weil ich Bock drauf habe. Und der nette Nebeneffekt ist, dass man Geld verdient. So, ja. Der nette Nebeneffekt von Geld ist natürlich, dass man sich ab und an halt auch mal was leisten kann und mal sagen kann, okay, komm, wir fahren jetzt halt mal kurz weg oder so. Und da würde ich sagen, dass wir natürlich in einer sehr privilegierten Situation, die nicht jeder hat, das weiß ich auch und das sehe ich auch täglich bei meinen Schülern natürlich.
3: Oh, jetzt ist er im Funkloch gelandet, Leute. Aber ich glaube, wir haben alle verstanden, was Jakob uns sagen wollte. Das ist halt wirklich, das ist ja auch der Punkt, den ich jetzt auch schon des Öfteren erwähnt habe. Wir alle wissen, glaube ich, na klar, nicht jeder hat halt eben dieses Glück, sagen zu können, ja, na klar, kaufe ich mir jetzt einen Sprinter und baue den irgendwie um und fahre dann damit mit meiner Frau in den Urlaub. Oder so wie das jetzt auch bei Leonie gewesen ist. Nicht jeder hat das Glück und kann sagen, ja, ich oder irgendwelche Friends von mir kaufen mir Konzertkarten und machen mir das möglich, dass ich dieses Glück in Anführungsstrichen mir kaufen kann. Ja, das hat nicht jeder, das verstehe ich total. Und das hasse ich auch auf eine Art, dass nicht alle diese Art von Konsum erleben können. Wobei ich mich auch frage, ist es überhaupt nötig, um glücklich zu sein? Braucht man das wirklich? Auch das ist eine Sache, die wir gerne besprechen können. Brauche ich unbedingt Geld? Muss ich unbedingt Sachen kaufen, damit ich eine glückliche Persona bin? Oder geht es auch irgendwie anders? Spoiler, na klar. Aber wie gesagt, auch darüber können wir reden. 0331 70 97 110. Heute geht es um die Dinge, die ihr euch kauft, um happy zu sein. Was gönnt ihr euch? Was bringt euch ein Lächeln ins Gesicht? Lasst es mich gerne wissen. 0331 70 97 110. Ich sehe, Jakob ist zurück. Na, bist du raus aus dem Funkloch?
4: Ah, so ein Mist, aber auch. Bin jetzt mal eben rechts rangefahren. Es tut mir echt leid.
3: Oh, danke, aber ganz lieb von dir. Genau, du hattest ja gesagt, ne, du siehst das auch bei deinen FahrschülerInnen, ne, nicht jeder hat halt nun mal die Möglichkeit, auch dieses Geld auszugeben. Wir sind sehr privilegierte Personen, hast du gesagt.
4: Ja, definitiv. Definitiv. Also es ist jetzt nicht so, dass wir jetzt mit Geld um uns schmeißen können, das definitiv nicht. Aber wir können, also wir leben so gut, dass wir sagen können, okay, einmal im Monat können wir auch mal essen gehen oder so.
3: Mhm. Ja,
4: zum Beispiel. Und ich weiß, dass das halt definitiv nicht jeder kann. Und da auch vielleicht auch als kleiner, als Ratschlag würde ich mal sagen, bei uns war das auch nicht immer so. Und für uns, wir haben natürlich das große Glück, dass wir am schönen Bodensee leben und wohnen und da natürlich auch ganz viel schöne Ecken haben, wo wir gar kein Geld ausgeben müssen, wo wir sagen, okay, wir schwingen uns mal eben aufs Fahrrad, fahren runter irgendwo an den See, nehmen die Picknickdecke mit und vielleicht ein bisschen Feschbar oder sowas, also, ne? Und dann setzt man sich dahin und isst einfach ein bisschen was und genießt die Aussicht oder den Sonnenuntergang oder wie auch immer.
3: Voll.
4: Und ich finde, dass man da doch auch durchaus immer wieder so ein bisschen zurückkommen muss.
3: Mhm. Ja,
4: also, dass man sich so ein bisschen erdet und einfach mal sagt, okay, was brauche ich denn eigentlich wirklich, um glücklich zu sein?
3: Mhm.
4: Ich meine, ich habe ein Dach über dem Kopf, ich habe was zu essen, ich kann rausgehen, wann ich möchte, ich kann Freunde treffen, kann jetzt in meinem Fall einfach an den See gehen, ein bisschen baden gehen, wenn es Wetter schön ist, wie auch immer. Und ich glaube, da sollten wir uns alle ab und an mal wieder so ein bisschen zurückholen und sagen, hey, ich brauche nicht viel Geld.
3: Checke. Also, Fritz-Kollege Tobi Schaper hat vorhin auch gesagt, ist nicht irgendwie alles Glück, das man sich kauft, wenn das nichts mit Miete und so lebenserhaltenden Maßnahmen zu tun hat? Gefühlt alles, was man sich abseits davon besorgt und kauft, ist doch eigentlich schon Glück, was man sich kauft, oder nicht?
4: Ja, voll.
3: Ne?
4: Definitiv würde ich mitgehen.
3: Ja.
4: Also dieses okay, das, was ich halt bezahlen muss oder wo ich Geld ausgeben muss, weil eben Miete oder Rechnungen, Steuern, weiß der Geier was alles. Das ist halt das notwendige Übel und alles andere ist nice to have, sage ich jetzt mal.
3: Ja, und wie macht ihr das eigentlich? Also musst auch nicht zu tief reingehen, wenn du nicht möchtest, aber du hast ja jetzt gesagt, jetzt steht ja der nächste Italienurlaub an, da wird ja hingesprintet mit dem kleinen Fahrgerät und da gepennt. Macht ihr das dann auch schon so, wenn ihr dann im Urlaub seid, dass ihr sagt, ach komm, Urlaub ist vielleicht 1-2 Mal im Jahr, jetzt gönnen wir uns hier auch mal richtig und dann wird mal in die Bäckerei gegangen und dann wird mal essen gegangen und sich noch ein schönes Andenken gekauft oder seid ihr dann schon eher so, nee, jetzt wird hier Stulle mit Brot geholt und einen auf entspannt gemacht, weil wir müssen natürlich trotzdem irgendwie gucken, dass am Monatsende noch was übrig bleibt.
4: Das ist tatsächlich unterschiedlich. Also wir haben das auch schon mal so gemacht, dass wir gesagt haben, okay, sorry für den Ausdruck, wir scheißen jetzt einfach drauf und gehen jetzt in das nächste geilste Restaurant, was wir finden und gönnen uns da hart. Aber in der Regel sind wir tatsächlich sehr, sehr einfache Menschen und sagen, jo, wir gehen in den nächsten Supermarkt, holen uns da ein bisschen Brot, ein bisschen Aufschnitt und ne, was es halt so hergibt. Und dann hocken wir uns irgendwo an See oder an den Camper oder wie auch immer. Weil wir sind beide nicht ganz so extrovertiert, ich schon ein bisschen eher als meine Frau.
3: Mhm.
4: Aber wir genießen es extrem, auch zu zweit einfach zu sein.
3: Ja.
4: Und dann hast du auch nicht so Gepflogenheiten und du musst dich schick anziehen und weiß der Geier was.
3: Ja.
4: Nee, ich habe halt Bock, im Schlabberlook einfach irgendwo hinzugammeln und mit meiner Frau da einfach eine gute Zeit zu haben. Also
3: ja.
4: Davon haben wir halt einfach viel mehr, als jetzt jeden Urlaub da irgendwie schick essen zu gehen oder so.
3: Ja, ist doch voll schön, finde ich richtig gut. Ist doch eine sehr gesunde Einstellung eigentlich, oder nicht?
4: Ja, also ich weiß nicht, für den einen ist das vielleicht gesund, für den anderen so ein bisschen too much. Ich denke, das kommt immer auf die Persönlichkeit selber drauf an, wie man zum einen, denke ich, aufgewachsen ist und zum anderen natürlich auch selber eine Lebenseinstellung hat. Aber ich glaube, wir machen relativ viel richtig und sind da auch sehr, sehr glücklich.
3: Ja, schön.
4: Definitiv.
3: Lass uns vielleicht noch ganz kurz zum Schluss, weil ich weiß, du bist jetzt extra rechts rangefahren, du möchtest vielleicht jetzt auch mal langsam Feierabend machen, ich checke. Aber lass uns ein ganz kurzes Gedankenexperiment machen. Mal angenommen, Geld würde vom Himmel fallen. Sehr viel Geld. Und es würde in deinen Schoß fallen. Was würdest du dir damit ohne Reue, aber sofort kaufen?
4: Puh, das ist eine verdammt schwierige Frage. Das ist eine verdammt schwierige Frage. Ohne Reue, mir. Also ich glaube, das wäre tatsächlich nicht wirklich was, wo ich nur mir kaufe, sondern ich würde ein Haus für meine Frau und mich kaufen. Irgendwo abseits, wo man so ein bisschen seine Ruhe hat.
3: Ja.
4: Und keiner einem auf den Sack geht und am besten auch nicht ganz so viele Autos unterwegs sind. Ja, ich bin Fahrlehrer, trotzdem nervt es mich.
3: Checke.
4: Und ja, ich glaube, das wäre, glaube ich, tatsächlich das Ding, ja. So ein kleines, aber feines Eigenheim mit meiner Frau irgendwo abseits, wo wir unsere Kinder dann irgendwann großziehen können, wo wir denen ein glückliches Leben bieten können. Definitiv, ja.
3: Ach Leute, Jakob ist ein kleiner Romantiker, habt ihr das gehört? Wie süß, oh Mann, ganz toll. Ganz liebe Grüße an deine Frau von mir natürlich unbekannterweise. Ich glaube, sie hat einen großen Jackpot gezogen mit dir. Das klingt ja alles ganz, ganz toll.
4: Das weiß ich nicht, aber könnte sein.
3: Sie hat dich nicht ohne Grund geheiratet. Sie wird jetzt nicht Ja gesagt haben, weil du so einen schönen großen Zeh hast.
4: Nee, das glaube ich auch nicht.
3: Ich wünsche mir ganz doll für euch, dass dieser Traum sich vielleicht noch erfüllt, dass er das noch hinkriegt. Und ich wünsche euch natürlich einen ganz tollen Urlaub in Italia. Ich hoffe, ihr habt eine ganz, ganz tolle Zeit. Und danke dir ganz doll für deinen Anruf. Und jetzt ab nach Hause.
4: Jawohl, vielen Dank.
3: Danke dir, mein Lieber. Tschüssi.
4: Ciao, ciao.
3: Ja, ihr Süßen. Das war Jakob. Hat er mal eben erzählt, welches Glück sich er so kauft. Und da ist ja jetzt auch mal aufgefallen, das hatten wir vorhin ja auch schon kurz angeschnitten, mit Pepe war das, glaube ich, Glück für sich selber kaufen muss nicht immer nur sein, dass man auch wirklich was für sich selber kauft, sondern vielleicht auch für andere. Jakob hat ja gesagt, für mich ist so ein Kurztrip machen mit meiner Frau oder mal mit ihr schick essen gehen einmal im Monat. Das ist so Glück, das ich mir kaufe. Jakob ist offensichtlich jemand, der ganz, ganz gerne mit seinem Geld Erinnerungen sammelt und die ganz lange dann im Herzen trägt und da ganz lange was von hat. Und das finde ich ja auch irgendwie eine schöne Vorstellung. Vielleicht ist es bei euch ja auch so, dass ihr sagt, ja, mal so ein nettes Spaßgetränk und so, ist ja alles schön und gut. Aber für mich ist, was mir wirklich Glück bereitet, wenn ich dann Geld ausgebe, etwas, was mir auch wirklich Erinnerungen schafft, was mir Momente schafft mit anderen. Das hat ja auch Leonie erzählt, ne? Sie ist Konzertgängerin. Das ist so das Glück, dass sie sich kauft, Konzerttickets, diese Gemeinsamkeit, dieses mit anderen live Acts erleben, weinen mit anderen, Gänsehaut kriegen, dadurch auch so ein bisschen mit den Acts noch bonden, auch wenn sie dann so nach den Konzerten Merch kauft und so. Auch das ist natürlich eine Sache. Klar, Leute, könnt ihr auch gerne drüber reden, wenn ihr sowas auch habt, dass ihr sagt, Glück kann man schon auf eine Art kaufen. Für mich ist Glück jetzt aber, gekauftes Glück, kein Produkt oder irgendein Gegenstand, sondern es ist eher eine gemeinsame Aktivität oder eine Erinnerung, die ich mir hole. Erzählt's mir gerne. Was ist es denn, was ihr euch kauft, was euch happy macht? 0331 70 97 110. 0331 70 97 110. Und dann geht es hier um die kleinen Sachen, für die ihr ein paar Euro springen lasst, um euch so ein kleines Lächeln ins Gesicht zu zaubern. Wenn ihr vielleicht eine schüchterne Persona seid, ist das auch okay. Ihr könnt mir auch eine Studio-Message schreiben in der Fritz-App drinne. Ja, liebe Leute von das Ding, wieder eine App runterladen. Aber es lohnt sich, weil ihr müsst nicht anrufen. Ihr könnt mir dann ganz kostenlos eine Nachricht schreiben in der Fritz-App drinne. Hat zum Beispiel auch die Eva gemacht vorhin. Sie sagt, hey, ich gebe gern viel für meinen Hund zur Beschäftigung und Spielzeuge aus. Das macht mich sehr glücklich. Und für meine Katze übrigens genau dasselbe. Habt ihr vielleicht auch ein Haustier, dem ihr irgendwie einen schönen Snack oder ein süßes Spielzeug kauft oder so, wo ihr merkt, oh, das macht mein Haustier glücklich und damit auch irgendwie mich, könnt ihr mir auch gerne erzählen. Martin hat sich auch noch reingemeldet, schreibt, ich habe mir dieses Jahr ein Netflix-Abo gegönnt, um mehr Filme mit akustischer Bildbeschreibung schauen zu können. Hey, liebe Grüße, lieber Martin, schreibt mal gerne noch. Offensichtlich, vielleicht ist da eine Sehbehinderung im Spiel. Sag mal gerne, wenn du das teilen möchtest, was du hast. Mein Partner hat nämlich auch eine Sehbehinderung und wir gucken auch sehr, sehr viele Filme mit akustischer Bildbeschreibung, damit er auch immer schön alles mitbekommt und ich ihm nicht alles erzählen muss. Teil da gerne mal deine Erfahrungen, wie das für dich so ist und erzähl auch gerne mal, ich quatsch jetzt hier so ins Leere, ist auch irgendwie weird, aber mich interessiert es wirklich, Martin, weil wie gesagt, ich habe ja auch einen Betroffenen zu Hause gucken. Wie ist es für dich eigentlich, wenn du ins Kino gehst und vielleicht da mal Geld ausgibst für ein Ticket. Für Leute, die das vielleicht nicht wissen, wer eine Sehbehinderung hat, kann sich die sogenannte Greta-App runterladen und mit der dann ins Kino gehen. Und da könnt ihr dann den Film angucken, anklicken, den ihr guckt, und dann bekommt ihr über eure Kopfhörer, die ihr dann an euer Handy koppelt, tatsächlich den Film auch nochmal beschrieben. Da kriegt ihr dann auch akustische Bildbeschreibungen und so, da werden euch die Untertitel vorgelesen und solche Geschichten. Sag da mal gerne, wie das für dich ist, Martin, weil mein Freund hat ja zum Beispiel schon die Erfahrung gemacht mit der Greta-App und Kino, das funktioniert nicht unbedingt immer, es sind nicht immer alle Filme dabei. Shame on you übrigens, liebe Kinobranche, das ist mega scheiße, wenn Leute mit Beeinträchtigung ins Kino gehen wollen, aber nicht können, so wie sie gerne möchten. Naja, juckt. Wollen wir uns nicht aufregen, lieber gucken, was Martin sich sonst noch für Glück kauft. Er hat noch in der Studio-Message geschrieben, pro Monat kauft er sich mindestens ein Hörbuch. Er kauft sich aber auch gerne mal kulinarische Kleinigkeiten, die gehören für ihn auch zum Glück, dass er sich kauft. Das sind dann so Sachen wie Kekse, Twix oder Kinderschokolade. Das finde ich eigentlich ganz süß. Er sagt aber auch, dass er aktuell spart, um sich hoffentlich bald in seiner neuen Wohnung einen Konzertflügel leisten zu können. Martin ist nämlich Musiker. Und auch das ist ja eine Geschichte, über die wir reden können. Ich checke, dass es eine total privilegierte Sache ist, zu sagen, ja, ich kaufe mir hier mein Glück, ich gebe hier meine Kohlen aus, dies, das, Nicht jeder hat diese Möglichkeit, ich weiß das. Manchmal ist noch sehr viel Monat vom Ende des Geldes übrig. Aber vielleicht habt ihr ja auch die ein oder andere Sache, wo ihr sagt, boah, die hätte ich so furchtbar gerne und dafür spare ich gerade. Das würde ich mir gerne anschaffen. Vielleicht ja auch mit Blick auf Jakob, der gerade angerufen hat und Fahrlehrer ist. Spart ihr vielleicht auf einen Führerschein? Ich bin ganz ehrlich, Leute, ich bin 31, ich habe keinen Führerschein. Bei mir das damals auch einfach, als ich noch in diesem typischen Alter war, wo man den macht, so 17, 18, 19, ich hatte auch keine Kohlen. Natürlich konnte ich mir das nicht leisten. Auf gar keinen Fall. Das hätte ich nicht machen können. Meine Mutter ist jetzt auch nicht die reichste Person dieser Welt. Die konnte mich da jetzt auch nicht so richtig unterstützen. Nicht schlimm, Mama. Ich liebe dich so, wie du bist die Beste. Hast alles gut gemacht. Aber wie gesagt, ich konnte mir das auch nicht leisten. Und jetzt mittlerweile muss ich auch sagen, ne, wir haben es alle mitbekommen, Führerschein machen arschteuer geworden. Teilweise über 4.000 Euro muss man da hinblättern. Und da sage ich auch, habt ihr eigentlich Lack gesoffen? Das sehe ich gar nicht ein, so viel Geld zu bezahlen dafür, dass ich dann mit so einer Karre rumfahren und die Luft verpesten kann. No offense, Jakob, mach deinen Job weiter. Ich finde es super. Ich finde auch Autofahren cool. Aber ich hoffe, ihr checkt, was ich meine. Ich sehe das jetzt gar nicht ein, so viel Geld dafür auszugeben. Aber vielleicht sagt ihr, ja, mein Gott, du doofe Kuh, ich wohne auch nicht in einer Großstadt, ich wohne auf dem Land, ich brauche diesen scheiß Führerschein, weil hier einfach keine Öffis fahren und ich nicht von A nach B komme, hab aber eben gerade nicht die Knete parat und deswegen mache ich vielleicht einen Nebenjob oder so und spare mir jetzt halt das Geld für einen Führerschein zusammen. Und das ist dann halt ein Glück, das ich mir kaufe, nämlich mobil zu sein. Auch darüber können wir sehr, sehr gerne reden. 0331 70 97 110 0331 70 97 110. In diesem Blue Moon geht es um das Glück, das ihr euch kauft. Und ich sag euch jetzt was, Leute. Ich gucke hier auf die Telefonanlage. Jasper hinterlegt mir immer, wer anruft und was die Person zu erzählen hat. Und ich habe ein bisschen Respekt. Keine Angst. Ich habe ein bisschen Respekt vor dem Gespräch, das jetzt stattfinden wird. Ich glaube, die Person, die jetzt gleich mit mir reden wird, die weiß auch schon, dass sie es jetzt ist. Ich bin auch gespannt. Und ich bin neugierig. Und ich habe Fragen. Max, weißt du, dass du jetzt der Nächste bist?
1: Kann ich mir vorstellen.
3: Max, erstmal hallo, grüß Gott. Wie geht es dir heute? Schön, dass du angerufen hast.
1: Ja, gut soweit.
3: Alles klar. Dann erzähl doch mal, was ist das Glück, das du dir gekauft hast? Bitte.
1: Ja, meine Frau und ich, wir haben uns ein BDSM-Spielzimmer eingerichtet für satte 15.000 Euro.
3: So, und da geht's jetzt aber mal los. Wir sind nach 23 Uhr, wir können über alles reden. Wer jetzt noch minderjährig ist und zuhört... Leute, Jugendschutz, nach 23 Uhr, eigentlich müsst ihr im Bett sein. Aber wenn ihr vielleicht doch minderjährig seid oder mit euren Eltern hört, jetzt ist ein guter Zeitpunkt. Ihr habt jetzt ausnahmsweise die Erlaubnis abzuschalten von mir. Eigentlich sonst nicht, aber jetzt ist okay. So, wir geben noch kurz 3 Sekunden. 1, 2, 3 Sekunden vorbei. Max, ganz kurz. BDSM-Spielzimmer. Was ist dies? Was muss ich mir darunter vorstellen? Bitte erkläre es uns.
1: Ja, eigentlich ganz einfach. Wir haben halt ja bei der schönsten Sache der Welt die ein oder anderen Sachen immer mal noch ausprobiert und haben halt festgestellt, dass uns das beiden gefällt. Und dann haben wir halt angefangen ganz am Anfang mit ein paar Peitschen, wo wir uns zugelegt haben, und ein paar Halsbänder, Klemmen für die Nippel und so weiter und so fort. Und da haben wir halt gemerkt, das ist interessant, und dann haben wir das halt immer mehr ausgebaut.
3: Okay, und jetzt habt ihr da quasi ein ganzes Zimmer für, um da so ein bisschen Spaß miteinander zu haben. Finde ich ja erstmal grundsätzlich gar nicht so schlimm. Ist doch eigentlich voll gut. Warum denn nicht? Aber du hast ja auch gesagt, 15.000 Ocken habt ihr da reinfließen lassen. Habt ihr euch das zusammengespart oder hattet da das Geld mal eben so rumliegen?
1: Nee, wir hatten das.
3: Och, das ist ja toll. Was macht denn ihr beruflich? Welchen Job muss ich dann machen, damit ich so viel Geld rumzuliegen habe?
1: Ja, das ist auch ein Beruf, der hat nicht damit was zu tun, aber in dem Beruf muss man auch einen langen Leidensweg gehen, dass man es mal schafft und nicht jedes Jahr ist gleich sozusagen.
3: Ah, ja, und dann ist ja auch völlig okay, wenn man sagt, okay, jetzt belohnen wir uns mal hier und jetzt gönnen wir uns mal was.
1: Ja, genau, definitiv.
3: War das so eure erste richtig, also weil 15.000 Euro, ne, das ist ja ein Riesenbetrag. Da müssen andere ja wirklich sehr lange für arbeiten gehen.
1: Ja gut, wir waren halt vor der Entscheidung gestanden, entweder wir sagen, wir machen mal richtig Urlaub, 3 oder 4 Wochen in Hawaii.
3: Ja.
1: In so einem Golfresort und das hätte auch in einem 5- oder 6-Sterne-Hotel auch 12.000 Euro gekostet.
3: Aha.
1: Da haben wir uns aber gesagt, okay, das ist aber nach den 3 Wochen wieder vorbei.
3: Voll.
1: Da kann man das eine oder andere festhalten auf irgendwelchen Videos, Mitschnitten in Form von irgendwelchen Medien und so weiter. Aber wir wollten dann einfach uns beide mal belohnen, weil wir halt beide so viel arbeiten, was man halt, wo man halt jeden Tag davon was hat. Wenn man dann halt ins Haus reinkommt und weiß genau, boah, hinter dieser Tür, was man da alles erleben kann, das ist halt auch jedes Mal ein Grinsen im eigenen Gesicht sozusagen.
3: Wenn man weiß,
1: da ist halt was.
3: Ey, ich finde das so geil. Ich hoffe, du hast nicht das Gefühl, dass du dich rechtfertigen musst. Ich finde das super, dass ihr das gemacht habt. Ich wollte nur wissen, war das so eure erste große Anschaffung zusammen oder macht ihr sowas öfter mal, dass ihr euch da so ein bisschen was Größeres gönnt?
1: Nee, wie gesagt, wir haben ein Haus, wir haben ja 2 Autos. Eigentlich so Mittelschicht, obere Mittelschicht normal. Aber jetzt nicht irgendwie richtig Protz oder irgendwie ganz teure Sachen, sondern ja, sozusagen halt.
3: Ja, checke. Und vielleicht eine kleine indiskrete Frage meinerseits, weil wirklich meine Neugierde ist geweckt. Ich möchte nicht wissen, was genau ihr da treibt. Das könnt ihr für euch behalten. Aber wie macht ihr das, wenn irgendwie so mal Leute zu Besuch kommen? Sagt ihr denn so, hey, bitte da nicht jetzt hinter diese Tür? Oder geht ihr damit ganz offen um und zeigt das auch mal Leuten, die da irgendwie Interesse dran haben?
1: Ja gut, wir haben also im Endeffekt, das schaut ja aus von außen wie ein ganz normales Zimmer. Die Tür ist halt zu, keiner weiß im Endeffekt, was dahinter ist. Wenn sich jetzt da einer von den engeren Bekannten oder von unseren guten Freunden mal dafür interessieren würde, würden wir das denen schon mal zeigen. Aber wir würden jetzt nicht gleich hier irgendwie, keine Ahnung, auf irgendein Portal ganz viele Bilder reinstellen und da irgendwelche wilden Partys mit irgendwelchen wildfremden Leuten drin feiern, also in Form von Swingen oder sowas in der Art. Also das wird man da nicht machen.
3: Okay, checke. Ey, aber ich finde das einfach wirklich, also Leute, das ist der Hammer dieser Sendung heute, das halt mal fest, Max hat heute den Preis der Sendung gewonnen. Wie ist es jetzt eigentlich? Also ihr habt euch das ja schon ausgerüstet, hast du ja gesagt, aber nun ist ja auch diese BDSM-Welt ja auch groß. Es gibt ja die ein oder andere Sache, die man sich kaufen kann. Wie sieht's da aus in eurem Zimmer? Verändert sich da auch mal was? Wächst da auch mal der Bestand? Wird da auch also mal was Neues dazugeholt?
1: Wir haben eine Wand, da steht ein Kreuz, also ein Andreaskreuz, davor steht ein Bock. Kann ich also zum Beispiel meine Frau fixieren oder meine Frau kann mich dran fixieren. Dann haben wir einen Günststuhl. Das war mit das teuerste, der hat fast 7.000 Euro gekostet. Deswegen
3: oha!
1: Ja, und dann halt, ja, Latex, Peitschen, Spielzeuge, alles mögliche, was es halt gibt.
3: Okay, bei diesem Günststuhl, da muss ich noch mal kurz, und auch bei dem Kreuz, wo kauft man das denn? Holt man sich das irgendwie bei Kleinanzeigen oder gibt es da so richtig professionelle Shops, wo man das nicht gebraucht holen muss?
1: Da gibt es richtig professionelle Shops mit einem Konfigurator, wo man das sich dann zusammenstellen kann, wie man das haben will, mit welchen Sachen dran. An dem Günststuhl ist auch so ein Massagestab dran und der hat auch eine Fickmaschine, also sprich, meine Frau kann sich da drauflegen und kann sich dann verwöhnen lassen sozusagen von den Sachen und ich kann es steuern oder sie kann es selber steuern oder ja, ganz, ganz, ganz viele verschiedene Möglichkeiten mit allen möglichen verschiedenen Facetten.
3: Ey, das ist so crazy. Max, ich danke dir so sehr, dass du das mit uns geteilt hast und dass du uns von deinem Glück erzählt hast, dass du dir da zuletzt mit deiner Partnerin geholt hast, nämlich ein BDSM-Spielzimmer. Ich will jetzt nicht noch weiter irgendwelche indiskreten Fragen stellen, die uns beide vielleicht noch irgendwie in eine unangenehme Richtung hier
1: provozieren. Du kannst ruhig fragen. Wenn dich was interessiert, kannst du ruhig fragen. Alles gut.
3: Okay, perfekt. Jetzt habt ihr ja wirklich sehr, sehr viel Geld dafür ausgegeben.
1: Ja.
3: So, dann will man das ja eigentlich auch nutzen. Wie oft seid ihr denn da so zugange? Kann man das sagen, so grob? Also hat sich das gelohnt?
1: Das ist ganz unterschiedlich. Wenn wir, dadurch, dass wir beide viel am Arbeiten sind, wir hatten es auch schon mal, dass wir wirklich 8 Wochen gar nicht drin zugange waren. Dann sind wir rein, wollten was machen, dann haben wir festgestellt, oh shit, das ist alles total verstaubt. Also jetzt nicht richtig verdreckt, verstaubt, sondern halt überall so ganz leicht ein bisschen Hausstaub drauf. Dann haben wir erstmal zusammen sauber gemacht und dann haben wir uns auch gleich danach belohnt. Dann haben wir manchmal Phasen, wo wir Samstag und Sonntag und Freitag, 2x am Tag, 3x am Tag, dann hat man mal wieder eine Phase, wo 10, 12 Tage komplett Pause ist. Ja, ganz, ganz unterschiedlich. Wir machen uns da auch keinen Druck. Wir haben uns auch nicht gesagt, wir müssen da jeden Tag rein. Mhm. Wir müssen da jetzt jeden Tag was machen. Wir machen das einfach individuell, so wie wir beide drauf Lust haben.
3: Ja. Und jetzt noch eine indiskrete Frage, weil du hast ja gesagt, ich darf. Wenn sie zu weit geht, musst du aber wirklich nicht antworten. Wenn ihr dann mal Lust habt auf Rambazamba, nennen wir es jetzt mal, geht ihr dann jedes Mal in diesen Raum oder kann man das auch mal woanders machen?
1: Nein, wir haben natürlich auch noch ganz normal unseren Spaß, ganz normal in ein großes Bett im Schlafzimmer. Und wenn es dann halt an bestimmte Praktiken geht oder bestimmte Vorlieben, dann geht man halt ins Spielzimmer.
3: Okay, ich checke. Noch ganz kurz für mich, wie lange seid ihr schon zusammen, ihr zwei beiden?
1: Wir haben uns 2012 kennengelernt, 2014 geheiratet, seitdem verheiratet.
3: Okay, das heißt, ihr seid ja auch schon über 10 Jahre einfach miteinander. Das ist ja richtig verrückt. Und trotzdem, das ist für mich wirklich, Leute, das ist für mich hier ganz neues Terrain, muss ich wirklich jetzt mal sagen. Aber es ist geil. Also interessant. Oh Gott, Leute, denkt jetzt nichts. Ihr wisst schon. Naja, mein Gott. Peinlich. Aber es ist ja auch crazy, ne, dass ihr nach so langer Zeit miteinander immer noch so Lust aufeinander habt und da auch noch zusammen so Sachen erlebt, weil man hört es.
1: Ich meine, das ist ja genau der Punkt an der Geschichte. In dem Bereich, wenn man sowas hat und sowas auslebt, da wird einem nicht langweilig, weil es gibt so viel zu entdecken und es ist so viel Neues und man kann so viel miteinander kombinieren und variieren. Das ist einfach, muss man einfach selber erleben und ich kann das eigentlich nur jedem empfehlen. Leute, wenn ihr was ausprobieren wollt, dann probiert es einfach aus in der Richtung.
3: Natürlich immer mit Konsens an der Stelle noch ganz kurz. Ne? Jetzt nicht hier einfach irgendwie mit Nippel kneifen. Auch immer schön vorher fragen, ob das okay ist, Leute. Ne? Das ist natürlich auch ganz wichtig.
1: Das ist auch sowas. Ich meine, wir sind beide, also wenn ich das so jetzt so offenbaren darf, wir sind beide Switcher, also meine Frau und ich auch. Das heißt, jeder von uns ist mal der Dominante und jeder von uns ist mal der Devote. Wir haben uns halt schon ganz gut aufeinander eingespielt und jeder weiß halt mittlerweile die Grenzen vom anderen. Und es ist halt auch perfekt dadurch, weil halt jeder mal derjenige ist, wo bespielt wird und der andere, wo aktiv macht. Und wenn man halt selber auch bespielt wird und selber auch den anderen da gespielt in einer anderen Rolle, dann weiß man halt auch, aber mir selber fühlt sich das so an, okay, da muss ich da und da ein bisschen aufpassen bei bestimmten Sachen.
3: Ah, das ist ja richtig smart. Worauf ich vorhin tatsächlich eigentlich hinaus wollte, ist so dieses, man hört es ja immer öfter auch so von Leuten, die in so Langzeitbeziehungen sind, ne? So, da heißt es dann, oh Mensch, wir hatten schon locker seit 2 Jahren keinen Sex mehr, so. Und das ist ja schön offensichtlich, dass ihr euch das mit eurem Glück, das ihr euch da gekauft habt und mit dem Hobby, das ihr habt, das noch so aufrechterhalten könnt. Ist ja eigentlich voll cool.
1: Ja, es ist halt immer wieder meine Frau, die sagt halt auch jedes Mal, wenn wir in diesem Zimmer waren oder wenn wir davor stehen oder was, und hat gesagt, sie hätte nie gedacht, dass sie mal 15.000 Euro, dass man 15.000 Euro so gut langlebig anlegen kann in dem Sinn. Ich meine, das ist ja, man hat halt auch Möglichkeiten, das mit den speziellen Spielsachen oder mit den speziellen Gerätschaften, was wir da haben, so intensiv das alles zu erleben und auch mehrmals hintereinander intensiv zu erleben, dass man halt vorher fast überhaupt gar keine Chance hat, es irgendwie zu erleben.
3: Krass. Ey, aber ich finde das irgendwie schön.
1: Wenn wenn du möchtest, ich kann dir gerne noch ein paar Sachen von den Spielsachen, was wir da so benutzen, wenn dich das interessiert. Ohne jetzt irgendwie aufdringlich zu wirken oder so.
3: Ich checke. Tatsächlich sind noch ein paar Leute in der Leitung, deswegen möchte ich es jetzt nicht unnötig in die Länge ziehen. Ich kann mir auch so ein bisschen natürlich vorstellen. Und ich finde es wirklich gut. Und abschließend jetzt noch mal kurz die Frage. Würdest du sagen, dass das vielleicht auch dafür sorgt, dass ihr eine richtig gute Ehe auch habt, dass ihr dieses Geld da investiert habt?
1: Rein vom Geldwert her jetzt glaube ich nicht. Ich glaube einfach, es ist halt einfach die allgemeine Gegebenheit, was dadurch entstanden ist und was man jetzt da halt für eine Möglichkeit davon hat, um das alles zu stärken, zu binden und so weiter und so fort.
3: Geil. Max, ich danke dir so sehr für deine Offenheit und dass du das mit uns geteilt hast. Dein gekauftes Glück ist dein BDSM-Spielzimmer von dir und deiner Frau. Ich danke dir so sehr. Das war so ein interessantes Gespräch. Danke dafür.
1: Ja, danke. Ich habe auch zu danken.
3: Hab noch einen schönen Abend, mein Lieber, und Grüße an die Frau.
1: Jawohl, danke schön.
3: Ciao. Ey, und wenn ihr euch jetzt vielleicht fragt, na Hupili, wo bin ich denn hier gelandet? Ist Domian zurück? Nein, Leute, ihr seid hier.
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3: So ist es, ihr Süßmäuse. Und natürlich auch mit euch. Hallo Dusting, hallo Fritz, na? Das ist heute der Blue Moon am heutigen Donnerstagabend zum Thema, welches Glück kauft ihr euch? Und da gab es aber gerade mal ein sehr interessantes Gespräch mit Max, der erzählt hat, mein Glück, mein größtes Glück schon fast, das ich mir zuletzt gekauft habe, ist ein BDSM-Spielzimmer. Habe ich mir mit meiner Frau gekauft. 15.000 Ocken. Naja, was soll's? Wir haben eine gute Zeit. Interessant. Habt ihr sowas auch? Wollt ihr darüber reden? Ich meine, jetzt sind alle Höhlen hier fallen. Jetzt können wir es machen. Die Schranken sind unten. Bitte, kommt rein. 0331 70 97 110. Wenn ihr jetzt aber sagt, nee, so ein Günnstuhl und eine, wie Max erzählt hat, Fickmaschine, ist es bei mir jetzt nicht unbedingt. Bei mir ist es dann doch eher das leckere Schokobrötchen vom Bäcker nebenan. Dann können wir auch darüber reden, denn es geht ja um das Glück, das ihr euch kauft. Und die Sachen, die euch so ein bisschen happy machen und euch so ein bisschen

gönnt ihr euch, um euch so ein bisschen happy zu machen? 0331 70 97 110. Wer keinen Bock hat anzurufen, kann, by the way, auch sehr, sehr gerne eine Studio-Message schicken in der kostenlosen Fritz-App drinne. Da hat sich auch Frank gemeldet und er sagt, ich kaufe mir fast jede Woche zum Wochenende einen kleinen Blumenstrauß. Der steht dann auf dem Esstisch im Esszimmer oder im Wohnzimmer auf dem Couchtisch. Seid ihr vielleicht auch ein Blumenkind wie Frank und macht euch damit happy und holt euch auch vielleicht regelmäßig Blumen oder irgendeine andere schöne Deko für euer Zimmer oder eure Bude? Auch das ist natürlich eine Möglichkeit. Lasst es mich gerne wissen. 0331 70 97 110. Heute geht's um die Sachen, die euch glücklich machen. Pepe hat vorhin angerufen, hat erzählt, ich habe mir eine Blockflöte gekauft. Und jetzt fiedel ich da so ein bisschen drauf rum. Es ist nicht sonderlich gut. Aber irgendwie, es macht mir Spaß und ich finde es interessant, ein neues Hobby auszuprobieren. Habt ihr das vielleicht auch? Ein neues Hobby, das ihr gerade angefangen habt und wofür ihr vielleicht ein paar Euro springen lasst? Auch das ist natürlich ein Thema, was wir besprechen können. 0331 70 97 110. Und während ihr jetzt noch ganz kurz überlegt, was das Glück ist, dass ihr euch kauft, hören wir jetzt noch einmal ganz fix Musik. Und einem vielleicht sehr passenden Titel, wie ich finde. Ihr ruft wie gesagt an 0331 70 97 110 und hier sind Kraftklub für euch mit 500k.

Na sag mal, was sagt denn der für ein böses Wort? Juckt! Leute, es ist doch nach 23 Uhr, da darf man auch mal Bitch sagen. Oder Fickmaschine. Es lässt mich gar nicht los. Leute, ganz kurz, was redet die Frau? Warum ist sie so verwirrt? Wir ordnen uns einmal ganz kurz. Ich bin Marie Boll, ihr hört den Blue Moon bei Dusting und bei Fritz. Und Thema dieser Sendung ist heute, welches Glück kauft ihr euch? Na, ist es irgendwie, keine Ahnung, der Döner von nebenan? Ist es vielleicht ein Streamingdienst, den ihr abonniert habt, wo ihr sagt, ja, da gebe ich sehr gerne Geld für aus, weil ich will da meine Serie gucken oder meine Filme? Oder habt ihr vielleicht auch, naja, das ein oder andere Geld, das vielleicht auch mal bei TikTok ausgegeben wird, um da irgendeinem Streamer eurer Wahl ein Geschenk zu überreichen? Danke für die Rose. Ihr wisst, was ich meine. So, ne? So eine Leute gibt's ja auch. Mich würde das voll interessieren. Vielleicht seid ihr ja solche Leute. Bitte ruft mich an. 0331 70 97 110. Heute geht es um Dinge.

0: die ihr euch kauft, die euch happy machen und die euch einfach so ein bisschen zum Strahlen bringen und die euch eine gute Laune machen. Weil Leben ist auch manchmal hart und Leben ist auch manchmal scheiße. Und warum soll man sich denn nicht mal irgendwie von seinem hart verdienten Geld oder vielleicht auch vom Taschengeld nicht auch mal was gönnen? Ja, warum denn nicht? Wie gesagt, also mein Top-Anrufer dieses Abends heute ist Max. Max hat sich ein BDSM-Spielzimmer mit seiner Ehefrau gekauft. Und ich betone das nicht ständig, weil ich mich darüber lustig machen will oder weil ich das irgendwie cringe finde oder so. Gar nicht. Ich finde das mega gut. Er und seine Frau, die gehen da mit Konsens rein, die machen da ihr Ding, geil für die Ehe, bei denen läuft, seine Frau ist mega happy, er ist mega happy. Ja, da sag ich doch, geile Anschaffung, ist doch wunderbar, das ist doch ein perfekt gekauftes Glück. Larissa ist ein bisschen kleiner unterwegs. Sie hat in der Fritz Studio Message geschrieben, die findet ihr in der Fritz App drinne, die ihr euch überall kostenlos runterladen könnt. Und sie sagt, Glück, das sie sich kauft, sind Bücher. Immer. Und da muss ich sagen, als Kleinet Book Girlie, Checker. When the Moon Hatched ist übrigens das letzte Buch, das ich mir gekauft habe. Larissa, was ist es bei dir? Schreib gerne nochmal eine Studio-Message, würde mich interessieren. Aber mich interessiert natürlich auch, was Glück ist, dass ihr euch kauft. Wofür gebt ihr Geld aus? Was macht euch glücklich? Und während ihr darüber nachdenkt und anruft 0331 70 97 110, gucken wir einmal ganz kurz auf die WM. Und ich sage es euch, mein Tipp wurde schon komplett zerhagelt. Danke für nix, Frankreich. Frankreich-Marokko gerade, erstes Viertelfinale. Frankreich führt gerade 2-0. Ich habe 1-0 getippt. Scheiße, kriege ich wieder nur 2 Punkte. Toll, ich bin Platz 5. Ich will doch aufholen, ich will in die Top 3, so wird es nischt. Naja, aber vielleicht ist ja auch, wenn wir schon mal beim Thema Fußball sind, auch das ein Glück, dass ihr euch kauft. Habt da eine Dauerkarte von eurem Lieblingsverein, kauft ihr euch da Merch? Oder seid ihr Mitglied im Verein? Auch das ist ja ein Glück, das man sich kaufen kann. Würde ich checken und auch gerne mit euch drüber reden. 0331 70 97 110. Heute geht's um die Sachen, die ihr euch kauft, um euch so ein bisschen happy zu machen und glücklich zu machen. 0331 70 97 110. Ein bisschen Zeit haben wir noch. Ungefähr eine Viertelstunde. Also ruft gerne an. Und dann sag ich doch mal Hallo Stefan. Na, was geht?
1: Servus, guten Abend.
0: So. Wie war der Tag gewesen für dich heute? Hau mal raus.
1: Ich war gerade von der Arbeit. Ich habe gearbeitet und von ungefähr 2 Uhr bis 11 Uhr 15 Uhr
0: war es gewesen. Was arbeitest du denn, dass du so lange machen musst?
1: Ich will jetzt nicht in Detail, aber ich mache schwere Maschinen. Ganz schwere Maschinen produziere ich. Schrauben und so, ähnlich, die man zusammenbaut und etc.
0: Okay, verstehe. Ja, dann sag doch mal, was ist denn das Glück, das du dir kaufst von dem Geld, was du da verdienst?
1: Es gibt 2 Dinge. Das erste Ding ist, dass ich immer Vollgas fahre. Das bedeutet, ich habe schon Motor geschottet mit neuen Turbo, über 12.000 Euro hat mich gekostet.
0: Ui.
1: Auto. Und Bremsen dauernd am Ende reifen. Ich fahre um 60.000 Kilometer im Jahr. Natürlich, ich fahre, das ist jetzt nicht die Community, denkt, ich fahre nur in Deutschland und da, wo unbegrenzt ist, fahre ich dann mit Vollgas dagegen. Das bedeutet mindestens 400 Euro im Monat, die Woche geht der Sprit nur an Auto.
0: Okay, checke. Weil, nur mal für die Nicht-PS-Profis wie mich, wenn ich Vollgas fahre, das kostet ja auch richtig Asche, weil da wird ja natürlich ordentlich Sprit verballert.
1: Ja, genau.
0: Okay, verstehe. Und dann passiert es vielleicht auch mal, dass man seinen Motor kaputt macht, so wie du jetzt.
1: Ja, genau.
0: So, und dann hast du ja gesagt, den jetzt reparieren zu lassen oder vielleicht auch einen neuen zu kaufen, war jetzt nicht ganz so billig. Ist es so, nee, Geld, was du dann auch mal eben so auf der hohen Kante rumliegen hast oder war das was, wofür du sparen musstest?
1: Ja, doch. Ich habe keine Frau, keine Kinder und ich lebe alleine auch und ich arbeite viel. Und das ist jetzt, natürlich, ich muss dann irgendwo sagen, das, was passiert ist mit dem Motor, habe ich jetzt nicht heute auf morgen rausgehauen, aber es war da. Es war da und ich bin begeistert.
0: Wirklich. Okay.
1: Und dass Leute nicht, die jetzt sagen, ich verpeste jetzt die Umwelt und so. Ich habe auch noch Hektar Olivenbäume, 300 Stück, das ich auch mache. Das hat mein Vater hinterlassen mir. Das ist auch so Spaß-Dings, wo ich mitmache, dass Leute jetzt nicht Boah sagen für diese unbegrenzte Fahrt. Ne?
0: Ja.
1: Das ist jetzt das Beste. Ne?
0: Okay, checke. Und was ist es vielleicht so neben dem Auto oder abseits vom Auto für Glück, dass du dir so kaufst? Gibt es da auch noch andere Sachen oder sagst
1: meine Mutter,
0: du nee?
1: Meine Mutter habe ich ein neues Auto gekauft für 20.000 Euro.
0: Es bleibt dann doch beim Auto. Aber auch bei der Mama, wie schön. Was hat sie gesagt? Hat sie sich gefreut? Ist eine Träne gefallen?
1: Ja, die ist Chefarzt für Kardiologie und da habe ich ihr gesagt, okay Mama, weißt, mein Vater ist verstorben, ich war jung, ich war 21, mein Onkel ist auch vorher gestorben, das waren so meine Bezugspersonen und habe gesagt, die hat 30 Jahre nicht Auto gefahren und ja, habe ich Nachschicht geschafft, da habe ich so 5.000, 6.000 Euro netto verdient und habe gesagt, weißt du was, bevor ich jetzt Beispiel für Sprit ausgebe, Auto kaufe ich dir. Ein niegelnagelneuer neuen Smart mit 90 PS, der fährt 180 maximal. Und das war für sie so Freiheit. Die kann fahren, wo sie will.
0: Ja.
1: Und die war begeistert.
0: Cool. Also eigentlich ja auch voll schön, ne, wenn man auch Geld dann ausgeben kann und anderen damit dann ja auch eine Freude macht. Weil ja, genau. Das ist ja auch für einen selber so schön, ne?
1: Ja, genau.
0: Ey, geil, und Benjamin.
1: Aber ich habe auch hart angefangen. Das war... Ich habe Blitze gemacht, ich habe mein Gold von meiner Mutter damals bejubelt, habe ich wieder zurückgekauft. Für 400 Euro habe ich gearbeitet im Ausland und habe ich 6 Monate gebraucht, um 2000 Euro wieder zurückzuholen. Und da hat mich das so gekräftigt, ne? Da habe ich jetzt einen guten Job. Manchmal muss man von ganz unten anfangen, dass man ganz oben ist. Und wenn man das schon hat, dann muss man auch ein bisschen abgeben. Ne?
0: Ja.
1: Muss ich sagen, ne?
0: Checke voll. Stefan, mein Lieber, jetzt habe ich dich hier schon verwechselt mit einer anderen Person, die hier in der Leitung wartet. Mein Bad, sorry. Ey, aber ich danke dir ganz doll, dass du angerufen hast und für deine Zeit und dein Glück, was du hier mit uns geteilt hast. Es ist offensichtlich Autofahren. Da wird mal ein bisschen Geld drin gesteckt. Finde ich stark. Danke dir ganz doll. Hab noch einen schönen Abend und eine gute Fahrt.
1: Danke sehr. Schönen Abend.
0: Ja, ihr Lieben, was ist es bei euch? Welches Glück kauft ihr euch? So 10 Minütchen haben wir noch. 0331 70 97 110. Ihr könnt aber auch sehr, sehr gerne eine Studio-Message schreiben in der kostenlosen Fritz-App drin. Da hat sich zum Beispiel Sebi gemeldet und er sagt, mein gekauftes Glück waren 4 Reisen in den letzten 12 Monaten ins Land des Glücks Finnland. Zuletzt im Mai für 4 Wochen. Geil. Sebi, checke. Reisen, toll. Wenn man sich das leisten kann, ne, wenn man diese Möglichkeiten hat, nutzt sie. Reisen ist toll, das erweitert den Horizont. Und vielleicht ja auch, wenn ihr jetzt sagt, ja, aber Finnland, Leute, wie soll ich mir das leisten? Ich checke, aber man kann auch ganz toll Urlaub in Deutschland machen, muss ich wirklich sagen. Ich habe ja jetzt, letztes Jahr war es, glaube ich, für mich die Ostsee entdeckt. Ich fahre total gerne an die Ostsee. Da gibt es auch ein paar günstigere Örtchen, wo es auch nicht ganz so teure Hotels gibt. Ich verrate euch jetzt nicht meins. Nein, nein, weil ich will euch da nicht treffen. Aber guckt mal gerne selber. Es gibt so schöne Orte auch in Deutschland oder auch vielleicht bei euch in der nächsten Nähe. Wir hier von Fritz sitzen ja in Potsdam, in Brandenburg. Und da muss ich auch gar nicht weit gucken, um zu wissen, ich könnte auch irgendwo schön Urlaub machen. Und das ist zum Beispiel auch der Spreewald. Auch einfach mal in den Spreewald fahren und dann mal eine schöne Gurke essen, da mal mit dem Kahn irgendwie übers Wasser. Toll, kann man auch machen. Was macht ihr, um euch glücklich zu kaufen? 0331 70 97 110. Lars ist auch noch da. Na, mein Lieber, was hast du dir zuletzt gegönnt?
2: Bei mir war es ein Konzert.
0: Aha.
2: Ich war jetzt letzten Freitag auf Kraftklub. denke ich, ist ja noch relativ bekannt. Und das war eigentlich ein lustiger Zufall.
0: Ja.
2: Weil ursprünglich meine Schwester das ihrem Freund geschenkt hat zu Weihnachten, der aber das gleiche ihr auch geschenkt hat. Und dann war ich quasi der Glückliche, der noch dadurch ein paar Tickets abgestaubt hat. Und dann bin ich mit einem Kumpel, also wir zusammen dahin, und noch ein anderer Kumpel, der zufällig für dasselbe Konzert schon Tickets hatte und dann volles Auto und Sonnenschein, Open Air. War richtig cool.
0: Okay, lass uns da nochmal reingehen und recappen. War das dieses Freitags, am Freitag das, wo Sie in Dresden da in dem Stadion gespielt haben?
2: Nee, das war in Mönchengladbach.
0: Ah.
2: Das war jetzt am 10. Juli.
0: Ja. Aber das war ja auch so ein großes Stadion, in dem die da gespielt haben, oder? Das war doch ein Riesending.
2: Ja, also es war irgendwie so ein Hockeystadion oder so.
0: Ja. Ja,
2: also war schon pelzig, ja.
0: Okay.
2: Auf jeden Fall. Und crazy, ja.
0: Und wenn du jetzt sagst, das ist so ein Glück, das ich mir so gönne, das ich mir kaufe und was mich halt wirklich sehr, sehr happy macht, was ist es denn dann das für dich, wenn du dann auf dem Konzert bist, was dich da so glücklich macht?
2: Also für mich ist es einfach, dass man mit Freunden oder jetzt in dem Fall sogar Familie eine unvergessliche Zeit erlebt und damit einzigartige Erinnerungen schafft. und in dem Moment einfach den Moment genießen kann, weil man ja zusammen die Musik fühlt und dann dadurch so ja diese Leichtigkeit und ja pures Glück halt spürt und alles, was irgendwie einen belastet oder sonst was in dem Moment egal ist und so die Lebensfreude. Und ich finde dann auch schön, dass man das mit allen anderen Konzertgästen teilt und oft dann, keine Ahnung, jetzt bevor das Konzert losgegangen ist, war es auch so, sich mal ein bisschen austauscht und dann ja zusammen so den Vibe genießen kann.
0: Ja, was ist da so das, was dir da so vom letzten Freitag im Gehirn geblieben ist, im Gedächtnis geblieben ist und sich vielleicht auch dolle in dein Herz gebrannt hat?
2: Ja, tatsächlich gab es da was. Und zwar waren so ein paar Mädels, die dann irgendwie vor uns beim Bierstand was geholt haben. Sind wir ins Gespräch gekommen und dann hatten wir mal so erzählt, was wir beruflich machen. Sollten die bei uns raten. Und dann hat die irgendwas bei mir gesagt, also irgendwas, was ganz weit weg ist. Hat gesagt, ja, dann gib mal einen Tipp. Habe ich gesagt, leidenschaftlicher. Und dann hat sie es tatsächlich erraten, dass ich Rainer bin. Wo wahrscheinlich sonst niemand drauf gekommen wäre, aber einfach weil ihr voll auf Schreiner ist und hier einen Tisch zum Kennenlernen gebaut hat und so und der jetzt so quasi das heiligste Gut ist und irgendwie so hat sie dann die Geschichte erzählt, aber das war so ein kleiner lustiger Moment und ja, ansonsten singe ich auch einfach gern mit und gehe mal in den Moshpit und ja.
0: Voll cool, ey.
2: Selbst die Rückfahrt und das finde ich macht dann auch ja irgendwie so eine gute Freundschaft aus. Hat dann auch Spaß gemacht, obwohl wir alle total müde waren, aber dann haben wir noch ein bisschen gewibed und ja, ich glaube, sonst wäre ich auch eingeschlafen im Auto gefahren.
0: Na, das wollen wir ja nicht, das ist ja gefährlich, aber ja. Voll cool. Und du hast ja gerade erzählt, ne, dass du ja Schreiner bist. Würdest du sagen, oder was ist so dein Gefühl, ist es ein Job, wo man auf jeden Fall genug verdient, um sich auch so ein bisschen glückliche, schöne Momente oder Produkte, was auch immer, zu kaufen? Oder ist es nicht so drin?
2: Boah, verdammt guter Punkt. Also ich glaube, jeder, der Schreiner ist, weiß, dass es echt nicht gut bezahlt wird. Und ich finde es auch total schade, weil im Vergleich zu den anderen Handwerken, und ich schätze da auch die anderen genauso, wird das halt deutlich weniger bezahlt, was nicht Bauhauptgewerbe ist und so. Und meiner Meinung nach ist halt Schreiner mindestens genauso anspruchsvoll. Ich meine, man sagt ja auch, der Maurer oder sagen wir, der Schreiner schafft auf Millimeter. Jetzt gerade würde ich sagen, ist noch untertrieben, weil wir müssen noch genauer sein. Zimmerer auf Zentimeter, Maurer ist froh, wenn er auf dem Grundstück landet. Und deswegen ist Schreiner schon ein sehr anspruchsvoller und vielseitiger Beruf. Und ich habe mich nicht wegen dem Geld dafür entschieden, sondern weil er mir tatsächlich das Glück schenkt, was ich nicht kaufen kann. Und das merkt man dann jeden Tag, wenn man sich angestrengt hat und dann irgendwie am Ende des Tages das Ergebnis in den Händen hält und so ein Gefühl von Selbstwirksamkeit bekommt und ja irgendwie so mit Stolz nach Hause gehen kann, weiß, was man getan hat. Und ich glaube, das findet man dann tatsächlich weniger in anderen Berufen.
0: Ja, und das ist ja auch ein Gefühl, das kannst du dir nicht kaufen. Und das Schöne ist ja auch, ne, wenn du dann was erschaffst, Dinge entstehen, die sind ja auch im Zweifel natürlich nicht, wenn es dein Job ist, für dich, sondern ja eher für andere. Und du gibst denen ja damit dann was mit. Das ist eigentlich auch voll das geile Gefühl, oder?
2: Ja, also wenn man dann andere damit glücklich macht und die das einem auch zeigen, auf jeden Fall. Oder wenn man auch was dazu beitragen kann, dann in meinem Fall ist es jetzt noch so nischig Restauration, dass man dann alte Gebäude damit irgendwie erhält. Das ist auch so eine Sinnhaftigkeit, die man dann hat. Und ich wollte generell noch sagen, also das ist ja das Schöne am Glück, dass man es nicht kaufen kann und dass es auch nicht viel kostet, glücklich zu sein. Ich meine, wir müssen nicht drüber reden. So Geld macht vieles einfacher. Aber jetzt gerade komme ich auch mit dem Auto zurück von einem wunderschönen Abend in Koblenz, wo wir mit den Pfadfindern eine Singerrunde hatten. Und das war ja vergleichbar mit einem Konzert. man singt, hat Spaß und genießt die Zeit zusammen und das für nichts.
0: Geil. Lars, ich finde, das sind ganz tolle, schöne, abschließende Worte. Glück muss nicht immer was kosten und manchmal ist das größte Glück dann doch vielleicht was, wofür wir ja kein Geld ausgeben.
2: Und es wird größer, wenn man es halt.
0: Ja, genau. Danke, Lars, dass du dir die Zeit genommen hast und angerufen hast, mein Lieber. Hab noch einen ganz schönen Abend.
2: Ja, du auch.
0: Danke.
2: Dann Mach's gut.
0: Ciao. Ja, ihr Lieben, wir sind nämlich schon wieder am Ende dieser Sendung und da kommt auch noch eine ganz schnelle Studio-Message rein von Carsten, die will ich euch nicht vorenthalten. Hey Marie, ich habe auch noch so ein Ding, wofür man kein Geld braucht. Ich habe etwas, was man sich nicht kaufen kann und das ist Mitmenschlichkeit. Einfach den Leuten mal wieder zuhören und anderen Menschen eine kleine Freude machen und sei es nur ein paar mehr Rabattzettel organisieren oder mal so ein paar Kleinigkeiten helfen. Ich finde auch, das ist eigentlich ein schönes Abschiedswort zu dieser Sendung. Erstmal vielen Dank natürlich an alle, die angerufen haben und ihr gekauftes Glück mit uns allen geteilt haben. Danke dafür, ihr seid alle spitze. Ich weiß, es kostet viel Mut, deswegen danke dafür. Und ich finde, es ist ein schönes Schlusswort, wie gesagt, zu sagen, ja, klar, es gibt einen Dopaminschub, wenn man sich vielleicht mal eine schöne Sache mit Geld kauft, aber die allerschönsten Sachen, nämlich Gemeinsamkeit und Freundschaft und Liebe und Vertrauen und Zusammenhalt, das sind Sachen, die können wir uns nicht kaufen. Und das finde ich schön und damit entlasse ich euch jetzt in diesen Abend. Und ich habe natürlich, wer letzte Woche gehört hat, hat schon mitbekommen, ich habe eine neue Obsession, das ist K-Pop, Stray Kids. Ich will jetzt noch einen Song von denen hören, okay? Und dann bin ich weg. Habt noch einen schönen Abend, meine Süßen. Wir hören uns bald wieder. Bis dahin, hier sind Stray Kids mit Do It. Ich bin Marie Boll und raus. Bye, bye.

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1: Um 0 Uhr mit Lydia Wagner. Der VW-Betriebsrat hat dem Vorstand des Autobauers ein Ultimatum gestellt. Er hat mitgeteilt, VW-Chef Blume müsse sich morgen konkret zu den Sparplänen äußern. Sonst werde es Betriebsversammlungen geben, gleich nach der Sommerpause. Der Vorstand von VW hatte am Abend angekündigt, die Modellpalette schrittweise um bis zu 50% zu kürzen. Zu Stellenstreichungen wurde trotz Gerüchten nichts gesagt. Aus Wolfsburg berichtet Helmut Eickhoff.
2: Es bleibt nach dieser Aufsichtsratssitzung also offen, wie hart die Einschnitte sein werden. Auch das Land Niedersachsen sitzt im Kontrollgremium. Es sei offen, wann Entscheidungen getroffen werden. Werksschließungen seien aber kein Zukunftskonzept. Nun ist mit wochenlangen und harten Verhandlungen um die Neuaufstellung des Volkswagen-Konzerns zu rechnen. Gewerkschaft und Betriebsrat haben schon erbitterten Widerstand angekündigt. Werksschließungen seien mit ihnen nicht zu machen. Der Umgang des Vorstands mit der Belegschaft sei an Respektlosigkeit nicht zu überbieten.
1: Der Bundestag hat am späten Abend strengere Regeln bei Unfällen mit E-Scootern beschlossen. In Zukunft gilt, wenn es bei Unfällen mit Mietrollern nicht klappt, den Verursacher zu finden, dann muss die Vermieterfirma der E-Scooter-Flotte den Schaden bezahlen. Durch die Gesetzesänderungen sollen die Geschädigten leichter Schadenersatz bekommen können. Sie haben in Zukunft weniger Nachweispflichten. Justizministerin Hubich hat gesagt, wer mit der Vermietung von E-Scootern Geld verdiene, müsse auch Verantwortung für die Schäden übernehmen. Vorher hatte der Bundestag ein Gesetz zur Förderung neuer Gaskraftwerke beschlossen. Es soll höhere staatliche Anreize und gelockerte Regeln für die Anlagen geben, um die Stromversorgung zu sichern. Aus unserem Hauptstadtstudio Jasper Ruppert.
3: Man lege den Sicherheitsgurt an das Stromsystem an. Mit diesen Worten lobt CDU-Politiker Sepp Müller das Gesetz im Bundestag. Erneuerbare Energien spielen eine wichtige Rolle, aber man brauche Sicherheit für die Zeit, wenn die Sonne nicht scheint und der Wind nicht weht. Diese Sicherheit sollen nun neue Gaskraftwerke liefern. Mehrere Ausschreibungsrunden soll es dafür geben, die ersten bereits in diesem Jahr. Daran gibt es Kritik. In der Debatte nennen die Grünen das Gesetz fatal für den Klimaschutz, die Linke warnt vor steigenden Energiepreisen und die AfD fordert die Rückkehr zur Atomkraft.
1: Frankreich steht bei der Fußball-WM im Halbfinale. Das französische Team hat im Viertelfinale mit 2:0 gegen Marokko gewonnen. Gegen wen Frankreich am Dienstag im Halbfinale spielt, entscheidet sich morgen im Spiel Spanien gegen Belgien. Das Wetter in Deutschland. In der Nacht im Norden gebietsweise stark bewölkt, sonst sternenklar, die Tiefstwerte 19 bis 10 Grad. Tagsüber in der Südwesthälfte sonnig und heiß, in der Nordosthälfte ab und zu ein paar Wolken. Die Höchstwerte klettern auf 20 bis 35 Grad. Am Samstag im Norden und Osten wolkig. Es ist 0:03 Uhr.
4: 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Wir schauen auf die Straßen und los geht's mit einem Unfall auf der A555 Bonn Richtung Köln. Zwischen Bornheim im Rheinland, das Bornheim, und Wesseling ist deshalb gesperrt. Die A42 Kamp-Lindfort Richtung Dortmund ist zwischen Oberhausen Zentrum und Kreuz Essen Nord wegen Brückenarbeiten bis 5 Uhr gesperrt. Bis 6 Uhr gesperrt ist es auf der A71 Erfurt Richtung Suhl zwischen Gräfenroda und Oberhof wegen Tunnelwartungsarbeiten. Dann haben wir die A94 München Richtung Passau zwischen Altötting und Neuötting Ost. Nachtbau Stelle, deshalb da bis 5:30 alles zu. Und die B96 Berlin-Tiergarten und Berlin-Moabit. Der Tiergartentunnel ist da wegen Tunnelwartungsarbeiten in beide Richtungen bis 5 Uhr noch gesperrt. Gute Fahrt euch!
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4: Das immer wieder. Schön, dass ihr am Start seid. Kerstin Breuer hier. Und wir haben viel vor heute Nacht. Wir schauen jetzt gleich nach drei Songs erstmal drauf, was so bei den Emmy-Nominierungen abgeht. Denn ich sag euch ganz ehrlich, da sind Sachen bei, da wusste ich nicht mal, dass die bei den Emmys nominiert werden können. Aber das ist echt interessant. Machen wir nach drei Songs. Und dann, Leute, brauche ich euch. Ich habe eine Frage, die lässt mich einfach nicht los. Und vielleicht könnt ihr mir dabei helfen, weil ich check's einfach nicht.

0: Im September wird wieder mal Fernsehgeschichte geschrieben.
1: That is television and this is the Emmys.
0: Yay, die Emmys werden verliehen. Der wichtigste Serienpreis. Und seit ein paar Stunden wissen wir, wer nominiert ist, wer also Chancen auf so einen Emmy hat. Brinja Becker aus dem Junge Nacht-Team, da gibt's bestimmt wieder eine Serie, die irgendwie alle übertroffen hat, ne?
2: Ja, das ist dieses Jahr The Pitt mit 25 Nominierungen insgesamt, nämlich.
0: Das ist wirklich komplett verrückt. Ich habe sie ehrlicherweise noch nicht gesehen. Aber dann frag ich doch direkt mal, welche Serien muss ich mir sonst noch so reinziehen, damit ich dann im September überhaupt mitreden kann?
2: Hex, auch 24 Mal nominiert. Widow's Bay ist ganz vorne mit dabei. Beef, Spider-Noir und The Beast in Me.
0: Okay, und ich habe tatsächlich auch gesehen, was ich ganz wild finde, dass Bad Bunnys Super Bowl Halftime Show auch einfach nominiert ist.
2: Sogar 9-mal, ja. Ist damit Crazy. Die meistnominierte Halbzeitshow ever.
0: Ich wusste nicht mal, dass das geht bei den Emmys, ehrlicherweise. Naja, aber eine wichtige Serie habe ich eben noch nicht gehört, das merke ich gerade. Was ist mit Heated Rivalry?
2: Ja, leider nichts. Die kommen für die Emmys nämlich nicht in Frage, weil das so eine komplett kanadische Serie ist. Und um bei den Emmys nominiert zu werden, muss irgendeine US-Firma irgendwie beteiligt sein.
0: Das ist doch jetzt nicht dein Ernst.
2: Ja, also die können nur in der Kategorie international beste Serie nominiert werden und da gibt's die Nominierung auch erst im September. Mhm. Aber Connor Story, der den Ilya gespielt hat, der ist auch jetzt schon nominiert für seinen Auftritt in der Comedy-Show Saturday Night Live.
0: Na gut, das ist ja auch schon mal ein bisschen was. Die Emmys, die werden übrigens auch im September verliehen. Am 14. dann. Hört ihr

Die junge Nacht ist hier, Dua Lipa Physical, 19 Minuten nach 12. Und ich frage mich, Leute, können wir noch irgendwas ohne unser scheiß Handy? Ohne Witz, das ist ein Thema, das regt mich unnormal auf. Beispiel, du sitzt so mit deinen Friends irgendwie beim Essen und alle zwei Sekunden, oder nur beim Trinken, reicht schon. Und das Ding liegt die ganze Zeit auf dem Tisch und man guckt auch so alle zwei Sekunden drauf. Alle zwei Sekunden guckt man so drauf. Da sage ich dann immer schon so, hallo, hier ist Handy frei, da müssen wir uns gar nicht treffen. Vielleicht bin ich auch eine kleine Spaßverderberin, aber ich denke mir so, man muss schon auch mal ohne können. Und jetzt, beste Situation, die ich wirklich gar nicht verstehe, und da brauche ich euch jetzt mal. Ich war beim Yoga, so die eine Sache, also es ist auch kein Sport, wo du irgendwie dein Handy brauchst, weil du Mucke hörst dabei oder so. Diese eine Sache, die nichts mit Bildschirm zu tun hat, wo du wirklich mal 60 bis 90 Minuten nur mit diesem Sport beschäftigt bist. Und dann war da einfach ein Mädel, die hat die ganze Zeit ihr Handy neben der Yogamatte liegen gehabt und zwischendurch immer mal wieder so drauf getippt. Die war gar nicht in ihrem Zen, sage ich euch. Wieso ist das so? Mal im Ernst. Gerade beim Yoga, man will abschalten, einfach mal so bei sich sein. Wichtige Sache. Wieso kann man sein Handy nicht in der Tasche lassen? Also mindestens beim Sport mal. Ich verstehe es nicht. Sag mal, was ist eure Theorie? 0221-567-89-111. Und jetzt höre ich auch erstmal auf zu ranten. Also erstmal, noch ist die junge Nacht der ARD, Jung24.

0: 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Wir schauen auf die Straßen und starten mit der A555 Bonn Richtung Köln. Ist gesperrt nach einem Unfall zwischen Bornheim und Wesseling. Die A42 Kamp-Lindfort Richtung Dortmund ist zwischen Oberhausen Zentrum und Kreuzessen Nord wegen Brückenarbeiten bis ca. 5 Uhr dicht. Die A67 Mannheim Richtung Darmstadt ist zwischen Lorsch und Gernsheim nach einem Unfall bis auf weiteres gesperrt. Tunnelwartungsarbeiten haben wir auf der A71 Erfurt Richtung Suhl zwischen Gräfenroda und Oberhof. Deshalb ist da bis 6 Uhr alles gesperrt. Die A94 München Richtung Passau ist zwischen Altötting und Neuötting Ost wegen einer Nachtbaustelle bis ca. 5:30 gesperrt. Und die B96 Berlin-Tiergarten und Berlin-Moabit haben wir auch noch. Der Tiergartentunnel ist nämlich wegen Tunnelwartungsarbeiten in beide Richtungen bis ca. 5 Uhr noch gesperrt. Kommt gut und sicher an.
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0: Moinsi, Kerstin Breuer ist hier. Schön, dass ihr da seid. Und falls ihr jetzt schon so ein bisschen ans Wochenende denkt und so denkt, was machen? Ich habe gleich einen Tipp für euch, weil es gibt eine neue Kombi, von der ihr nicht wusstet, dass ihr drauf gewartet habt. Aber ihr habt drauf gewartet, aber sowas von. Das wird fett nach 2 Songs. Das ist Dasha erstmal hier mit Osten.

Und ich muss euch kurz reingrätschen. Es gibt einen Falschfahrer auf der A66 Wiesbaden-Frankfurt. Zwischen Frankfurt am Main-Salzheim und Frankfurt am Main-Landmannstraße kommt euch ein Falschfahrer entgegen. Fahrt äußerst rechts und überholt nicht. Auf der A66 Wiesbaden-Frankfurt zwischen Frankfurt am Main-Salzheim und Frankfurt am Main-Landmannstraße ist ein Falschfahrer unterwegs. Bitte passt da gut auf in beide Richtungen.

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1: Felix Lobrecht und Thorsten Sträter auf einmal. Darauf haben wir alle gewartet, ohne es zu wissen, oder? Ihr hört die junge Nacht, 0.37 Uhr ist es jetzt. Und heute ist der Tag, an dem die zwei einmalig eine gemeinsame Radiosendung raushauen, in der sie eure Fragen beantworten, wie zum Beispiel die von Lilly aus Köln.
2: Meine Frage ist, was findet ihr an Menschen im Alltag unsympathisch oder nervig, obwohl sie eigentlich überhaupt nichts falsch gemacht haben?
3: Also es gibt Leute, die denken wirklich, auf der Karstadt-Rolltreppe müsste ich ganz rechts stehen, weil sie ja vorbeihetzen können, wie die Damen-Trikotage-Abteilung, weißt du? Nur weil in New York mal irgendwo gesehen haben. Wir machen keine Rettungsgasse frei auf der Rolltreppe. Das geht mir auf den Sack.
4: Nee, da bin ich ja sofort dagegen, Sträter.
3: Warum?
4: Na, weil die Frau im Recht ist.
3: Warum?
4: Weil du auf einer Rolltreppe nicht einfach in der Mitte zu stehen hast wie so ein Walfisch. Nein, aber warum solltest du

0: beiden so oh, vorbei und rückwärts so. Also Leute, die nicht mitdenken, machen mich sauer.
1: Das ist so deutsch auch einfach. Ich kann mich davon auch nicht frei machen. Und da, liebe Leute, haben wir euch nur kurz die Highlights der Frage zusammengeschnitten. Viel mehr zu den Hassmomenten von Sträter und Lobrecht und noch mehr Antworten auf Fragen wie zum Beispiel, was kocht ihr gerne oder was verbindet euch, findet ihr jetzt ab heute dann in der ARD Mediathek.

Zu unten. Wie sweet ist der Song denn? Joris mit Sommerregen. Ihr hört die Junge Nacht der ARD um 13 Minuten vor 1. Und ich habe eine steile These, Leute. Aber ich glaube, jeder von uns wollte schon mal wer anders sein. Oder? Mindestens als Kind. Also bei mir gab es viele. Gab es viele Leute, wo ich dachte, wäre ich auch gern. Es gab so ein Mädel in meiner Klasse, so 5. bis 7. bevor wir wieder durchgemischt wurden. Die war so krass beliebt. Die sah immer cool aus. Die war mega sportlich. War immer so, ich will sein wie sie. Oder irgendwie so Stars oder so, wo man schon mal denkt, wäre ich auch gern. Ariana Grande zum Beispiel. Es gibt tatsächlich eine Influencerin, die das heftig auf die Spitze treibt. Paige Niemann heißt die. Die versucht seit Jahren so auszusehen wie Ariana. Wenn ihr Videos von ihr guckt, ich schwöre, ihr seht, die spricht auch wie Ariana. Gibt jetzt sogar eine Doku darüber. Und irgendwie hänge ich da so ein bisschen zwischen B und Entgeisterung, weil ich finde es krass toll, wenn jemand sich so für etwas begeistern kann. Aber irgendwie frage ich mich auch, ob die sich vielleicht selber nicht so mag, und das fände ich ziemlich sad, oder? Deshalb feiere ich Ariana auch besonders gerade. Die hat Paige nämlich geschrieben und meinte, du bist wunderschön, so wie du bist. So, hier ist die Junge Nacht mit Ariana Grande. Hate that I made you love me.

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1: Um 1 Uhr mit Lydia Wagner. Der VW-Betriebsrat hat dem Vorstand des Autobauers ein Ultimatum gestellt. Er hat mitgeteilt, VW-Chef Blume müsse sich morgen konkret zu den Sparplänen äußern. Sonst werde es Betriebsversammlungen geben, gleich nach der Sommerpause. Der Vorstand von VW hatte am Abend angekündigt, die Modellpalette schrittweise um bis zu 50% zu kürzen. Zu Stellenstreichungen wurde trotz Gerüchten nichts gesagt. Mehrere Medien hatten berichtet, dass bei VW bis zu 100.000 Arbeitsplätze weltweit gestrichen werden sollen. Die umstrittene Kürzung der Honorare für Psychotherapeutinnen und Psychotherapeuten ist erstmal gestoppt. Das Landessozialgericht Berlin-Brandenburg hat die sofortige Umsetzung ausgesetzt. Tanja Schlucker berichtet.
2: Damit hat die Kassenärztliche Bundesvereinigung vor Gericht einen vorläufigen Erfolg erzielt. Im März hatte das zuständige Gremium im Gesundheitswesen beschlossen, die Vergütung für psychotherapeutische Therapiestunden ab dem 1. April zu senken, und zwar um 4,5%. Die Kassenärztliche Bundesvereinigung, die auch Psychotherapeuten vertritt, reichte daraufhin Klage ein. Das Landessozialgericht Berlin-Brandenburg gewährte nun erst einmal Eilrechtsschutz und ordnete an, dass die Honorare nicht abgesenkt werden dürfen, bevor rechtskräftig über die Klage entschieden wurde.
1: Länder und Kommunen bekommen in Zukunft 1 Milliarde Euro pro Jahr vom Bund. Das hat der Bundestag am Abend beschlossen. Der Bundesrat muss noch zustimmen. Das Gesetz soll rückwirkend zu Anfang des Jahres in Kraft treten und bis zum Ende der Amtszeit der Bundesregierung 2029 gelten. Mit einem Viertel des Geldes sollen die Schulden von hochverschuldeten Gemeinden ausgeglichen werden. Besonders viele davon gibt es in Nordrhein-Westfalen, Rheinland-Pfalz und im Saarland. Frankreich steht bei der Fußball-WM im Halbfinale. Das französische Team hat im Viertelfinale mit 2:0 gegen Marokko gewonnen. Sportreporter Philipp Hofmeister berichtet.
3: Das französische Star-Ensemble war mindestens eine Klasse zu gut und zu schwer für den letzten afrikanischen Vertreter aus Marokko. Torlos ging es trotz drückender Überlegenheit der Franzosen in die Pause. Superstar Kylian Mbappé konnte sich sogar den Luxus erlauben, mit einem Foul-Elfmeter an Marokkos Keeper Bono zu scheitern. Nach einer Stunde machte Mbappé es deutlich besser und traf sehenswert zur Führung. Weltfußballer Ousmane Dembélé machte 6 Minuten später mit dem Tor zum 2:0 Endstand dann endgültig alles klar. Diese Franzosen gilt es zu schlagen auf dem Weg zum WM-Titel. Der Gegner im Halbfinale am Dienstag heißt entweder Spanien oder Belgien.
1: Das Wetter in Deutschland. In der Nacht im Norden gebietsweise stark bewölkt, sonst sternenklar, die Tiefstwerte 19 bis 10 Grad. Tagsüber in der Südwesthälfte sonnig und heiß, in der Nordosthälfte ab und zu ein paar Wolken, aber auch freundlich. Die Höchstwerte klettern auf 20 bis 35 Grad. Die Zeit, es ist 1.03 Uhr.
4: Hier ist die junge Nacht. Wir schauen auf die Straßen und los geht's immer noch mit dem Unfall auf der A555 Bonn Richtung Köln zwischen Bornheim und Wesseling. Deshalb ist da gesperrt. A42 Kamp-Lindfort Richtung Dortmund ist zwischen Oberhausen Zentrum und Kreuzessen Nord wegen Brückenarbeiten bis 5 Uhr dicht. Noch ein Unfall auf der A67 Mannheim Richtung Darmstadt ist zwischen Lorsch und Gernsheim bis auf weiteres gesperrt deshalb. Die A71 Erfurt Richtung Suhl ist zwischen Gräfenroda und Oberhof wegen Tunnelwartungsarbeiten bis 6 Uhr zu. Die A94 München Richtung Passau ist zwischen Altötting und Neuötting Ost wegen der Nachtbaustelle bis ca. 5:30 gesperrt. Und bis 5 Uhr ist noch der Tiergartentunnel wegen Wartungsarbeiten in beide Richtungen dicht. Und zwar auf der B96 Berlin-Tiergarten und Berlin-Moabit. Kommt gut an.
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4: Kerstin Breuer hier. Schönen guten Morgen. Und ich war jahrelang an Karneval, also ich bin aus dem Rheinland, da sagt man Karneval. Wenn ihr eher so im Rheinland-Pfalz vielleicht unterwegs seid, sagt er wahrscheinlich Fasching. Das, wo alle so geil feiern und sich verkleiden. Auf jeden Fall, ich war jahrelang immer nur Piratin. Und jetzt gibt es was, wo ihr auch Pirat oder Piratin sein könnt. Was das ist, hört ihr nach 3 Songs. Wir starten mit Kamerad Be Mine.

0: nicht von dieser Welt, wie diese Frau singt. Jessie J. Domino, hier ist die Junge nach der ID und damit sage ich Ahoi! Es geht nämlich auf hohe See, zumindest digital. Seit heute ist nämlich das Remake von einem der beliebtesten Assassin's Creed-Teile draußen, Black Flag Resynced. Das Original ist 13 Jahre alt und jetzt geht's wieder aufs Piratenschiff. Joanna Leyendecker aus dem Junge Nacht-Team, was für eine Art Pirat sind denn wir hier? Also Blackbird oder eher Jack Sparrow?
1: Oh, ich würde sagen, eine gute Mischung. Also wir spielen den Freibotter Edward Kenway, der im 18. Jahrhundert als Pirat auf so einem Schiff anheuert, um sich halt was dazu zu verdienen. Ja, und so ein paar Abzweigungen später kentert sein Schiff. Er landet auf einer Insel in der Karibik und nimmt als Tarnung die Identität eines toten Mannes an, bei dem er diesen Brief hier findet.
2: Mr. Duncan Walpole, so ihr tatsächlich in Besitz der gewünschten Informationen seid, werden wir euch großzügig belohnen. Obwohl mir euer Antlitz unbekannt ist, werde ich, glaube ich, das Kostüm wiedererkennen, für das euer geheimer Orden so berühmt ist.
3: Mr. Walpole, holen wir eure Belohnung.
1: Ja, die will er sich holen und gehört dann zum Schein den Templern an, einer Geheimorganisation, die Fans der Reihe schon kennen könnten.
0: Okay, wow, wow, wow, das klingt für mich ehrlich gesagt eher wie so ein Spionspiel und nicht so piratisch.
1: Ja, das stimmt, aber keine Sorge, es wird sehr piratisch. Wir kämpfen mit dem Säbel, Geschichten mit Berühmten wie Piraten wie Blackbeard, Erkunden von karibischen Inseln und natürlich Seeschlachten. Mit Kanonen auf die gegnerischen Schiffe schießen, den Kahn durch die raue See steuern, lieb ich und fühlt sich in Resynced nicht nur gut, sondern tatsächlich noch viel besser an. Also hier merkt man, Ubisoft hat am Gameplay und der Steuerung ordentlich geschraubt.
0: Okay, jetzt ist ja so, dass Remakes oft das Problem haben, dass sie irgendwie alle abholen wollen, die alten Fans und ganz neue Spieler aber auch. Und weil sie sich dann nicht entscheiden können, holen sie irgendwie niemanden mehr ab. Ist das ja auch so?
1: Nee, also ich finde, den Spagat kriegt Resynced eigentlich ziemlich gut hin. Oh. Also wer neu ist, der kriegt hier so eine moderne Version von diesem Klassiker. Es läuft, es sieht gut aus, es klingt gut, die Story macht immer noch Bock. Und ich finde, alte Fans, die kriegen die Originalstory, ist ja immer wichtig, aber auch eben neuen Content. Zum Beispiel neue Handlungsstränge oder Weggefährten. Und es fügt sich zum Großteil auch alles sehr gut ein. Hier und da, ja, hat man vielleicht schon gesehen, dass es nicht alles aus einer Füllfederhalter ist wie vor 13 Jahren. Aber ich bleib dabei. Also wer mit aufs Black Flag Resynced Piratenschiff will, der wird hier abgeholt, egal ob neuer Freibeuter oder alter Captain zur See.
0: Okay, was Name auch, ne? Assassin's Creed Black Flag Resynced kriegt ihr jetzt neu für PC, PS5 und Xbox.

Sabrina Carpenter, Busy Woman. Hier ist die Junge nach der ARD. Und wie geil wäre es, einfach nochmal keinen Wecker mehr zu stellen. Einfach mal so ganz spontan entscheiden, was der Tag so bringt. Keine Mails, keine Meetings, keine Deadlines. So richtig doll das Zeitgefühl verlieren. Fände ich mega. Und so viel Langeweile haben, dass wir wieder richtig Bock auf Arbeit kriegen. Wäre das nicht toll? Wie früher in der Schule. Und so geht's deshalb vermutlich auch allen, die schon in den Sommerferien hängen. So geiles Feeling haben auf jeden Fall gerade schon alle, außer Bayern, Baden-Württemberg, Mecklenburg-Vorpommern und NRW. Ist aber auch nicht mehr so lang. Ich bin für eine Petition für so richtige Sommerferien im Erwachsenenleben. Wer unterschreibt?

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1: Und da muss ich kurz reingrätschen. Wir haben Falschfahrer auf der A6 Kaiserslautern-Mannheim. Zwischen Wattenheim und Grünstadt kommt euch ein Falschfahrer entgegen. Fahrt äußerst rechts und überholt nicht. Auf der A6 Kaiserslautern-Mannheim zwischen Wattenheim und Grünstadt ist ein Falschfahrer unterwegs. Bitte passt da gut auf in beide Richtungen.

0: Hier ist die junge Nacht. Wir schauen auf die Straßen und haben immer noch den Falschfahrer. Auf der A6 Kaiserslautern-Mannheim zwischen Wattenheim und Grünstadt kommt euch ein Falschfahrer entgegen. Fahrt äußerst rechts und überholt nicht. Auf der A6 Kaiserslautern-Mannheim zwischen Wattenheim und Grünstadt ist ein Falschfahrer unterwegs. Bitte passt da gut auf in beide Richtungen. Außerdem Unfall auf der A555 Bonn Richtung Köln zwischen Bornheim und Wesseling. Deshalb ist da gesperrt. Die A42 Kamp-Lindfort Richtung Dortmund ist zwischen Oberhausen Zentrum und Kreuz Essen-Nord wegen Brückenarbeiten bis 5 Uhr dicht. Die A67 Mannheim Richtung Darmstadt ist zwischen Lorsch und Gernsheim nach einem Unfall bis auf weiteres gesperrt. Die A71 Erfurt Richtung Suhl ist zwischen Gräfenroda und Oberhof wegen Tunnelwartungsarbeiten bis 6 Uhr gesperrt. Die A94 München Richtung Passau ist zwischen Altötting und Neuötting Ost wegen einer Nachtbaustelle bis 6:30 noch gesperrt. Und die B96 Berlin Tiergarten und Berlin Moabit hat es auch erwischt. Der Tiergartentunnel nämlich ist wegen Tunnelwartungsarbeiten in beide Richtungen bis 5 Uhr gesperrt. Fahrt vorsichtig!
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0: Schönen guten Morgen, Kerstin Breuer ist hier und ich frag mich natürlich, wieso seid ihr wach? Seid ihr wach? Was geht bei euch? Erzählt doch mal, dann wuppen wir uns gemeinsam einfach durch die nächtlichen Stunden. 0221 56789 111, gerne mit einer Sprachnachricht, finde ich besonders gut. Das ist jetzt erstmal Alex Warren für euch mit Fever.

die junge Nacht ist hier jetzt mit einem Song, zu dem auf Social Media gefühlt alle tanzen, aber nicht nur so auf nach links und rechts wackeln, sondern so fancy mit Choreo. Hüftschwung, Junge, den habe ich auch schon noch nie so hingekriegt. Mega gut, wie machen die das? Mein Körper kann das überhaupt nicht, diese Bewegung, aber vielleicht geht's mit diesem Song. Könnt ihr ausprobieren, DJ Goja mit Chico.

Österreich goes Halbfinale. Bei der Fußball-WM der Männer haben sie bis kurz vor 12 noch gegen Marokko gezockt. Und da war ehrlich gesagt lange gar nicht mal so klar, dass das was wird. Noch in der ersten halben Stunde gab es einen Elfmeter für Frankreich. Es wurde erstmal ewig gecheckt, ob sie den jetzt kriegen oder nicht. Haben sie. Aber sie haben ihn halt auch verkackt. Es kam kein Tor. Nach der ersten Halbzeit 0:0. Dafür dann das 1:0 geholt in Minute 60. Ich würde sagen, die haben sich gefreut. 6 Minuten später 2:0. Und damit haben die den Sack dann auch zugemacht. Ne? Halbfinale dann am Dienstag für Frankreich gegen Spanien oder Belgien. Das entscheidet sich jetzt noch. Hier ist die Junge nach der ARD. Schön, dass ihr da seid. Nee.

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1: Um 2 Uhr mit Lydia Wagner. Die Hausärztinnen und Hausärzte appellieren an die Bundesländer, das umstrittene Sparpaket im Gesundheitswesen zu stoppen. Verbandsvorsitzende Buhlinger Göpfert hat der Rheinischen Post gesagt, spätestens der Bundesrat müsse diese Irrfahrt stoppen. Wenn das Spargesetz so komme, sei das ein einziges Fiasko für die Hausarztpraxen und ihre Patientinnen und Patienten. Der Bundestag entscheidet heute über das Gesetz. Geplant sind unter anderem Ausgabenbremsen bei Praxen, Kliniken, Apotheken und in der Pharmabranche. Außerdem sollen Patienten für Medikamente mehr zuzahlen. Der VW-Betriebsrat hat dem Vorstand des Autobauers ein Ultimatum gestellt. Er hat mitgeteilt, VW-Chef Blume müsse sich heute konkret zu den Sparplänen äußern. Sonst werde es Betriebsversammlungen geben, gleich nach der Sommerpause. Der Vorstand von VW hatte am Abend angekündigt, die Modellpalette schrittweise um bis zu 50% zu kürzen. Zu Stellenstreichungen wurde trotz Gerüchten nichts gesagt. Aus Wolfsburg berichtet Helmut Eickhoff.
2: Es bleibt nach dieser Aufsichtsratssitzung also offen, wie hart die Einschnitte sein werden. Auch das Land Niedersachsen sitzt im Kontrollgremium. Es sei offen, wann Entscheidungen getroffen werden. Werksschließungen seien aber kein Zukunftskonzept. Nun ist mit wochenlangen und harten Verhandlungen um die Neuaufstellung des Volkswagen-Konzerns zu rechnen. Gewerkschaft und Betriebsrat haben schon erbitterten Widerstand angekündigt. Werksschließungen seien mit ihnen nicht zu machen. Der Umgang des Vorstands mit der Belegschaft sei an Respektlosigkeit nicht zu überbieten.
1: Irans früherer oberster Führer Khamenei ist beerdigt worden. Iranische Medien berichten, dass er in seiner Heimatstadt Mashhad im Nordosten des Landes in einem Schrein beigesetzt worden ist. Die Trauerzeremonien für ihn gingen rund eine Woche. Khamenei ist am 28. Februar durch einen israelischen Luftangriff auf die iranische Hauptstadt Teheran getötet worden. Bei der Fußball-Weltmeisterschaft steht der erste Halbfinalist fest. Frankreich hat am Abend mit 2:0 gegen Marokko gewonnen. Michael Köster berichtet.
3: Auch Marokko hat den Vize-Weltmeister bei diesem WM-Turnier nicht stoppen können. Frankreich dominierte die Partie nach Belieben und ließ durch Kylian Mbappés verschossenen Foul-Elfmeter schon im ersten Durchgang die Chance zur Führung liegen. Der Superstar traf aber nach einer Stunde dennoch zum 1:0, bevor nur 6 Minuten später Ousmane Dembélé den 2:0 Endstand herstellte. Frankreich hat damit zum dritten Mal hintereinander das Halbfinale erreicht und trifft dort am kommenden Dienstag entweder auf Spanien oder Belgien. Diese beiden spielen heute Abend gegeneinander.
1: Das Wetter in Deutschland. In der Nacht im Norden gebietsweise stark bewölkt, sonst sternenklar, die Tiefstwerte 19 bis 10 Grad. Tagsüber in der Südwesthälfte sonnig und heiß, in der Nordosthälfte ab und zu ein paar Wolken bei 20 bis 35 Grad. Es ist 2:03 Uhr.
4: Hier ist die Junge Nacht. Wir schauen auf die Straßen und los geht's mit der A555 Bonn Richtung Köln. Zwischen Bornheim und Wesseling gab's einen Unfall, deshalb ist da gesperrt. Noch eine Sperrung auf der A42 Kamp-Lindfort Richtung Dortmund zwischen Oberhausen Zentrum und Kreuz Essen-Nord wegen Brückenarbeiten. Die A67 Mannheim Richtung Darmstadt ist zwischen Lorsch und Gernsheim nach einem Unfall bis auf Weiteres gesperrt. Die A71 Erfurt Richtung Suhl ist zwischen Gräfenroda und Oberhof wegen Tunnelwartungsarbeiten bis 6 Uhr dicht. Die A94 München Richtung Passau ist zwischen Oetting und Neuötting Ost wegen der Nachbaustelle bis ca. 5:30 dicht. Und die B96 Berlin-Tiergarten und Berlin-Moabit. Da ist es der Tiergartentunnel, der wegen Wartungsarbeiten in beide Richtungen dicht ist. Und zwar bis ungefähr 5 Uhr. Gute Fahrt.
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4: Hey, hey. Kerstin Breuer hier, schön, dass ihr da seid. Und findet ihr es auch so gruselig, was so KI-mäßig inzwischen möglich ist? Also ja, ich check schon, hat auch hier das Zukunft und so, bla. Aber es ist auch gruselig, oder? Auch auf Social Media zum Beispiel, auf Insta, da gibt es jetzt einfach so Features, wo wir uns mit einem Klick wie zu einem neuen Menschen machen können. Und das ist so creepy, dass wir da